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1: Ich bin David Riemer. Wie schädlich ist die Nutzung von TikTok, Instagram und Co. für Kinder und Jugendliche? Eine Expertengruppe wird der EU-Kommission heute Empfehlungen für ein Social-Media-Verbot für Kinder vorlegen.
2: Die EU-Kommission will keine unterschiedlichen Regeln zum Thema Kinder und Social Media in den EU-Ländern. Frankreich, Polen, Spanien, Griechenland und Österreich wollen beispielsweise Verbote, allerdings für verschiedene Altersgruppen mit unterschiedlichen Details. Ohne eine klare, einheitliche Ansage gegenüber den großen Anbietern geht das aber nicht. Und die Digitalpolitik ist nun mal Sache der Kommission. Der Expertenbericht wird erst nach der Sommerpause zu einem konkreten Vorschlag führen, der dann wohl auch heftig diskutiert wird. Aus Brüssel, Dieter Ebeling.
1: Das US-Militär hat nach eigenen Angaben erneut Ziele im Iran angegriffen. Die Angriffe sollen den Iran in seiner Fähigkeit einschränken, Handelsschiffe in der Straße von Hormuz zu attackieren. Das teilte das zuständige US-Regionalkommando mit. Es ist bereits die vierte Angriffswelle der USA, seit die Feindseligkeiten Mitte vergangener Woche wieder aufgeflammt sind. UN-Generalsekretär Guterres zeigte sich auf der Plattform X tief besorgt über die erhebliche Eskalation und rief den Iran und die USA auf, die Verhandlungen unverzüglich wieder aufzunehmen. Der Verband kommunaler Unternehmen fordert strengere Regeln für die Wasserentnahme in Deutschland. Hintergrund sind der Klimawandel, häufigere Trockenperioden und knapper werdende Grundwasservorräte.
3: Der Verband verlangt, genehmigungsfreie Wasserentnahmen auch im privaten Bereich möglichst einzuschränken und alle Entnahmen digital zu erfassen. Die öffentliche Wasserversorgung müsse bei Engpässen Vorrang haben. Außerdem brauche es einen besseren Schutz des Grundwassers vor Schadstoffen. Eine vom Verband in Auftrag gegebene Umfrage zeigt, die meisten Menschen achten nach eigenen Angaben bereits auf ihren Wasserverbrauch. Zugleich erwartet eine Mehrheit, dass Haushalte, Industrie und Landwirtschaft im Fall von Wasserknappheit gemeinsam Verantwortung übernehmen. Thomas Bleskin, Nachrichtenredaktion.
1: Zum Fußball. In der fast geklärten Bundestrainerfrage um Wunschkandidat Jürgen Klopp soll sich die DFB-Spitze morgen mit Red Bull-Geschäftsführer Minzlaff treffen. Wie der Kicker berichtet, soll dann eine vorzeitige Ausstiegsmöglichkeit aus Klopps bis 2029 datiertem Vertrag mit Red Bull besprochen werden. Ende der Woche soll sich Minzlaff dann in New York mit Klopp treffen.
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2: Ich bin David Riemer. Jahrelang hat die EU darum gerungen, welche Rechte Flugpassagiere künftig bei Problemen haben sollen. Mit der Abstimmung der Minister der EU-Staaten heute nehmen die neuen Regelungen voraussichtlich die letzte Hürde vor der Umsetzung. Die Rechte gelten dann voraussichtlich ab Mitte nächsten Jahres.
3: Kinder unter 14 sollen im Flugzeug neben ihren Eltern sitzen dürfen, ohne dass dafür eine Sitzplatzreservierung fällig wird. Das gilt auch für Begleitpersonen von Menschen mit Behinderung. Außerdem sollen Airlines künftig Tickets kostenlos korrigieren müssen, wenn Schreibfehler im Namen auftauchen, sowie Boardingpässe ausdrucken müssen, ohne extra Gebühren dafür zu kassieren. Die Regelungen für Entschädigungen bei verspäteten oder ausgefallenen Flügen sollen dagegen bleiben, wie sie sind. Darauf haben sich die EU-Staaten und das Europaparlament nach langem Streit geeinigt. Tanja Wagner, Nachrichtenredaktion.
2: Experten überreichen der EU-Kommission heute einen Bericht mit Empfehlungen für ein mögliches Mindestalter in sozialen Netzwerken. Die Vorschläge könnten auch für die deutsche Debatte über ein Social-Media-Verbot für Kinder und Jugendliche wichtig werden. Regeln für Plattformen wie TikTok, Instagram oder Snapchat kann vor allem die EU-Kommission durchsetzen. Spätestens im Herbst wird ein Gesetzesvorschlag erwartet. Mindestens 5 Menschen sind an diesem Wochenende beim Baden ums Leben gekommen, darunter ein 13 Jahre altes Mädchen in Schleswig-Holstein. Die DLRG warnt deshalb eindringlich vor den Gefahren im Wasser.
4: Schon im Juni hatte es so viele Badetote gegeben wie seit mehr als 20 Jahren nicht mehr. Nach Angaben der DLRG ertranken im Juni bundesweit mindestens 99 Menschen, so viele wie seit dem Hitzesommer 2003 in keinem Juni mehr. Besonders häufig kamen Männer ums Leben, viele Opfer waren jünger als 30 Jahre. Die meisten tödlichen Unfälle ereigneten sich in Seen und Flüssen. Die DLRG rät, nur an bewachten Badestellen schwimmen zu gehen, nicht überhitzt ins Wasser zu springen und Kinder am Wasser nie unbeaufsichtigt zu lassen. Thomas Bleskin, Nachrichtenredaktion.
2: Das US-Militär greift nach eigenen Angaben erneut Ziele im Iran an. Der Iran solle so daran gehindert werden, Handelsschiffe in der Straße von Hormuz anzugreifen. Es ist die 4. Angriffswelle der USA, seit die Feindseligkeiten Mitte vergangener Woche wieder aufgeflammt sind. UN-Generalsekretär Guterres reagierte auf X tief besorgt über die Eskalation und rief den Iran und die USA auf, die Verhandlungen unverzüglich wieder aufzunehmen.
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1: Ich bin David Riemer. Wie schädlich ist die Nutzung von TikTok, Instagram und Co. für Kinder und Jugendliche? Eine Expertengruppe wird der EU-Kommission heute Empfehlungen für ein Social-Media-Verbot für Kinder vorlegen.
2: Die EU-Kommission will keine unterschiedlichen Regeln zum Thema Kinder und Social Media in den EU-Ländern. Frankreich, Polen, Spanien, Griechenland und Österreich wollen beispielsweise Verbote, allerdings für verschiedene Altersgruppen mit unterschiedlichen Details. Ohne eine klare, einheitliche Ansage gegenüber den großen Anbietern dann geht das aber nicht. Und die Digitalpolitik ist nun mal Sache der Kommission. Der Expertenbericht wird erst nach der Sommerpause zu einem konkreten Vorschlag führen, der dann wohl auch heftig diskutiert wird. Aus Brüssel, Dieter Ebeling.
1: Das US-Militär greift nach eigenen Angaben erneut Ziele im Iran an. Der Iran solle so daran gehindert werden, Handelsschiffe in der Straße von Hormuz anzugreifen. Es ist die vierte Angriffswelle der USA, seit die Spannungen Mitte letzter Woche wieder zugenommen haben. UN-Generalsekretär Guterres reagierte auf X tief besorgt über die Eskalation. Er rief den Iran und die USA auf, die Verhandlungen unverzüglich wieder aufzunehmen. Bundesfamilienministerin Prien will den staatlichen Unterhaltsvorschuss künftig nur noch bis zum 16. Geburtstag von Kindern zahlen. Sie wolle dazu einen Gesetzentwurf vorlegen, sagte ein Ministeriumssprecher. Hintergrund sind die Sparvorgaben an den Bundeshaushalt.
3: Alleinerziehende können vom Staat Unterhaltsvorschuss beantragen, wenn der andere Elternteil, in der Praxis oftmals der Vater, kaum oder keinen Unterhalt zahlt. Der Staat kann sich das Geld eigentlich dann zurückholen, in der Praxis gelingt das aber nur selten. Und seit der letzten Reform haben sich die Ausgaben dazu vervierfacht. Kritik an den Plänen, den Vorschuss nur bis zum 16. Lebensjahr zu zahlen, kommt vom Deutschen Kinderhilfswerk. Der Kinderzuschlag wurde gerade erst gekürzt und nun die nächste Kürzung. Die Armutssituation von vielen Kindern und Jugendlichen werde dadurch noch weiter verschärft. Tine Klimach, Nachrichtenredaktion.
1: Zum Tennis. Alexander Zverev hat den Wimbledon-Titel verpasst. Die deutsche Nummer 1 verlor das Finale gegen den Weltranglisten-Ersten Jannik Sinner nach fast 4 Stunden in 4 Sätzen. Für Zverev ist es die 10. Niederlage in Serie gegen den Italiener.
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1: Ich bin Tanja Wagner. Das US-Militär hat nach eigenen Angaben erneut Ziele im Iran angegriffen. Die Angriffe sollen den Iran in seiner Fähigkeit einschränken, Handelsschiffe in der Straße von Hormuz zu attackieren, teilte das zuständige US-Regionalkommando mit.
2: Es ist bereits die vierte Angriffswelle der USA, seit der Konflikt Mitte letzter Woche wieder aufgeflammt ist. Die Attacken hätten sich gegen Raketenstellungen und Anlagen zur Luftabwehr gerichtet, berichten US-Medien. Außerdem seien Boote der iranischen Revolutionsgarden angegriffen worden. UN-Generalsekretär Guterres reagierte auf der Plattform X tief besorgt über die derzeitige Situation. Er rief den Iran und die USA auf, die Verhandlungen unverzüglich wieder aufzunehmen und offene Fragen auf diplomatischem Wege zu lösen. David Riemer, Nachrichtenredaktion.
1: Experten überreichen EU-Kommissionspräsidentin von der Leyen heute einen Bericht mit Empfehlungen für ein mögliches Mindestalter in sozialen Netzwerken. Die Vorschläge könnten auch für die deutsche Debatte über ein Social-Media-Verbot für Kinder und Jugendliche wichtig werden. Regeln für Plattformen wie TikTok, Instagram oder Snapchat kann vor allem die EU-Kommission durchsetzen. Mindestens 5 Menschen sind an diesem Wochenende beim Baden ums Leben gekommen, darunter auch ein 13 Jahre altes Mädchen in Schleswig-Holstein. Die DLRG warnt deshalb eindringlich vor den Gefahren im Wasser.
3: Schon im Juni hatte es so viele Badetote gegeben wie seit mehr als 20 Jahren nicht mehr. Nach Angaben der DLRG ertranken im Juni bundesweit mindestens 99 Menschen, so viele wie seit dem Hitzesommer 2003 in keinem Juni mehr. Besonders häufig kamen Männer ums Leben, viele Opfer waren jünger als 30 Jahre. Die meisten tödlichen Unfälle ereigneten sich in Seen und Flüssen. Die DLRG rät, nur an bewachten Badestellen schwimmen zu gehen, nicht überhitzt ins Wasser zu springen und Kinder am Wasser nie unbeaufsichtigt zu lassen. Thomas Bleskin, Nachrichtenredaktion.
1: Alexander Zverev hat den Wimbledon-Titel verpasst. Die deutsche Nummer 1 verlor das Finale gegen den Weltranglisten-Ersten Jannik Sinner nach fast 4 Stunden in 4 Sätzen. Für Zverev ist es die 10. Niederlage in Serie gegen den Italiener. Die Hoffnungen auf den ersten deutschen Wimbledon-Gewinner seit Michael Stich vor 35 Jahren erfüllten sich damit nicht.
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4: Auch heute kratzen wir wieder an die 30 Grad und zwar in der gesamten Region. Nachmittags ziehen immer mehr Wolken zu uns. Gegen Abend könnte eventuell auch eine kleine Gewitterwolke dabei sein. Ansonsten die nächsten Stunden erstmal ganz, ganz viel Sonne. Die kommenden Tage, die bleiben auf jeden Fall sehr warm mit super viel Sonnenschein. Morgen und übermorgen sind auch Höchstwerte von 29 Grad drin. Nachts dann Tiefstwerte von 18 Grad. Aktuell ist es auf jeden Fall noch recht frisch, da könnte ein Pullover helfen. 13 Grad messen wir hier in Osnabrück, genauso wie in Quakenbrück, Belm und bei euch in Bad Rothenfelde.
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4: Da ist nichts los, ihr habt freie Fahrt. Ich habe nur einen Hinweis, ab heute ist die Rückkehrstraße in Osnabrück halbseitig gesperrt. Da wird ab heute nämlich gebaut. Nächste Woche ist die Rückkehrstraße dann für einige Tage komplett gesperrt und in 2 Wochen habt ihr dann da wahrscheinlich wieder freie Fahrt. Die Blitzer des Landkreises stehen heute in und um Gerde und eure Blitzer- und Gefahrenmeldung immer her damit. Wenn ihr sie kriegt im Laufe des Tages, 0541 750 400, das ist die US-Radio-Telefonnummer, oder einfach eine WhatsApp schreiben an die 0157 88 533 187. Alle Nummern und noch viel mehr von uns gibt es nicht nur heute, sondern auch die nächsten Monate und Jahre auf usradio.de. Wir wünschen eine gute und sichere Fahrt, kommt gut an.
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4: 6:03, schönen guten Morgen.
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4: Ganz genau, heute am Mikrofon Hinak Kramm, hallo.

0: 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Schönen guten Morgen, hier ist OS Radio startklar am Montag, den 13. Juli.
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0: In Osnabrück entsteht zurzeit eine neue digitale Stadttour, und zwar über geschlechtsspezifische Gewalt und Femizide. An 6 Stationen können Interessierte nämlich per QR-Code Audiobeiträge abrufen. Dabei geht es unter anderem um Gewalt gegen Frauen, die Arbeit des Frauenhauses, das Hilfssignal Signal for Help und auch um Queerfeindlichkeit. Vorgestellt wird die Tour heute, passend zum Geburtstag von Silly Maria Konik Salis. Sie war nämlich Mitbegründerin des autonomen Frauenhauses hier in Osnabrück und steht im Mittelpunkt des gemeinsamen Frauenorts von Stadt und Landkreis. Mit Schafen an den Elbdeichen, Tierschutz im Tierheim und nachhaltiger Landwirtschaft. Niedersachsens Landwirtschaftsministerin Miriam Staute ist auf Sommerreise durch das Land. Zum Auftakt geht's heute in den Landkreis Lüneburg. Da schaut sie sich unter anderem an, wie Schäfer mit rund 1000 Schafen die Deiche pflegen. Unterstützt natürlich auch vom Freund und Helfer der Herden, nämlich den Herdenschutzhunden. In den nächsten 3 Tagen stehen dann weitere Betriebe und Projekte auf dem Programm. Dabei geht es natürlich immer um die Frage, wie können Landwirtschaft, Tierwohl und auch Naturschutz zusammenkommen. Und wir bleiben mal bei der Politik zumindest. Bundesverteidigungsminister Boris Pistorius, der uns allen ja bekannt ist, er ist heute in Niedersachsen unterwegs, in seinem Heimatland. Seine Reise führt ihn zuerst nach Wittmund zum taktischen Luftwaffengeschwader 71. Das trägt den Namen Richthofen. Da geht es unter anderem um die Arbeit der Alarmrotte. Das ist, wenn euch das nichts sagt, das sind die Jets, die im Ernstfall besonders schnell einsatzbereit sein müssen. Danach geht's weiter nach Bremerhaven zur Marinenoperationsschule. Dort stehen Gespräche mit Soldatinnen und Soldaten auf dem Programm an. Pistorius will sich vor Ort ein Bild davon machen, wie der Alltag bei Luftwaffe und Marine aussieht. Vom Einsatz in der Luft bis zur Arbeit auf See.

Schönen guten Morgen, hier ist OS Radio Stadler um 10 Minuten vor 6:30. Gleich mit dem Neuesten aus Stadt und Landkreis Osnabrück. In den OS Radio lokalen Nachrichten geht es gleich um eine neue digitale Stadttour, die heute vorgestellt wird, und um tierische Gäste, die gerade im Nordkreis ihr Unwesen treiben. Zahlreiche Uferschwalben, also so kleine Vögel, haben nämlich einen Sandberg an einem Regenrückhaltebecken als ihren Brutplatz ausgewählt. Warum das problematisch ist und was das für Folgen hat, das hört ihr dann gleich in 10 Minuten in den OS Radio Lokalnachrichten von Jan Molitor. Mein Name ist Hinak, ich wünsche euch einen schönen Montagmorgen. Hi!

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1: Mit Jan Molitor. In Osnabrück wird eine neue digitale Stadttour zum Thema geschlechtsspezifische Gewalt und Femizide vorgestellt. Und Uferschwalben stoppen Bauarbeiten in Quakenbrück. In Osnabrück wird heute eine digitale Stadttour zum Thema geschlechtsspezifische Gewalt und Femizide vorgestellt. Die Gleichstellungsbüros von Stadt und Landkreis Osnabrück sowie der Stadt Bad Iburg präsentieren erste Ausschnitte der Audiotour. Die Tour soll bis Ende des Jahres eingerichtet werden und umfasst 6 Stationen, die per QR-Code im öffentlichen Raum abgerufen werden können. Thematisiert werden unter anderem Gewalt gegen Frauen, Femizide, das autonome Frauenhaus sowie Queerfeindlichkeit. Hintergrund des Projekts ist der gemeinsame Frauenort sowie die Ehrung Sili Maria Kronexalis, die Mitgründerin des autonomen Frauenhauses Osnabrück. Ziel der digitalen Stadttour ist es, über geschlechtsspezifische Gewalt zu informieren und das Thema stärker in das öffentliche Bewusstsein zu rücken. Uferschwalben stoppen Bauarbeiten in Quakenbrück. Zahlreiche Uferschwalben haben einen Sandberg an einem Regenrückhaltebecken als Brutplatz ausgewählt. Laut der Neuen Osnabrücker Zeitung wurden die geplanten Sandabbauarbeiten deshalb sofort gestoppt und die Naturschutzbehörde informiert. Inzwischen sind dort rund 74 Brutröhren gezählt worden. Der Sand war eigentlich für Erschließungsarbeiten bestimmt, bleibt nun aber bis zum Ende der Brutzeit liegen. Die Bauarbeiten können zwar grundsätzlich weiterlaufen, der Sand wird jedoch erst ab Ende August abtransportiert. Bei einem Brand in Haßbergen ist am Samstagnachmittag ein Sachschaden von rund 600.000 Euro entstanden. Nach Angaben der Polizei geriet aus bislang ungeklärter Ursache eine mobile Pelletpresse in Brand. Die Flammen griffen anschließend auf ein rund 100 Quadratmeter großes Feld über. Feuerwehr und Polizei waren im Einsatz. Für die Löscharbeiten musste der Bereich rund 3 Stunden lang vollgesperrt werden. Verletzt wurde niemand. Der VfL Osnabrück hat sein 2. Testspiel der Saisonvorbereitung verloren. Zum Abschluss des Trainingslagers in Österreich unterlagen die Lila-Weißen dem tschechischen Erstligisten FK Jablonec mit 0:1. Den einzigen Treffer der Partie erzielten die Tschechen kurz vor der Halbzeit per Elfmeter. Sein Debüt im VfL-Trikot feierte Neuzugang Konrad Faber. Nach dem Trainingslager kehrt die Mannschaft heute nach Osnabrück zurück und setzt dort die Vorbereitung auf die neue Zweitligasaison fort.
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2: 13 Grad messen wir in Osnabrück und in Fürstenau. Haßbergen kommt schon auf 14 Grad. Daran erkennt ihr, es ist Stand jetzt noch nicht so warm, aber das ändert sich in den nächsten Stunden nach reichlich Sonne auf jeden Fall. Später am Nachmittag, da haben wir dann nämlich Höchstwerte von fast 30 Grad. Auch heute sind, wie gesagt, einige Stunden Sonne drin, aber am Abend, da könnte sich das nämlich kurz ändern. Es könnte sein, dass wir heute Abend kurz vorm Sonnenuntergang ein kurzes Gewitter kriegen. Schauen wir mal auf die nächsten Tage. Die bringen auf jeden Fall reichlich Sonne mit. Es bleibt wahrscheinlich die nächsten Tage trocken und sehr warm. Dienstag, Mittwoch und Donnerstag sind nämlich auch Höchstwerte von bis zu 30 Grad drin.
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2: Vorsicht bitte auf der A1 Osnabrück in Richtung Bremen zwischen Neunkirchenförden und der Raststätte Dammerberge Ost. Hier steht ein kaputter LKW auf dem Standstreifen. Dann ein Hinweis, ab heute ist die Rückertstraße in Osnabrück halbseitig gesperrt. Da wird ab heute nämlich gebaut. Nächste Woche ist die Rückertstraße dann für einige Tage komplett gesperrt. In 2 Wochen ist das dann vorbei, da habt ihr wieder freie Fahrt. Der Landkreis stellt seine mobilen Blitzer heute in und um Gerde auf. Und wenn ihr noch was habt, Blitzer und Gefahrenmeldungen, dann ruft uns an 0541 750 400 oder eure Blitzer und Gefahrenmeldungen einfach per WhatsApp schicken an die 0157 88 533 187. Alle Nummern und noch viel mehr von uns gibt es natürlich auch im Netz unter osradio.de. Wir wünschen eine gute und sichere Fahrt.
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2: Gleich sprechen wir hier über Ole Ole Ole und Ola Ola Ola. Denn spätestens seit der Fußball-WM wissen wir ja, es gibt richtig viele coole Fangesänge. Also so Lieder, die Fans in Stadien singen oder gegebenenfalls auch einfach mal brüllen. Unsere Praktikantin Lina, die ist ziemlich großer Fußballfan und sie hat sich mal angeschaut, warum machen das Fußballfans eigentlich so und was hat das überhaupt für eine Wirkung, diese Fangesänge? Darüber sprechen wir gleich hier noch ein kleines bisschen mehr. Mein Name ist Tinak, ich wünsche euch einen schönen guten Morgen. Hi!

0: Einen schönen guten Morgen, hier ist OS Radio Startklar. Wir ziehen jetzt mal unser bestes Fußballtrikot an, ziehen den Fanschal aus dem Schrank und dann ab zur Stadionwurstbühne. Wir gehen ins Fußballstadion.
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0: Fangesänge im Fußball, die haben ja ihre ganz eigene Kultur und sind auch teilweise bekannter als der Verein, für den sie eigentlich gemacht wurden. Beispiel: zieht den Bayern die Lederhosen aus. Wir kennen das alles. Auch kniet nieder, ihr Bauern. Osna ist zu Gast. Hat man vielleicht schon mal hier und da in der Bremer Brücke gehört. Aber was wirklich hinter den Gesängen steckt, ist vielleicht ein bisschen in den Hintergrund gerückt. Deswegen hat unsere Praktikantin Lina sich mal mit dem Thema beschäftigt. Mit dir spreche ich jetzt darüber. Hi.
2: Hallo.
0: Lina, sag mal, Fangesänge gibt's ja schon lange und jeder kennt auch mindestens einen, sogar die Nicht-Fußballfans unter euch. Aber wie ist das Ganze denn überhaupt so entstanden? Wo kommt das her?
2: Ja, Fangesänge in Stadien gibt es so richtig seit den 1960er Jahren und wo sonst als in England hätten die auch entstehen sollen. Da gibt es nämlich die Tradition des Hymnensings in den Stadien und irgendwann sind daraus dann diese kürzeren Gesänge entstanden. Wichtig bei der Entstehung sind auch die Sportkneipen gewesen. Hier trifft man sich als Fan vor oder nach dem Spiel und bei kühlen Getränken werden Fußballfans auch schon mal zu Komponisten. In Deutschland kam die erste Fußballplatte zum Beispiel bereits 1921 raus und mittlerweile ist die ein richtiges Sammlerstück geworden.
0: Ja, dass die Engländer auf jeden Fall sehr gut singen können, das haben wir gesehen bei der Hymne God Save the King, die sie ja seit geräumer Zeit auch wieder singen. Muss ich schon sagen, das war schon sehr beeindruckend, aber nicht jeder Zwischenruf im Stadion ist natürlich auch gleich ein Fangesang. Was muss man denn überhaupt haben, damit das ein Fangesang wird, damit da auch so richtig Ohrwurmpotenzial entsteht?
2: Ja, musikalisch sind die Lieder meistens keine Meisterwerke oder zumindest keine neuen Erfindungen. Dafür werden aber bekannte Melodien von Kinder- oder Weihnachtsliedern verwendet und einfach ein neuer Text drübergelegt. Die Melodien kennt man dann schon und man muss nichts Neues lernen. Häufig wird die Melodie dann auch durch Klatschen begleitet und das geht dann schon auch ins Ohr. Doch was wirklich gesungen wird, entscheidet immer noch die Fangemeinschaft. Versuche, kommerzielle Lieder als Fangesang einzuführen, sind bisher meistens gescheitert. Es kommt also vor allem darauf an, dass die Fans das Lied fühlen und die Verbindung zum Verein oder zum Sport spürbar ist.
0: Jetzt haben wir geklärt, wie das so entsteht. Was ist denn mit der Wirkung? Wie kommt das so im Stadion an?
2: Das ist ganz unterschiedlich und kommt auch immer auf das Spiel an. Viele Mannschaften haben ja zuerst eine Vereinshymne. Die soll natürlich die Liebe zum Verein und auch ein Heimatgefühl ausdrücken. Das kennt viele wahrscheinlich auch vom VfL Osnabrück mit "Wir sind alle ein Stück, VfL Osnabrück". Während des Spiels können Fangesänge zur Motivation der

dürfen wir uns ja hier in Osnabrück auf jeden Fall dann auch wieder demnächst freuen, wenn es dann heißt VfL Osnabrück gegen wen auch immer in der zweiten Fußball-Bundesliga. Vielen Dank für diesen kleinen Ausflug in die Fanwelt, Lina.

8 Minuten vor 7, ihr seid bei OS Radio Startklar und kommt es oder kommt es nicht? Das Verbot von Social Media wird ja immer lauter debattiert und bei der Europäischen Union machen Experten heute Vorschläge, wie ein solches Social Media Verbot hier in Europa und auch bei uns in Deutschland aussehen könnte. Mehr dazu und dem Neuesten in der Causa Jürgen Klopp und der Rolle als Bundestrainer, das hört ihr gleich in den OS Radio Nachrichten um 7 Uhr, also in 7 Minuten.

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2: Ich bin Tanja Wagner. Wie schädlich ist die Nutzung von TikTok, Instagram und Co. für Kinder und Jugendliche? Eine Expertengruppe wird der EU-Kommission heute Empfehlungen für ein Social-Media-Verbot für Kinder vorlegen.
3: Die EU-Kommission will keine unterschiedlichen Regeln zum Thema Kinder und Social Media in den EU-Ländern. Frankreich, Polen, Spanien, Griechenland und Österreich wollen beispielsweise Verbote, allerdings für verschiedene Altersgruppen mit unterschiedlichen Details. Ohne eine klare, einheitliche Ansage gegenüber den großen Anbietern geht das aber nicht. Und die Digitalpolitik ist nun mal Sache der Kommission. Dieter Hebeling, Brüssel.
2: Das US-Militär hat seine nächtlichen Attacken auf Ziele im Iran nach mehreren Stunden für beendet erklärt. Es war bereits die vierte Angriffswelle der USA, seit die Feindseligkeiten in der Nacht zu Mittwoch wieder aufflammten. Angeblich wurden iranische Flugabwehrsysteme und Raketenstellungen zerstört. Die Straße von Hormuz habe essentielle Bedeutung für den weltweiten Handel und werde nicht vom Iran kontrolliert, betonte CENTCOM. UN-Generalsekretär Guterres rief beide Seiten auf X auf, unverzüglich wieder miteinander zu verhandeln. Immer mehr Menschen in Deutschland leiden unter den Folgen von Hitze. Nach einer Forsa-Studie im Auftrag der DAK Gesundheit hatte rund jeder und jede Dritte dadurch bereits gesundheitliche Beschwerden. Mehr als bei den gleichen Umfragen in den Vorjahren.
4: Müdigkeit, Abgeschlagenheit und Schlafprobleme nannten Betroffene am häufigsten. Mehr als die Hälfte klagte außerdem über Kreislaufbeschwerden oder Kopfschmerzen. Frauen sind laut Umfrage deutlich häufiger betroffen als Männer. Eine neue Studie zeigt außerdem, nach Hitzewellen kommen Menschen häufiger wegen psychischer und Verhaltensstörungen in ein Krankenhaus. Knapp 2/3 der Befragten machen sich große oder sehr große Sorgen wegen Hitze. 3/4 halten die aktuellen Hitzeschutzmaßnahmen für nicht ausreichend. David Riemer, Berlin.
2: In der Bundestrainerfrage soll sich die DFB-Spitze morgen mit Red Bull-Geschäftsführer Minzlaff treffen. Laut Kicker geht es um einen vorzeitigen Ausstieg von Wunschkandidat Klopp aus dessen Vertrag bei Red Bull. Der DFB und Klopp sind sich bis auf Detailfragen über eine Zusammenarbeit bis zur WM 2030 einig.
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5: Auch heute wieder bis an die 30 Grad in der gesamten Region nachmittags. Da ziehen wahrscheinlich noch ein paar Wolken zu uns. Könnte sein, dass wir gegen Abend auch Besuch von einer Gewitterwolke bekommen. Bis dann aber erstmal ganz, ganz viel Sonne und sehr, sehr freundliches Wetter. Die kommenden Tage, da bleibt es dann auf jeden Fall eher freundlicher. Sehr, sehr viele Sonnenschein. Morgen und übermorgen dann auch wieder Höchstwerte von 29 Grad. Nachts natürlich ein bisschen kälter, da sind es dann nur so 18 Grad. Aktuell ist es noch kälter, es ist auf jeden Fall recht frisch, da könnte ein Pullover helfen. 13 Grad messen wir hier in Osnabrück, genauso wie in Bersenbrück und in Bad Essen. Glandorf kommt schon auf 14 Grad.
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5: Das sieht gut aus, ich habe keine größere Meldung für euch, ihr habt also freie Fahrt. Nur ein Hinweis aus Osnabrück, da ist die Rückertstraße ab heute halbseitig gesperrt, da wird nämlich gebaut. Nächste Woche ist die Rückertstraße da nicht halbseitig, sondern komplett für einige Tage gesperrt und in 2 Wochen soll die Sperrung aufgehoben sein. Blitze habe ich auch keine, nur die des Landkreises. Die stehen heute in und um Gerde. Wenn ihr aber etwas gesehen habt, Blitzer oder Verkehrsmeldungen, dann ruft uns an 0541 750 400 oder eine WhatsApp schicken an die 0157 88 533 187. Die Nummern könnt ihr natürlich nachlesen. Dafür müsst ihr auf osradio.de gehen. Schaut da gerne mal vorbei. Ich wünsche euch eine gute und sichere Fahrt.
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5: 7:04 haben wir es jetzt und im Nordkreis, da passiert ja gerade etwas, das es so in Deutschland wohl kaum woanders gibt. Und zwar soll eine Bahnschiene zu einem Fahrradweg umgebaut werden. Ja, anstatt Zügen sollen da bald Drahtesel auf dieser Strecke langfahren. Warum das passiert und wie genau das überhaupt passieren soll, darüber sprechen wir gleich hier bei OS Radio Startklar. Ich bin Hinak, ich wünsche euch einen schönen Montag. Hi!

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1: Früher fuhren auf der Bahnlinie Fürstenau-Quakenbrück Personen- und Güterzüge. Die Eisenbahnstrecke, die ja am 1. Juli im Jahr 1879, also im 19. Jahrhundert, eröffnet wurde, die verband das Ruhrgebiet mit der Nordseeküste. Das war also die Route. Der Personenverkehr wurde schon in den 60er Jahren eingestellt. Güterverkehr gab es dann abschnittsweise noch bis in die 90er. Seitdem gab es ein paar Draisinen, sonst war auf der Strecke eigentlich nichts los. 2022 gab es dann die Entscheidung, dass die Trasse für den Radverkehr genutzt werden soll. Und jetzt wurde dazu ein Konzept vorgestellt. Wie das aussieht, das hat uns der ehemalige Geschäftsführer des Zweckverbands Erholungsgebiet Hasetal und der heutige Projektleiter Wilhelm Kormann verraten.
2: Wir wollen die jetzige ehemalige Bahntrasse baulich umfunktionieren zu einem Bahntrassenradweg, vor dem Hintergrund, dass Bahntrassenradwege touristisch besonders attraktiv sind. Wir wollen den vorhandenen Schotter, der da auf einer Breite von 4 Meter liegt, wollen wir mittig 2,50 Meter schreddern, zerkleinern, als Unterbau nehmen. Dann kommt eine Asphaltschicht drüber und dann haben wir flaches Fahrradgelände.
1: Ja, die ganze Strecke von 26 Kilometern, die kann nicht als Radweg genutzt werden. Auf etwa 6 Kilometer müssen Radfahrer die Trasse nämlich verlassen, weil Teile an der alten Bahnstraße schon anderweitig genutzt werden oder eben auch unter Schutz stehen, was Kormann zwar bedauert, aber eben nicht zu ändern ist.
2: Wir hätten natürlich gerne die Strecke ohne Unterbrechung umgebaut, aber physisch gibt es da die Probleme in Nordrup. Da gibt es eine große Fleischwarenfabrik. Die sind Eigentümer dieses Streckenabschnitts, also da können wir physisch schon mal nicht durch. Und dann haben wir hier im Bereich Kettenkamp in Hekese einen hochsensiblen Abschnitt, ein FFH-Gebiet, und das lassen wir komplett in Ruhe. Zum einen gibt es da juristische Hürden, dass in FFH-Gebieten grundsätzlich nicht gebaut werden darf, aber hier ist durch Fachleute festgestellt worden, dass es hier besonders viele schützenswerte Arten gibt, und um die nicht zu stören, werden wir diesen kleinen Abschnitt in Hekese umfahren.
1: Aber über vorhandene verkehrsarme Nebenstraßen werden die Radfahrer und Fahrerinnen wieder auf den Bahntrassenradweg zurückgeführt. Der Umbau der Strecke mit den Rampen zum Rauf- und Runterfahren wird rund 1,7 Millionen Euro kosten. Rund 90% der Kosten werden durch das Land Niedersachsen gefördert. Den Rest hat der Zweckverband schon durch den Verkauf der abgebauten Bahngleise erwirtschaftet. Das Geld liegt also schon bereit. Und die Kosten für die Verkehrssicherung und auch die Arbeiten und die Pflege an der Strecke von etwa 20.000 Euro im Jahr, die teilen sich der Zweckverband Erholungsgebiet Hasetal und die Anliegergemeinden der Samtgemeinden Adland, Bersenbrück und Fürstenau. Das wird gehandhabt wie bei jedem anderen Radweg eigentlich auch. Wer diesen neuen Radweg nutzen soll, hat uns der Geschäftsführer des Zweckverbands Jürgen Dicken erklärt.
3: Von Einwohnern, weil sie dort eine deutlich kürzere Strecke Richtung Fürstenau, Richtung Quakenbrück haben. Sie haben wenig Verkehr auf der Strecke und können von dort aus schnell ihre Arbeitsstelle per Fahrrad erreichen. Pendler Richtung Nordrup, Richtung Quakenbrück oder die Schüler Richtung Fürstenau, weil sie dann auf einem Weg fahren, der somit sicher und einfach die Möglichkeit erschafft, zur Schule zu kommen. Aber eben auch durch Touristen. Wir haben festgestellt, dass die Bahntrassen, Radwege in Deutschland tatsächlich eine sehr große Beliebtheit erfahren. Und so haben wir einen neuen Anziehungspunkt auch für die Hasetal-Touristik, dort entsprechende Angebote bereitzustellen, sowohl im Tagesbereich als auch für mehr Tagesgäste mit entsprechenden Pauschalreisen.
1: Im Kopf haben die Tourismusexperten im Nordkreis da schon so eine ca. 60 Kilometer lange Tagestour von Quakenbrück über Fürstenau, Ankum, Bersenbrück zurück nach Quakenbrück. Das sogenannte Adländer-Dreieck oder eventuell sogar eine Dreitages-Radtour von Quakenbrück über Fürstenau nach Rheine, also nach NRW. Dann weiter nach Bramschau und von dort zurück über den Haseradweg nach Quakenbrück. Das alles ist aber noch sehr viel Zukunftsmusik. Aktuell stehen andere Dinge im Vordergrund, wie Projektleiter Wilhelm Kornmann sagt.
2: Wir haben heute die Planung vorgestellt. Wir sind mit den ganzen Erhebungen, die erforderlich waren, sehr weit. Es gibt keine K.O.-Kriterien bis heute. Und deswegen gehen wir davon aus, dass wir bis zum Ende des Jahres die ganzen Schularbeiten abgearbeitet haben, dass wir vielleicht am Ende des Jahres, Anfang nächsten Jahres, die Bewilligung vorliegen haben für die Fördergelder. Und dann wollen wir vor der Brut- und Setzzeit, also März 27, mit dem Bau beginnen. Und heute in einem Jahr wollen wir eine Einweihung feiern.
1: Das wäre dann also Juli 2027. 2023. Ein wirklich ambitionierter Plan für den Bau des Bahntrassenradweges auf der stillgelegten Bahnstrecke zwischen Quakenbrück und Fürstenau. Rund 26 Kilometer neuer Radweg sollen abseits von viel befahrenen Straßen entstehen. Damit soll ein neues Leben auf eine alte Bahnstrecke kommen.

Der VfL Osnabrück hat nicht mehr lange Zeit, dann geht's ja wieder los. Am 8. August ist der erste Spieltag, auswärts gegen Heidenheim. Gut, dass die Lila-Weißen schon im Trainingslager sind. Nicht so gut ist, dass sie Stand jetzt noch kein einziges Testspiel gewonnen haben. Mehr zum VfL Osnabrück und auch zu kleinen Vögeln, die im Nordkreis gerade für einen Baustopp gesorgt haben, gibt's gleich in den OS-Radio-Lokalnachrichten in 7 Minuten von Jan Molitor. 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
1: Mit Jan Molitor. In Osnabrück wird eine neue digitale Stadttour zum Thema geschlechtsspezifische Gewalt und Femizide vorgestellt. Und Uferschwalben stoppen Bauarbeiten in Quakenbrück. In Osnabrück wird heute eine digitale Stadttour zum Thema geschlechtsspezifische Gewalt und Femizide vorgestellt. Die Gleichstellungsbüros von Stadt und Landkreis Osnabrück sowie der Stadt Bad Iburg präsentieren erste Ausschnitte der Audiotour. Die Tour soll bis Ende des Jahres eingerichtet werden und umfasst 6 Stationen, die per QR-Code im öffentlichen Raum abgerufen werden können. Thematisiert werden unter anderem Gewalt gegen Frauen, Femizide, das autonome Frauenhaus sowie Queer Feindlichkeit. Hintergrund des Projekts der gemeinsame Frauenort sowie die Ehrung Sili Maria Kronexalis, die Mitgründerin des autonomen Frauenhauses Osnabrück. Ziel der digitalen Stadttour ist es, über geschlechtsspezifische Gewalt zu informieren und das Thema stärker in das öffentliche Bewusstsein zu rücken. Uferschwalben stoppen Bauarbeiten in Quakenbrück. Zahlreiche Uferschwalben haben einen Sandberg an einem Regenrückhaltebecken als Brutplatz ausgewählt. Laut der Neuen Osnabrücker Zeitung wurden die geplanten Sandabbauarbeiten deshalb sofort gestoppt und die Naturschutzbehörde informiert. Inzwischen sind dort rund 74 Brutröhren gezählt worden. Der Sand war eigentlich für Erschließungsarbeiten bestimmt, bleibt nun aber bis zum Ende der Brutzeit liegen. Die Bauarbeiten können zwar grundsätzlich weiterlaufen, der Sand wird jedoch erst ab Ende August abtransportiert. Bei einem Brand in Haßbergen ist am Samstagnachmittag ein Sachschaden von rund 600.000 Euro entstanden. Nach Angaben der Polizei geriet aus bislang ungeklärter Ursache eine mobile Pelletpresse in Brand. Die Flammen griffen anschließend auf ein rund 100 Quadratmeter großes Feld über. Feuerwehr und Polizei waren im Einsatz. Für die Löscharbeiten musste der Bereich rund 3 Stunden lang vollgesperrt werden. Verletzt wurde niemand. Der VfL Osnabrück hat sein 2. Testspiel der Saisonvorbereitung verloren. Zum Abschluss des Trainingslagers in Österreich unterlagen die Lila-Weißen dem tschechischen Erstligisten FK Jablonec mit 0:1. Den einzigen Treffer der Partie erzielten die Tschechen kurz vor der Halbzeit per Elfmeter. Sein Debüt im VfL-Trikot feierte Neuzugang Konrad Faber. Nach dem Trainingslager kehrt die Mannschaft heute nach Osnabrück zurück und setzt dort die Vorbereitung auf die neue Zweitligasaison fort.
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2: Ja, Fußball spielen kann man bei dem Wetter später auf jeden Fall sehr, sehr gut machen. Aktuell ist es aber auf jeden Fall noch recht frisch. 13 Grad messen wir in Neuenkirchen, Osnabrück, Bad Iburg. Rulle kommt schon auf 14 Grad. Noch also, wie gesagt, nicht so warm. Das ändert sich aber in den nächsten Stunden aber ziemlich schnell. Später am Nachmittag haben wir dann auf jeden Fall Höchstwerte von fast 30 Grad. Auch heute einige Stunden Sonne drin, aber es könnte sein, dass sich das am Abend mal kurz ändert. Gegen Abend könnten wir vielleicht Besuch von einer Gewitterwolke bekommen. Wir schauen mal auf die nächsten Tage, die bringen auf jeden Fall auch super viel Sonne mit sich. Es bleibt wahrscheinlich die nächsten Tage trocken und auch super warm. Dienstag, Mittwoch und Donnerstag auch bis zu 30 Grad maximal.
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2: Vorsicht A1, Osnabrück Richtung Bremen zwischen Neunkirchenförden und der Raststätte Dammerberge Ost steht ein kaputter LKW auf dem Standstreifen. Fahrt dort bitte vorsichtig. Dann ein Hinweis, ab heute ist die Rückertstraße in Osnabrück halbseitig gesperrt, da wird nämlich gebaut. Nächste Woche dann eine komplette Sperrung in der Rückertstraße, dauert noch circa 2 Wochen, dann ist die Sperrung aufgehoben. Einen Blitzer haben wir in Osnabrück-Hellern, in der großen Schulstraße wird geblitzt und der Landkreis hat seine mobilen Blitzer heute in und um Gerde aufgestellt. Wenn ihr noch was gesehen habt, Blitzer und Gefahrenmeldung, gerne her damit. 0541 750 400, das ist die OS-Radio-Telefonnummer. Ihr könnt aber auch einfach per WhatsApp mit uns schreiben. 0157 88 533 187. Alle Nummern und natürlich auch die Lokalnachrichten, die ihr gerade gehört habt, die findet ihr im Netz unter osradio.de. Wir wünschen eine gute und sichere Fahrt.
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2: 7:35. Gleich kommt ein Veranstaltungstipp für heute Abend. Da wird's richtig mausig. Was ich damit meine, das hört ihr gleich nach 2 Songs. Ich bin Hinak. Euch einen schönen guten Morgen. Hi.

0: 7:43 Uhr, hier ist OS Radio Stadler und es gibt ja wohl kaum eine Maus, die unter Kindern so beliebt ist. Und heute Nachmittag ist sie auch hier in Osnabrück.
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0: Die Rede ist von Leo Lausemaus. Das ist eine sehr beliebte Kinderbuch- und auch Zeichentrickfigur für Kinder im Vorschulalter. Und die Geschichten, die drehen sich also um eine kleine Maus, ist klar. Und die muss mit ihrer Familie und noch Freunden ganz typische Alltagssituationen erleben und Entwicklungsschritte meistern. Ist also alles super, super kindgerecht gehalten. Und Leo kommt heute nach Osnabrück, nämlich um 16 Uhr heute Nachmittag. Da gibt es Leo Lausemaus hier in der Halle Gardlage zu sehen. Veranstalter ist das Norddeutsche Handpuppentheater. Ihr könnt euch also auf eine kleine Vorstellung mit so kleinen Puppen freuen. Für Kinder ein echtes Highlight der Sommerferien. Wie gesagt, Leo Lausemaus ist super beliebt unter den Kleinen. Und sie kommt in die Halle Gardlage um 16 Uhr. Die Tickets dafür, die findet ihr bei Eventim.

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Die Erntezeit hat begonnen und nicht immer läuft es so, wie man es sich wünscht. Bei einem Ernteeinsatz im Emsland hat am Wochenende ein ganzes Feld und eine Ballenpresse gebrannt. Dabei ist ein geschätzter Schaden von 200.000 Euro entstanden. Das Feld, das war zum Glück schon fertig geerntet, dann ist es aber zu diesem sehr großen Feuer gekommen. Rund 2 Hektar haben da nämlich gebrannt. Das lief also nicht so gut, wie es bei der EU und der Debatte um ein Verbot von Social Media läuft. Das hört ihr gleich in 7 Minuten in den US-Radio-Nachrichten.

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1: Ich bin Tanja Wagner. Das US-Militär hat nach eigenen Angaben erneut Ziele im Iran angegriffen. Die Angriffe sollen den Iran in seiner Fähigkeit einschränken, Handelsschiffe in der Straße von Hormuz zu attackieren, teilte das zuständige US-Regionalkommando mit.
2: Es ist bereits die vierte Angriffswelle der USA, seit der Konflikt Mitte letzter Woche wieder aufgeflammt ist. Die Attacken hätten sich gegen Raketenstellungen und Anlagen zur Luftabwehr gerichtet, berichten US-Medien. Außerdem seien Boote der iranischen Revolutionsgarden angegriffen worden. UN-Generalsekretär Guterres reagierte auf der Plattform X tief besorgt über die derzeitige Situation. Er rief den Iran und die USA auf, die Verhandlungen unverzüglich wieder aufzunehmen und offene Fragen auf diplomatischem Wege zu lösen. David Riemer, Nachrichtenredaktion.
1: Experten überreichen EU-Kommissionspräsidentin von der Leyen heute einen Bericht mit Empfehlungen für ein mögliches Mindestalter in sozialen Netzwerken. Die Vorschläge könnten auch für die deutsche Debatte über ein Social-Media-Verbot für Kinder und Jugendliche wichtig werden. Regeln für Plattformen wie TikTok, Instagram oder Snapchat kann vor allem die EU-Kommission durchsetzen. Mindestens 5 Menschen sind an diesem Wochenende beim Baden ums Leben gekommen, darunter auch ein 13 Jahre altes Mädchen in Schleswig-Holstein. Die DLRG warnt deshalb eindringlich vor den Gefahren im Wasser.
3: Schon im Juni hatte es so viele Badetote gegeben wie seit mehr als 20 Jahren nicht mehr. Nach Angaben der DLRG ertranken im Juni bundesweit mindestens 99 Menschen, so viele wie seit dem Hitzesommer 2003 in keinem Juni mehr. Besonders häufig kamen Männer ums Leben, viele Opfer waren jünger als 30 Jahre. Die meisten tödlichen Unfälle ereigneten sich in Seen und Flüssen. Die DLRG rät, nur an bewachten Badestellen schwimmen zu gehen, nicht überhitzt ins Wasser zu springen und Kinder am Wasser nie unbeaufsichtigt zu lassen. Thomas Bleskin, Nachrichtenredaktion.
1: Alexander Zverev hat den Wimbledon-Titel verpasst. Die deutsche Nummer 1 verlor das Finale gegen den Weltranglisten-Ersten Jannik Sinner nach fast 4 Stunden in 4 Sätzen. Für Zverev ist es die 10. Niederlage in Serie gegen den Italiener. Die Hoffnungen auf den ersten deutschen Wimbledon-Gewinner seit Michael Stich vor 35 Jahren erfüllten sich damit nicht.
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4: So langsam aber sicher klettern wir, was die Temperaturen angeht, Richtung T-Shirt-Wetter. 15 Grad messen wir bei euch in Bramsche, Hagen und auch bei euch in Dissen. Osnabrück kommt auch auf 15 Grad. Später am Nachmittag haben wir dann Höchstwerte von fast 30 Grad. Es wird also auch wieder heute sehr, sehr warm. Und auch einige Stunden Sonne sind drin. Aber es könnte sein, dass wir heute Abend kurz vorm Sonnenuntergang Gewitter kriegen. Bis dahin bleiben wir aber auf jeden Fall trocken. Schauen wir mal auf die nächsten Tage. Die bringen auch super viel Sonne mit sich. Es bleibt wahrscheinlich die nächsten Tage trocken und sehr warm. Dienstag, Mittwoch, Donnerstag Höchstwerte bis zu 30 Grad.
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4: Immer noch Vorsicht, A1 Osnabrück Richtung Bremen zwischen Neunkirchenförden und der Raststätte Dammerberge Ost. Hier steht ein kaputter LKW auf dem Standstreifen. Fahrt da bitte vorsichtig. Ein Hinweis aus Osnabrück. Ab heute ist die Rückertstraße in Osnabrück halbseitig gesperrt. Da wird nämlich gebaut. Nächste Woche ist dann die Rückertstraße für einige Tage komplett gesperrt und wahrscheinlich habt ihr da in 2 Wochen wieder freie Fahrt. Dann soll die Sperrung aufgehoben sein. Ein Blitzer haben wir in Osnabrück-Hellern in der großen Schulstraße und der Landkreis blitzt heute in und um Gerde. Wenn ihr noch was habt, Blitzer und Gefahrmeldung, gerne her damit, ruft an 0541 750 40 0 oder eine WhatsApp schicken an die 0157 88 533 187. Alle Nummern und noch viel mehr von OS Radio gibt's im Netz unter osradio.de. Wir wünschen eine gute und sichere Fahrt.
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4: Was war denn da los oder was ist da denn wirklich los? Das habe ich mir gedacht, als ich hiervon gehört habe. Ein paar Fahrtstunden von uns entfernt gibt es freien Eintritt ins Freibad für alle Jugendlichen. Also einfach ohne Eintritt planschen gehen, zumindest für die Jüngeren unter euch. Das alles dank eines Spenders, der offenbar mit seinem Geld noch was Gutes tun wollte. Das gibt es tatsächlich. Wer ist eigentlich dieser anonyme Spender? Was wissen wir über ihn? Und wo ist dieses Freibad, wo Jugendliche freien Eintritt bekommen? Das sind Fragen, die wir gleich nach 2 Songs hier bei OS Radio startklar klären. Ich bin Hinak, ich wünsche euch einen schönen Montag. Schön, dass ihr eingeschaltet habt.

0: 500 Miles, so weit müsstet ihr fast laufen, wenn ihr nach Hessen wollt. Warum reden wir über Hessen? Genau da macht gerade ein Spender etwas richtig Cooles. Und zwar spendet der freien Eintritt für Kinder und Jugendliche, damit die in den Sommerferien kostenlos in das Freibad können. Das klingt fast zu schön, um wahr zu sein. Darüber spreche ich jetzt mit meiner Kollegin Verena Morris. Die hat sich das mal angeschaut. Verena, was steckt denn jetzt wirklich hinter diesen Aktionen?
1: Die Idee ist tatsächlich ganz simpel. Der Mann ist selbst leidenschaftlicher Freibad-Fan und war an einem heißen Sommertag fast allein im Freibad in Schwalmstadt. Da hat er sich gedacht, so eine tolle Anlage, kaum jemand nutzt sie. Also hat er kurzerhand entschieden, allen Kindern und Jugendlichen zwischen 4 und 16 Jahren den Eintritt in den Sommerferien zu bezahlen.
0: In Schwalmstadt in Hessen sind wir also. Okay, sehr, sehr großzügig der gute Mann. Weiß man, warum ihm das überhaupt so wichtig ist?
1: Ja, seine Beweggründe sind wirklich sympathisch. Er sagt, Geld habe er genug und das letzte Hemd habe schließlich keine Taschen. Also was soll er noch mit dem ganzen Geld? Wenn er tot ist, braucht er es eh nicht mehr. Vor allem möchte er, dass Kinder mehr gemeinsam unternehmen, sich treffen, draußen sind, nicht nur vor Handy, Tablet oder Konsole sitzen. Außerdem weiß er aus eigener Erfahrung, dass sich nicht jede Familie tägliche Freibadbesuche leisten kann, gerade wenn in den Ferien kein Urlaub dran ist.
0: Und wie macht er das denn überhaupt finanziell möglich? Also wie hat er dafür gesorgt, dass das Geld dann auch wirklich bei der Stadt ankommt, da in Hessen?
1: Er hat der Stadt vorsorglich schon mal 5.000 Euro überwiesen. Sollte das Geld nicht reichen, will er einfach nochmal nachlegen. Er sagt sogar, klar, das ärgert vielleicht kurz das Portemonnaie, aber die Freude darüber, wenn noch mehr Kinder ins Freibad kommen, die ist viel größer.
0: Ja, man könnte meinen, der Mann hat schon richtige Weihnachtsgeschenke für die Kinder und Jugendlichen bei sich gehabt. Ein echtes Sommergeschenk also, das vielen Familien da in Schwalmstadt zugutekommt. Da können ja, wie Verena uns gerade erklärt hat, Kinder und Jugendliche kostenlos in ein Freibad gehen, dank eines Spenders. Und vielleicht ist das ja auch diese super solidarische Aktion ein Anstoß für andere, ähnliche Aktionen auf die Beine zu stellen. Ich danke dir jedenfalls, Verena. Vielen Dank.
1: Gerne.
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Schönen guten Morgen, hier ist OS Radio Stadler um 10 Minuten vor 8:30. Gleich kommen die Lokalnachrichten mit allem Wichtigen aus Stadt und Landkreis Osnabrück. Und danach Gewinne für alle, die kostenlos ein bisschen Urlaubsgefühle aus Spanien bekommen wollen. Das OS Radio Gewinnspiel dann ein paar Minuten nach den Lokalnachrichten, die gibt es dann gleich erstmal um 8:30 von Jan Molitor.

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1: Mit Jan Molitor. In Osnabrück wird eine neue digitale Stadttour zum Thema geschlechtsspezifische Gewalt und Femizide vorgestellt. Und Uferschwalben stoppen Bauarbeiten in Quakenbrück. In Osnabrück wird heute eine digitale Stadttour zum Thema geschlechtsspezifische Gewalt und Femizide vorgestellt. Die Gleichstellungsbüros von Stadt und Landkreis Osnabrück sowie der Stadt Bad Iburg präsentieren erste Ausschnitte der Audiotour. Die Tour soll bis Ende des Jahres eingerichtet werden und umfasst 6 Stationen, die per QR-Code im öffentlichen Raum abgerufen werden können. Thematisiert werden unter anderem Gewalt gegen Frauen, Femizide, das autonome Frauenhaus sowie Queerfeindlichkeit. Hintergrund des Projekts ist der gemeinsame Frauenort sowie die Ehrung Sili Maria Kronexalis, die Mitgründerin des autonomen Frauenhauses Osnabrück. Ziel der digitalen Stadttour ist es, über geschlechtsspezifische Gewalt zu informieren und das Thema stärker in das öffentliche Bewusstsein zu rücken. Uferschwalben stoppen Bauarbeiten in Quakenbrück. Zahlreiche Uferschwalben haben einen Sandberg an einem Regenrückhaltebecken als Brutplatz ausgewählt. Laut der Neuen Osnabrücker Zeitung wurden die geplanten Sandabbauarbeiten deshalb sofort gestoppt und die Naturschutzbehörde informiert. Inzwischen sind dort rund 74 Brutröhren gezählt worden. Der Sand war eigentlich für Erschließungsarbeiten bestimmt, bleibt nun aber bis zum Ende der Brutzeit liegen. Die Bauarbeiten können zwar grundsätzlich weiterlaufen, der Sand wird jedoch erst ab Ende August abtransportiert. Bei einem Brand in Haßbergen ist am Samstagnachmittag ein Sachschaden von rund 600.000 Euro entstanden. Nach Angaben der Polizei geriet aus bislang ungeklärter Ursache eine mobile Pelletpresse in Brand. Die Flammen griffen anschließend auf ein rund 100 Quadratmeter großes Feld über. Feuerwehr und Polizei waren im Einsatz. Für die Löscharbeiten musste der Bereich rund 3 Stunden lang vollgesperrt werden. Verletzt wurde niemand. Der VfL Osnabrück hat sein 2. Testspiel der Saisonvorbereitung verloren. Zum Abschluss des Trainingslagers in Österreich unterlagen die Lila-Weißen dem tschechischen Erstligisten FK Jablonec mit 0:1. Den einzigen Treffer der Partie erzielten die Tschechen kurz vor der Halbzeit per Elfmeter. Sein Debüt im VfL-Trikot feierte Neuzugang Konrad Faber. Nach dem Trainingslager kehrt die Mannschaft heute nach Osnabrück zurück und setzt dort die Vorbereitung auf die neue Zweitligasaison fort.
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2: Wir starten mit ganz viel Sonne in die Woche. Auch heute wieder größtenteils freundlich und trocken. Ich sage größtenteils, denn nur am Abend, da zieht es wahrscheinlich zu. Könnte sogar sein, dass es heute Abend auch donnern und blitzen wird. Die Nacht, die wird dann mild, da sind es dann nur 18 Grad. Morgen Vormittag dann keine Wolke und nur Sonne. Morgen Nachmittag ein paar harmlose Wölkchen, aber morgen wird auf jeden Fall größtenteils super freundlich, dazu 30 Grad am Dienstag. Am Mittwoch dann auch 15 Stunden Sonne und auch 29 Grad. Ihr könnt euch also auf sehr, sehr freundliche und sehr, sehr warme Tage freuen.
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2: Es ist ein bisschen voller geworden. Die A1 Richtung Münster ab dem Kreuz Lotte Osnabrück stockt es ein paar Kilometer, kostet euch 10 Minuten mehr. Die A33 Richtung Bielefeld, hier braucht ihr ab dem Kreuz Osnabrück Süd 10 Minuten mehr. Und die Ortsdurchfahrt in Sutthausen, beide Richtungen auch gerade knapp 10 Minuten mehr. Noch ein Hinweis aus Osnabrück. Da ist die Rückertstraße in Osnabrück halbseitig gesperrt, und zwar ab heute. Da wird gebaut ab heute. Nächste Woche ist die Rückertstraße dann nicht nur halbseitig, sondern ganz gesperrt. In 2 Wochen ist die Sperrung aufgehoben, da habt ihr wahrscheinlich wieder freie Fahrt. Einen Blitzer haben wir in Osnabrück-Hellern. Da wird in der großen Schulstraße geblitzt und der Landkreis stellt seine mobilen Blitzer heute in und um Gerde auf. Wenn ihr noch Blitzer und Verkehrsmeldungen gesehen habt, dann ruft uns an 0541 750 400 oder schickt eure Blitzer und Gefahrenmeldung gerne per WhatsApp an die 0157 88 533 187. Wem das jetzt viel zu schnell ging, keine Sorge, ihr könnt die Nummer natürlich auch nachlesen. Dafür müsst ihr auf osradio.de gehen. Ich wünsche euch eine gute und sichere Fahrt.
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2: 8:34. Wir haben gleich wieder Gewinnspielzeit. Es gibt Kinokarten zu gewinnen, und zwar für einen Film, der diese Woche in die Kinos kommt. Wir zahlen euren Eintritt. Wie das genau geht, das verrate ich euch gleich.

0: Bei dem Song bekommt ihr richtig Urlaubsstimmung. Und apropos Urlaub, vielleicht sitzt ihr ja gerade schon auf gepackten Koffern, freut euch auf euren wohlverdienten Sommerurlaub in Bella Italia, an der türkischen Riviera oder vielleicht geht's ja auch in den Nordwesten Spaniens. Und der Nordwesten Spaniens, der ist bekannt für spektakuläre Steilküsten, sattgrüne Landschaften und natürlich auch Santiago de Compostela, das Ziel des berühmten Jakobswegs. Genau dort spielt auch der neue Kinofilm So klingt das Leben, der ab dem 16. Juli, also diese Woche, in den Kinos zu sehen ist. Worum geht's da? Im Mittelpunkt steht ein kleines Fischerdorf, das nach einem schweren Schicksalsschlag wieder neuen Mut fasst. Dabei spielt ein traditionelles Musikensemble eine ganz besondere Rolle. Warum der Film nicht nur mit seiner Geschichte, sondern auch mit beeindruckenden Bildern begeistert, das verrät uns jetzt Helke Michael.
1: Das galizische Fischerdorf Aguarda trauert um die Opfer eines tragischen Schiffsunglücks.
2: Heute ist es genau 2 Jahre her, dass die Granzoll auf hoher See sank und 7 der 9 Besatzungsmitglieder ums Leben kamen, während sie in den Gewässern des Nordatlantiks auf Fischfang waren.
1: Alle versuchen, mit dem Verlust umzugehen und ihr Leben weiterzuleben.
3: Hey, willst du drüber reden?
4: Reden?
3: Naja, wir können uns auch umarmen.
4: Aber ich muss dich warnen. Ich habe heute noch nicht geduscht.
1: Um den Zusammenhalt zu stärken, beschließt die Dorfgemeinschaft deshalb, ihr aufgelöstes traditionelles Musikensemble, die Rondalla, wieder aufleben zu lassen. Und meldet es auch gleich für einen in der Region sehr beliebten Wettbewerb an.
5: Herzlich willkommen bei der Rondalla. Wir haben 3 Monate Zeit, uns vorzubereiten. Also packen wir es gemeinsam an. Wie sieht's aus? Habt ihr Lust?
6: Ja!
1: Zum Start gibt's allerdings erstmal ein paar Probleme, die man aus dem Weg räumen muss.
7: Wenn wir sagen, dass wir auf dem Parkplatz des Fischmarkts proben wollen, dann stellt doch bitte nicht alle eure Autos mitten auf den Platz.
1: Außerdem klingen die lange eingemotteten Instrumente ziemlich schief.
8: Diese Dudelsäcke?
3: Die anderen Instrumente
9: sind auch nicht viel besser.
3: Aber wie kriegen wir das wieder hin?
7: Ich glaube, wir brauchen was Neues, Kraftvolleres. Etwas mit mehr Substanz.
1: Und das setzt die 18-jährige Andrea in Erinnerung an ihren Vater, der bei der Katastrophe ums Leben kam, dann auch um, indem sie einfach kurzerhand die Leitung übernimmt.
7: Gut, dann bitte Percussion, Achtung und 1, 2, 3, 4.
0: Ja, ob das dann wirklich zum großen Erfolg reicht, das könnt ihr ab Donnerstag, dem 16. Juli, im Kino erleben, nämlich im neuen Film So klingt das Leben. Und das Beste ist, wir schicken euch hin, ihr könnt dank OS Radio kostenlos rein. Wir verlosen nämlich 2 Kinotickets für den Film. Einfach eine Mail schreiben an redaktion@osradio.de oder eine WhatsApp schicken an die 0157 88 533 187. Gerne schreibt uns, welche Verbindung ihr zu Spanien habt. Vielleicht wartet ihr da ja auch schon mal im Urlaub und kennt diese wirklich tolle Landschaft da. Unser Gewinnspiel läuft noch bis 10. Ein bisschen Zeit habt ihr also noch. Am besten jetzt einfach schon mailen oder WhatsAppen. Wichtig ist natürlich, schreibt eure Kontaktdaten, also Name und Adresse, in die Mail oder die Nachricht, damit wir auch wissen, wer ihr seid. Viel Glück. Wir drücken euch die Daumen.

8 Minuten vor 9, hier ist OS Radio und wie immer könnt ihr bei uns gewinnen. Nämlich geht es heute um den neuen Kinofilm So klingt das Leben. Der bringt eine atemberaubende Landschaft und eine emotionale Geschichte eines kleinen Fischerdorfes im schönen Spanien auf die Leinwände unserer Region. Und wenn ihr ein bisschen Urlaubsfeeling hier zu Hause haben wollt, dann aufpassen. 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Wichtig ist, schreibt eure Kontaktdaten in die Mail oder die Nachricht und ich drücke euch ganz fest die Daumen.

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1: Ich bin Tanja Wagner. Wie schädlich ist die Nutzung von TikTok, Instagram und Co. für Kinder und Jugendliche? Eine Expertengruppe wird der EU-Kommission heute Empfehlungen für ein Social-Media-Verbot für Kinder vorlegen.
2: Die EU-Kommission will keine unterschiedlichen Regeln zum Thema Kinder und Social Media in den EU-Ländern. Frankreich, Polen, Spanien, Griechenland und Österreich wollen beispielsweise Verbote, allerdings für verschiedene Altersgruppen mit unterschiedlichen Details. Ohne eine klare, einheitliche Ansage gegenüber den großen Anbietern geht das aber nicht. Und die Digitalpolitik ist nun mal Sache der Kommission. Dieter Hebeling, Brüssel.
1: Das US-Militär hat seine nächtlichen Attacken auf Ziele im Iran nach mehreren Stunden für beendet erklärt. Es war bereits die vierte Angriffswelle der USA, seit die Feindseligkeiten in der Nacht zu Mittwoch wieder aufflammten. Angeblich wurden iranische Flugabwehrsysteme und Raketenstellungen zerstört. Die Straße von Hormuz habe essentielle Bedeutung für den weltweiten Handel und werde nicht vom Iran kontrolliert, betonte CENTCOM. UN-Generalsekretär Guterres rief beide Seiten auf X auf, unverzüglich wieder miteinander zu verhandeln. Immer mehr Menschen in Deutschland leiden unter den Folgen von Hitze. Nach einer Forsa-Studie im Auftrag der DAK Gesundheit hatte rund jeder und jede Dritte dadurch bereits gesundheitliche Beschwerden. Mehr als bei den gleichen Umfragen in den Vorjahren.
3: Müdigkeit, Abgeschlagenheit und Schlafprobleme nannten Betroffene am häufigsten. Mehr als die Hälfte klagte außerdem über Kreislaufbeschwerden oder Kopfschmerzen. Frauen sind laut Umfrage deutlich häufiger betroffen als Männer. Eine neue Studie zeigt außerdem, nach Hitzewellen kommen Menschen häufiger wegen psychischer und Verhaltensstörungen in ein Krankenhaus. Knapp 2/3 der Befragten machen sich große oder sehr große Sorgen wegen Hitze. 3/4 halten die aktuellen Hitzeschutzmaßnahmen für nicht ausreichend. David Riemer, Berlin.
1: In der Bundestrainerfrage soll sich die DFB-Spitze morgen mit Red Bull-Geschäftsführer Minzlaff treffen. Laut Kicker geht es um einen vorzeitigen Ausstieg von Wunschkandidat Klopp aus dessen Vertrag bei Red Bull. Der DFB und Klopp sind sich bis auf Detailfragen über eine Zusammenarbeit bis zur WM 2030 einig.
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4: Auch heute kratzen wir wieder an die 30 Grad in der gesamten Region Osnabrück. Nachmittags ziehen ein paar Wölkchen zu uns. Könnte auch sein, dass wir gegen Abend Besuch von einer Gewitterwolke bekommen. Ansonsten die nächsten Stunden auf jeden Fall immer sehr, sehr freundlich und größtenteils trocken. Die kommenden Tage, die bleiben sehr warm mit super viel Sonnenschein. Morgen und übermorgen sind Höchstwerte von knapp 30 Grad drin. Nachts dann Tiefstwerte von 18 Grad. Aktuell messen wir 17 Grad hier in Osnabrück und die haben wir auch bei euch in Wallenhorst und in Osterkappeln.
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4: A30, rein Richtung Osnabrück. Ab dem Lotterkreuz haben wir 4 Kilometer stockenden Verkehr, braucht ihr 10 Minuten mehr. Die A33 Richtung Bielefeld, hier braucht ihr ab dem Kreuz Osnabrück Süd 10 Minuten mehr. Und noch ein Hinweis aus Osnabrück, da ist die Rückertstraße ab heute halbseitig gesperrt. Nächste Woche ist dann die Rückertstraße komplett gesperrt. Dauert noch so 2 Wochen, dann habt ihr wieder freie Fahrt. Ein Blitzer in Osnabrück-Hellern. In der großen Schulstraße wird geblitzt und der Landkreis stellt seine mobilen Blitzer heute in und um Gerde auf. Wenn ihr noch Blitzer und Gefahrenmeldungen für uns habt, dann sagt uns Bescheid. Ruft an 0541 750 400 oder einfach eine WhatsApp schicken an die 0157 88 533 187. Alle Nummern und noch viel mehr von uns gibt's auch im Netz unter osradio.de. Ich wünsche dir eine gute und sichere Fahrt.
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4: 9:04 haben wir es jetzt und gleich spreche ich über ein sehr, sehr cooles Projekt, bei dem ihr Songs und Lieder einreichen könnt. Ja, Lieder von Leuten nennt sich das, der Name ist Programm, es geht um Lieder von Leuten hier aus der Region. Was passiert mit diesen Songs und warum gibt es dieses Programm? Was hat das mit der Lagerhalle eigentlich und dem Jubiläum der Lagerhalle zu tun? Das weiß Tom Nollop, er ist gleich mein Gast hier in Studio 1, da sprechen wir über das Projekt Lieder von Leuten, also bleibt dran.

0: Wenn ihr euch mal gedacht habt, hey, ich möchte mich mal im Liederschreiben ausprobieren, dann solltet ihr jetzt auf jeden Fall ganz genau hinhören, denn in Osnabrück, da gibt es ein Projekt, das nennt sich Lieder von Leuten. Da könnt ihr eure Songs auf die Bühne bringen und über dieses Projekt spreche ich jetzt mit dem Leiter des Projekts, nämlich mit Tom Nollop. Hallo erstmal.
1: Danke, dass ich hier sein darf.
0: Ja, sehr gerne. Wir freuen uns sehr. Zuerst einmal, was genau meint ihr damit, Lieder von Leuten? Was hat es damit auf sich?
1: Also die Idee von dem Projekt Lieder von Leuten ist, dass Leute, die Erfahrungen im Songschreiben haben oder auch nicht, die Gelegenheit haben, Texte einzuschicken und Ideen einzuschicken und diese dann zu fertigen Songs entwickelt werden und am Ende daraus ein Liederbuch mit Sammlungen von Songs von Leuten aus Osnabrück, also Liedern von Leuten hier aus der Stadt Osnabrück, dass sowas daraus entstehen kann.
0: Das heißt, man kann auch, es reicht eigentlich, wenn man so ein paar Zeilen hat, es muss gar kein fertiger Song sein, den man einschickt, sondern einfach irgendwie hier, ich habe ein paar Reime über die Region Osnabrück und dann kann man das euch quasi zusenden und ihr macht daraus einen großen Song sozusagen.
1: Genau, so ähnlich ist die Idee. Wir stellen gerade Musiker und Musikerinnen aus Osnabrück zusammen, die diese Songs dann fertig entwickeln und die Ideen, die die Leute uns einschicken, brauchen keine fertigen Songs sein, sodass es sehr zugänglich ist und es braucht auch kein Song sein über die Stadt Osnabrück, sondern es sollen einfach Geschichten sein von Menschen, die hier leben, was die Leute bewegt, was in deren Leben so passiert und ob es jetzt ein Gedicht ist oder einfach ein freier Text oder richtig ein Songtext mit Akkorden und allem dabei. Also da kann alles dabei sein und das wird eine spannende Mischung am Ende.
0: Das heißt, ihr habt also, was die Musik angeht, habt ihr schon ein paar Profis, aber die Texte, die kann einfach jeder schreiben?
1: Genau, so ist die Idee.
0: Also völlig frei, völlig offen und du hast es gerade schon angesprochen, ihr wollt ein Liederbuch machen. Was, also wie genau muss ich mir das vorstellen? Ist das dann quasi ein Buch aus verschiedenen Liedern, so wie man ein Liederbuch kennt, nur halt alles mit Osnabrück-Bezug?
1: Mhm. So in die Richtung geht die Idee. Das Ergebnis des Projekts soll sozusagen sein, dass man ein Buch hat, ein kleines Booklet, was da ja heutzutage CDs, Schallplatten nicht mehr so viel gekauft werden und es auch mal eine schöne Form ist, Musik festzuhalten, auf eine Art und Weise, dass tatsächlich die Musik auf Papier steht mit dem Text und mit den Akkorden und dann wird am Ende des Jahres, wenn das Projekt abgeschlossen wird, wird es halt ein Buch geben, wo man die Lieder lesen kann, sie sehen kann, spielen kann, wenn man möchte und das Ganze wird natürlich auch digital veröffentlicht, sodass man sich die Lieder dann auch anhören kann.
0: Ja, sehr, sehr cool. Ich bin ein bisschen irritiert, dass du sagst, Schallplatten werden nicht mehr gekauft. Das sagst du zu jemandem, der einen Schallplattenspieler zu Hause stehen hat. kommen wir mal zum, wir springen ein bisschen weiter. 4. Dezember, das ist noch ein bisschen hin, ein halbes Jahr, aber da plant ihr dann ein großes Abschlusskonzert. Hat das mit der Lagerhalle zu tun? Denn die Lagerhalle feiert ja auch Jubiläum.
1: Genau. Das ganze Projekt wurde als eine Idee zum 50. Jubiläum der Lagerhalle initiiert. Und zwar feiert die Lagerhalle am 12.12. ihr Jubiläum. Das ist das Datum und dieses Projekt, das wird eine Woche vorher abgeschlossen. Dieses ganze Projekt versteht sich so ein bisschen als eine Art Geschenk, was die Lagerhalle zum Jubiläum an die Leute von Osnabrück, die seit 50 Jahren hingehen, den Laden mit Leben füllen. Und die Lagerhalle hatte sich überlegt, was kann man denn machen, um da was zurückzugeben. Und diese Idee, die haben dann der musikalische Leiter des Projekts, Martin Schmeing, und der Geschäftsführer der Lagerhalle, Jens, die haben sich dann zusammengesetzt und diese Idee dann entwickelt. Und jetzt ist das Programm im vollen Lauf.
0: Das heißt, die Osnabrückerinnen und Osnabrücker können quasi der Lagerhalle ihr eigenes persönliches Geschenk machen, indem sie der Lagerhalle oder auch Osnabrück und der Region Songtexte schreiben. Finde ich eine super coole Sache. Finde ich auch klasse, dass einfach jeder mitmachen darf, dass das ganz frei gestaltet ist. Jetzt abschließend noch, wie und wo kann ich denn meine Texte einreichen? Denn so lange ist es ja nicht mehr, ne?
1: Genau, der Einsendeschluss für die Texte, der ist schon jetzt am 31. Juli. Die Songtexte und Textideen und Geschichten, die können an projekt@lagerhalle-os.de geschickt werden. Und die Informationen zu dem ganzen Projekt und so weiter, die sind auch zu finden unter lieder-von-leuten.de. Man findet auch Lieder von Leuten auf Instagram und auf der Seite der Lagerhalle. Also wer den Namen nicht mehr im Kopf hat, kann auch einfach bei der Lagerhalle schauen. Da findet man das Projekt auch.
0: Also alle jetzt genau zuhören. Songtexte, wenn ihr irgendwann euch mal gedacht habt, ich bin so ein Hobbymusiker, ich schreibe mal ein paar Zeilen über meine Heimat, dann gerne schicken an lieder-von-leuten.de. Das ist die Website.
1: Die Website, genau.
0: Da gibt es noch mehr Infos. Jetzt hast du gerade noch kurz angesprochen, es gibt, glaube ich, eine Art Jury, die das auswählt. Oder wie läuft das ab?
1: Das Ganze läuft dann so ab. Die ganzen Ideen, die wir bekommen, die werden dann dem Pool von Profimusikern und Profimusikerinnen, da kommen auch noch im Moment Leute dazu, die dann nach Einsendeschluss diese Songs weiterentwickeln zu ganzen Songs. Die bekommen dann eine Auswahl oder bekommen diese Songs und wählen daraus dann Songs aus. Also man kann dann am Ende sehen, wer aus Osnabrück hat sich welchen Text dann rausgesucht, um da einen Song draus zu entwickeln.
0: Das alles also beim Projekt Lieder von Leuten. Tom Nollop war das, der Projektleiter des Projekts. Ihr könnt da Songs einreichen bis zum 31. Juli. Texte oder irgendwelche Gedichte über Stadt und Landkreis Osnabrück. Und dann wird das alles am 4. Dezember bei einem Abschlusskonzert gefeiert. Eine Woche später feiert dann die Lagerhalle 50 Jahre. Vielen Dank, Tom Nollop.
1: Sehr gerne. Dankeschön.

Er steht mit Spanien im WM-Finale und heute feiert er Geburtstag. Lamine Yamal hat heute Jahrestag und zwar mit 19 Jahren. Steht er vielleicht in den kommenden Tagen irgendwann im WM-Finale? Und das als Leistungsträger der spanischen Mannschaft. Auf jeden Fall eine wirklich krasse Leistung. Das Ausnahmetalent Lamine Yamal feiert heute 19 Jahre. Vielleicht macht er sich ja im Finale selbst ein Geburtstagsgeschenk und gewinnt mit Spanien Gold. Ich würde mal behaupten, das würde wirklich kein Geburtstagsgeschenk toppen.

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1: Mit Jan Molitor. Im Stadtteil Schinkel soll ein neuer Radweg entstehen und in Stadt- und Landkreis Osnabrück wird eine neue digitale Stadttour zum Thema geschlechtsspezifische Gewalt und Femizide vorgestellt. Im Osnabrücker Stadtteil Schinkel soll ein neuer Radweg entstehen. Geplant ist ein neuer Radweg an der Mindener Straße. Dafür sollen Grünflächen vor den Wohnhäusern verkleinert werden. Nach Angaben der Stadt gegenüber der Neuen Osnabrücker Zeitung gehören diese sogenannten Vorgärten gar nicht zu den privaten Grundstücken, sondern befinden sich auf städtischem Grund. Der neue Radweg soll hinter einer Baumreihe verlaufen und den bisherigen Schutzstreifen stadtauswärts ersetzen. Gleichzeitig wird der Schutzstreifen auf der gegenüberliegenden Straßenseite verbreitet. Die Pläne liegen noch bis zum 7. August öffentlich aus. In dieser Zeit können Bürgerinnen und Bürger Anregungen und Einwände einreichen. Wann mit dem Umbau begonnen wird, steht noch nicht fest. In Osnabrück wird heute eine neue digitale Stadttour zum Thema geschlechtsspezifische Gewalt und Femizide vorgestellt. Die Gleichstellungsbüros von Stadt und Landkreis Osnabrück sowie der Stadt Bad Iburg präsentieren erste Ausschnitte der Audiotour. Die Tour soll bis Ende des Jahres eingerichtet werden und umfasst 6 Stationen, die per QR-Code im öffentlichen Raum abgerufen werden können. Thematisiert werden unter anderem Gewalt gegen Frauen, Femizide, das autonome Frauenhaus Osnabrück sowie Queerfeindlichkeit. Hintergrund des Projekts ist der gemeinsame Frauenort sowie die Ehrung von Sidi Maria Kronek-Salis, Mitgründerin des autonomen Frauenhauses Osnabrück. Ziel der digitalen Tour ist es, über geschlechtsspezifische Gewalt zu informieren und das Thema stärker in das öffentliche Bewusstsein zu rücken. Die evangelische Kirchengemeinde St. Martin in Bramsche bekommt einen neuen Pastor. Zum 1. November übernimmt Matthias Rolfing die Pfarrstelle. Laut der Neuen Osnabrücker Zeitung wechselt Rolfing aus dem Kirchenkreis Herford nach Bramsche und folgt auf Laura Schimmelfennig, die Gemeinde bereits im Sommer vergangenen Jahres überraschend verlassen hat. Die Pfarrstelle war seitdem unbesetzt. Nachdem ein erster Bewerber von der Gemeinde abgelehnt worden war, gab es gegen Rolfings Berufung keine Einwände. St. Martin ist die größte Kirchengemeinde im evangelischen Kirchenkreis Bramsche. Ein Unbekannter hat in Osnabrück einen Linienbus mit einem Gegenstand beworfen. Der Bus war in der Nacht zu Sonntag kurz nach Mitternacht stadtauswärts im Schinkel unterwegs, als plötzlich eine Seitenscheibe vollständig zersplitterte. Nach bisherigen Erkenntnissen geht die Polizei davon aus, dass ein Gegenstand aus Glas auf den vorbeifahrenden Bus geworfen wurde. Die rund 20 Fahrgäste blieben unverletzt und konnten ihre Fahrt mit einem Ersatzbus fortsetzen.
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2: Und zack, da ist das T-Shirt-Wetter. 19 Grad messen wir bei euch in Ankum. Glandorf, Belm und Osnabrück sind schon bei 20 Grad. Später am Nachmittag dann die Höchstwerte von 30 Grad für heute. Auch heute sind also wieder einige Stunden Sonne drin, aber es zieht gegen Abend, gegen Nachmittag ein kleines bisschen zu. Am Abend dann vielleicht kurz vor Sonnenuntergang ein kurzes Gewitter bei uns in der Region. Wir schauen mal auf die nächsten Tage. Die bringen auf jeden Fall auch wieder ganz, ganz viel Sonne mit. Es ist wahrscheinlich, dass wir die nächsten Tage sehr trocken und sehr warm bleiben. Dienstag, Mittwoch und Donnerstag jedenfalls. Höchstwerte von bis zu 30 Grad. Regen gibt es da Stand jetzt nicht.
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2: Die A30 Rheine Richtung Osnabrück ab dem Lotterkreuz. Da stockt es gerade 4 Kilometer. Kostet euch 10 Minuten mehr. Ein Hinweis aus Osnabrück, da ist die Rückertstraße ab heute halbseitig gesperrt, da wird nämlich gebaut. Nächste Woche ist die Rückertstraße dann für einige Tage komplett gesperrt, dauert noch so 2 Wochen, dann ist da wieder freie Fahrt. Einen Blitzer haben wir in Osnabrück-Hellern, in der großen Schulstraße wird immer noch geblitzt und der Landkreis stellt seine mobilen Blitzer heute in und um Gerde auf. Eure Blitzer und Gefahrenmeldungen, wenn ihr welche gesehen habt, gerne her damit. 0541 750 40 0 oder eine WhatsApp schicken, dann bitte an die 0157 88 533 187. Die Nummern und auch die Lokalnachrichten gibt's im Netz zum Nachlesen auf osradio.de. Ich wünsche euch eine gute und sichere Fahrt.
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2: Ja, wir haben ja Sommer. Und wenn schon Sommer, dann auch bitte im Radio. Hier sind jetzt die Chili Peppers mit ihrem Mega-Hit Californication. Wenn ihr jetzt noch nicht so richtig in Sommerstimmung seid, dann spätestens mit den Chili Peppers. Ich bin Hinak, ich wünsche euch einen schönen Montag. Hi!

0: Die Red Hot Chili Peppers waren das mit Californication. Da kriege ich ja immer richtig Lust, in die USA zu reisen. Aber nicht alle haben gerade das Vergnügen, Urlaub zu machen. Manche sind ja auf Arbeit, am Schwitzen, am Ackern. Und wir wissen alle, das ist einfach nicht so cool, wenn man Urlaubsbilder von anderen bekommt, während man selbst einfach im Alltagsstress steckt. Das muss aber alles nicht so schlimm sein, sagt mein Kollege Jonas Mikulajczyk. Er findet nämlich, dass das alles eigentlich nur eine Frage der Einstellung ist.
1: Hi.
0: Ja, hi. Jonas, wie kann man sich denn jetzt das Arbeiten ein bisschen schöner machen, während alle gerade mir die Urlaubsgrüße senden?
1: Ja, man muss, stumpf gesagt, es einfach positiv sehen. In der Urlaubszeit, da entwickelt sich auf der Arbeit ja irgendwie so eine ganz eigene Stimmung. Man hat kleinere Gruppen, hat vielleicht die Mittagsräume mal länger für sich, spricht mit Kollegen, mit denen man sonst nichts zu tun hat. Man wächst da so richtig zusammen und ein bisschen Urlaubsfeeling geht ja immer. Zum Beispiel beim Bürojob da vielleicht mal den Laptop mit rausnehmen und in der Sonne arbeiten.
0: Ja, oder man macht einfach Urlaub, wenn man Feierabend hat.
1: Da muss man auf die Freunde zurückgreifen, die auch nicht im Urlaub sind. Und ich finde, das bringt auch seine Vorteile. Man findet leichter Termine zum Treffen oder kann Sachen machen, wo nicht alle so Lust drauf hatten. Ja, und sich so ein bisschen spielerisch gegen die Freunde im Urlaub verschwören. Weil wie können sie es wagen, ohne euch wegzufahren?
0: Genau, das ist das, was ich aussagen würde, wenn ich ehrlich bin. Hast du denn noch so Tipps, mit denen man sich den Urlaub irgendwie ein bisschen mehr in den Alltag holen kann?
1: Natürlich, Urlaub muss ja nicht immer heißen, weit wegreisen. Man kann auch einfach nach Feierabend an den Badesee, ins Schwimmbad oder so. Aber ich weiß, die sind auch oft sehr voll. Mein Vorschlag wäre jetzt, sich vielleicht den Urlaub zu Hause simulieren. Macht euch Thementage. Hört an einem Tag zum Beispiel nur italienische Musik, geht zum Italiener essen und abends trinkt ihr ein Aperol im Garten oder Balkon. Ja, vielleicht sind eure Freunde gerade im echten Rom, aber Kleinitalien, das könnt ihr auch zu Hause.
0: Das, finde ich, ist ein richtig guter Plan. Kleinitalien einfach nach Hause holen ist sicherlich auch billiger als das echte Bella Italia.

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0: 10 vor 10. Ihr seid bei OS Radio Startklar und zwar noch gleich macht nämlich Verena Morris und OS Radio mit OS Radio der Tag weiter. Und Verena, du bist nicht nur Moderatorin, sondern wahrscheinlich auch vielleicht die Gewinnerin der OS Radio Tipprunde. Oh. Du hast in den Viertelfinals wieder richtig abgesahnt, gleich zwei Ergebnisse komplett richtig getippt. Mhm. Das wird ziemlich schwer, dich einzuholen, bin ich ehrlich.
1: Ich weiß nicht, ich habe so ein bisschen Schiss. Jetzt stehe ich da schon so lange auf Platz 1 und jetzt habe ich gesehen, mein Vorsprung, der wird immer weniger. Nur noch 4 Punkte Vorsprung vor Laura.
0: Ja.
1: Ich habe so ein bisschen, also man will das natürlich jetzt nicht mehr aus der Hand geben. Ne?
0: Ja, klar. Jetzt ist man ehrgeizig, klar.
1: Und jetzt möchte ich das Ding auch gewinnen, wenn ich schon so lange da oben stehe. Und ich bin die ganze Zeit schon am Überlegen, wie mache ich das mit Argentinien, England? Schafft England? Also eigentlich bin ich für England. Ich bin jetzt so unentschlossen, ob ich doch eher auf Argentinien tippen soll.
0: Ja?
1: Ja, echt? Ich weiß ja, dein Tipp weiß ich ja. Du hast ja England gesagt am Anfang.
0: Richtig, ich sage, England wird Weltmeister, weil sie mit Thomas Tuchel den richtigen Trainer haben und ich glaube, dass sie die Mannschaft sein werden, die so die 50-50-Spiele dann am Ende gewinnen, was sie ja auch im Viertelfinale gezeigt haben.
1: Frankreich ist ja auch noch da, ne?
0: Frankreich.
1: Spanien,
0: ja.
1: Ich hab ja auf Spanien getippt, aber ja.
0: Ja, wir sind sehr gespannt. Ich glaube ja, dass das eine brutale K.O.-Phase noch wird in den Halbfinals und dass jedes Spiel richtig, richtig eng und spannend wird.
1: Genau, also wir freuen uns auf Dienstag und Mittwoch, ne?
0: Absolut, und es wird kein 7:1 geben, das
1: Nein.
0: kann man sagen.
1: Nein.
0: Du machst gleich weiter mit OS Radio der Tag und welchem Thema?
1: Genau, und zwar geht es um die Telchter Wallfahrt, die war nämlich jetzt am Wochenende. Und da sprechen wir gleich mal explizit über die Fahrradwallfahrt. Die gibt es nämlich auch, also man kann das Ganze nicht nur zu Fuß machen, sondern man kann auch sein Fahrrad mitnehmen. Und da haben wir nochmal mit den Organisatoren und auch Teilnehmerinnen und Teilnehmern gesprochen.
0: Bei Verena wird es also gleich.

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1: Ich bin Tanja Wagner. Zum vierten Mal in wenigen Tagen hat das US-Militär Ziele im Iran angegriffen. Der Iran schoss Raketen auf US-Ziele in Staaten am Persischen Golf. Hat die Diplomatie aktuell noch eine Chance?
2: Danach sieht es derzeit kaum aus. Die Straße von Hormuz bleibt der zentrale Streitpunkt. Über die Meerenge wird ein großer Teil des weltweiten Öl- und Gasexports transportiert. Die USA wollen mit ihren Angriffen Irans Fähigkeit schwächen, Schiffe in der Straße von Hormuz anzugreifen. Der Iran betrachtet die Kontrolle über die Straße als strategisches Druckmittel gegenüber Washington und will die Kontrolle darüber behalten. Verhandlungen mit dem Anrainerstaat Oman endeten zuletzt ohne Ergebnis. Amira Raja, Beirut.
1: Die neuen Rechte für Fluggäste in der EU nehmen heute voraussichtlich die letzte Hürde vor der Umsetzung. Die Minister der EU-Staaten wollen die Änderungen billigen. Das Europaparlament hat bereits zugestimmt. Ab Mitte 2027 dürfen Kinder unter 14 Jahren im Flugzeug kostenlos neben ihren Eltern sitzen. Das gilt auch für Schwangere sowie Menschen mit Behinderungen und deren Begleitung. Außerdem müssen Airlines Boardingpässe für eingecheckte Gäste ohne zusätzliche Gebühren ausdrucken. Wer zu Unrecht im Gefängnis war, soll künftig mehr Entschädigung bekommen. Nach einem Vorschlag von Bundesjustizministerin Hubig sollen Betroffene 100 Euro statt wie bisher 75 Euro pro Tag bekommen. Ab 6 Monaten Haft sind 150 Euro pro Tag vorgesehen. Außerdem sollen keine Abzüge mehr für Unterkunft und Verpflegung gemacht werden. Über den Gesetzentwurf beraten jetzt Länder und Verbände. Das frühe Scheitern der deutschen Fußballnationalmannschaft bei der WM kostet den DFB viel Geld. Das Defizit liege bei geplanten 9,4 Millionen Euro. Das tatsächliche Ergebnis könne man aber erst im Herbst benennen, sagte DFB-Schatzmeister Grunwald dem Kicker.
3: Für das Erreichen der ersten K.O.-Runde erhält der DFB von der FIFA knapp 10 Millionen Euro. Prämien für die Spieler wären erst ab dem Achtelfinale fällig gewesen. Trotzdem macht der DFB durch den frühen K.O. deutlich mehr Miese. Denn zum schon eingeplanten Defizit in Höhe von 9,4 Millionen Euro kommen laut Kicker jetzt nochmal knapp 7 Millionen Euro obendrauf. Abfindungen für Ex-Bundestrainer Nagelsmann und sein Team. Uli Reitinger, Sportredaktion.
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4: Heute Vormittag, da erwartet uns bestes Sommerwetter. Da gucken wir gerne nach draußen. Ne? Viel Sonne, blauer Himmel, kaum eine Wolke in Sicht. Im Laufe des Nachmittags ziehen dann so ein paar Wolken auf. Da gibt es dann so einen Sonne-Wolken-Mix. Das alles heute bei sommerlichen 28 Grad. Und am Abend, da kann es dann vereinzelt so ein ganz bisschen regnen. Eventuell sind da auch leichte Gewitter drin bei Temperaturen um die 23 Grad. Morgen machen wir dann genauso weiter wie heute auch. Also auch morgen bleibt es sommerlich warm. Der Tag startet auch da mit ganz viel Sonne, bevor am Nachmittag dann einige Wolken dazukommen. Also da gibt es dann auch so ein Sonne-Wolken-Mix morgen Nachmittag. Das auch nochmal bei Höchstwerten um die 28 Grad. Am Mittwoch bleibt es bei 28 Grad. Also es bleibt sommerlich und auch sonnig, denn den ganzen Tag gibt es sonnesatt, blauer Himmel, keine Wolken. 20 Grad messen wir aktuell hier bei uns in Osnabrück, bei euch in Dissen auch. In Bramstedt sind es 19 und in Hagen, da messen wir 21 Grad.
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4: Auf der A30 Bad Oeynhausen Richtung Osnabrück in Höhe Melle West. Da gibt es Gefahr durch Gegenstände auf der Fahrbahn und zwar da im Baustellenbereich. Da bitte aufpassen und ab heute ist die Rückertstraße hier bei uns in Osnabrück halbseitig gesperrt. Da wird nämlich ab heute gebaut. Nächste Woche wird die Rückertstraße dann für einige Tage komplett gesperrt. Hier bei uns in Osnabrück wird dann noch geblitzt und zwar auf der Sutthauser Straße. Wenn ihr da Richtung Sutthausen fahrt, kurz hinter dem Supermarkt. Und die Blitzer des Landkreises, die habe ich auch noch für euch, die stehen heute in und um Gerde. Und wenn ihr jetzt noch Verkehrsmeldungen für uns habt, Staus, Blitzer, irgendwelche Gefahrenmeldungen, gerne einfach mal Bescheid geben bei uns. Entweder ruft ihr uns an 0541 750 400 oder ihr schickt eine WhatsApp, dann bitte an 015788 533 187. Ich wünsche euch eine gute und sichere Fahrt, kommt gut an.
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4: Ja, nicht nur Wanderschuhe, sondern inzwischen auch der Fahrradsattel gehören zur Telchter Wallfahrt dazu. Rund 150 Menschen haben sich nämlich am Wochenende auf den Weg gemacht mit dem Rad auf einer ganz eigenen Route und mit ganz vielen besonderen Begegnungen. Warum die Fahrradwallfahrt immer mehr Fans findet und was die Teilnehmerinnen und Teilnehmer auch genau daran begeistert. Wir waren vor Ort, wir haben darüber gesprochen, mit den Teilnehmerinnen, auch mit den Organisatoren. Also alle Einzelheiten dazu heute gleich bei uns um kurz nach 10. Ich bin Verena Morris, ich wünsche euch einen wunderschönen Montag. Hey.

0: 13 Minuten nach 10 haben wir es gehört, als Radio 104,8 am Montag und 43 Kilometer zu Fuß oder auch 56 auf dem Fahrrad. Die Telchter Wallfahrt, die hat längst nicht mehr nur eine Strecke. Ne? Also rund 3.700 Pilgerinnen und Pilger waren jetzt am Wochenende unterwegs, etwa 150 davon auf zwei Rädern. Die Radwallfahrt, die ist nämlich inzwischen ganz fester Bestandteil der traditionsreichen Pilgerreise mit eigener Route. Es gibt eigene Andachten und es gibt natürlich auch da, ja, ganz besondere Begegnungen. Wir haben die Gruppe am Samstagmorgen in Hagen am Teutoburger Wald getroffen. Im St. Anna-Stift gab es eine gemeinsame Pause und Andacht. Da haben wir auch mit Organisator Ansgar Hagemann vom ADFC gesprochen. Und wir wollten von ihm wissen, was bewegt die Menschen jetzt eigentlich dazu, sich auf dem Fahrrad auf dem Pilgerweg nach Telchte zu machen.
1: Die meisten, die hier mitfahren, sind ja ehemalige Fußpilger. Die fahren ja deswegen mit dem Rad, weil es mit dem Fuß nicht mehr geht. Weil sie die meiste Zeit auf dem Wagen sitzen müssten. Und so kommen sie eben trotzdem gut nach Telchte und können den Einzug miterleben. Weil zwischen Ostbevern und Telchte überholen wir die und kommen die dann vorher an, stellen uns am Weg und schließen uns dann nach den Fußpilgern schiebend an.
0: Also die Radwallfahrt ist längst mehr als nur eine Alternative zum klassischen Pilgerweg. Sie führt über ruhige, landschaftlich reizvolle Wege, parallel halt auch zur großen Fußwallfahrt. Und dass das jedes Jahr so reibungslos funktioniert, das ist kein Selbstläufer, das müssen wir jetzt auch mal sagen. Hinter der Tour steckt nämlich jede Menge Organisation.
1: Man muss natürlich erstmal die Strecke nochmal abfahren. Also es ist die ersten Jahre, wusste man nicht, wo fährt man lang, ist das gut, ist das zu gefährlich oder ist, und dann hat sich so eine Strecke entwickelt und da wird nicht mehr dran geändert. Man muss die nur abfahren, weil eben hier wird mal gebaut und da wird mal gebaut und da muss man dementsprechend die Umwege erforschen, die man dann machen muss mit so einer Gruppe.
0: Ja, und dass die Radwallfahrt Menschen aus ganz unterschiedlichen Gründen begeistert, das zeigt auch die Geschichte von Marlies Buchholz und Brigitte Nasch. Die beiden, die wohnen nämlich in Telchte, die sind extra mit dem Zug hier zu uns nach Osnabrück gefahren, um dann gemeinsam mit der Gruppe zurück in ihre Heimat zu radeln. Und warum sie das jedes Jahr wieder machen, das haben sie uns verraten.
2: Der erste Punkt ist schon mal einfach, dass die Füße nicht mehr das Laufen so gut hinkriegen, die ganze Strecke. Ne? Und deswegen sind wir aufs Fahrrad umgestiegen, weil uns das angenehmer ist. Ansonsten finden wir das sehr, sehr schön in so einer großen Gruppe und finden schön, diese Impulse zu haben und einfach mit netten Leuten zusammen zu sein.
0: Ja, und nach der Ankunft in Telchte, da klang der Tag dann bei ganz, ganz vielen Pilgerinnen und Pilgern gemeinsam aus. Einige übernachteten sogar vor Ort, bevor es dann am Sonntag mit dem Zug zurück nach Osnabrück ging. Im Gepäck auf jeden Fall ganz viele Gespräche, besondere Begegnungen und das gute Gefühl auch, ja, den Weg gemeinsam gegangen oder eben auch geradelt zu sein. Viertel nach 10 haben wir es. OS Radio 104,8 ist hier am Montag.

So, einfach mal kurz das Handy zücken, einen QR-Code scannen und plötzlich hört ihr Geschichten, die zum Nachdenken euch bringen. Genau das soll bald hier bei uns in Osnabrück möglich sein. Heute wird nämlich eine neue digitale Stadttour vorgestellt. Da geht es dann um Themen wie Gewalt gegen Frauen, Femizide und auch Queerfeindlichkeit, aber auch um Menschen, die seit Jahren helfen und sich engagieren. Alle Einzelheiten dazu und weitere Nachrichten. Hier aus der Region, aus Stadt und Landkreis, gibt es dann gleich in 7 Minuten um 10:30 in den Lokalnachrichten mit Jan. Schönen Morgen.

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1: Mit Jan Molitor. Im Stadtteil Schinkel soll ein neuer Radweg entstehen und in Stadt und Landkreis Osnabrück wird eine neue digitale Stadttour zum Thema geschlechtsspezifische Gewalt und Femizide vorgestellt. Im Osnabrücker Stadtteil Schinkel soll ein neuer Radweg entstehen. Geplant ist ein neuer Radweg an der Mindener Straße. Dafür sollen Grünflächen vor den Wohnhäusern verkleinert werden. Nach Angaben der Stadt gegenüber der Neuen Osnabrücker Zeitung gehören diese sogenannten Vorgärten gar nicht zu den privaten Grundstücken, sondern befinden sich auf städtischem Grund. Der neue Radweg soll hinter einer Baumreihe verlaufen und den bisherigen Schutzstreifen stadtauswärts ersetzen. Gleichzeitig wird der Schutzstreifen auf der gegenüberliegenden Straßenseite verbreitet. Die Pläne liegen noch bis zum 7. August öffentlich aus. In dieser Zeit können Bürgerinnen und Bürger Anregungen und Einwände einreichen. Wann mit dem Umbau begonnen wird, steht noch nicht fest. In Osnabrück wird heute eine neue digitale Stadttour zum Thema geschlechtsspezifische Gewalt und Femizide vorgestellt. Die Gleichstellungsbüros von Stadt und Landkreis Osnabrück sowie der Stadt Bad Iburg präsentieren erste Ausschnitte der Audiotour. Die Tour soll bis Ende des Jahres eingerichtet werden und umfasst 6 Stationen, die per QR-Code im öffentlichen Raum abgerufen werden können. Thematisiert werden unter anderem Gewalt gegen Frauen, Femizide, das autonome Frauenhaus Osnabrück sowie Queerfeindlichkeit. Hintergrund des Projekts ist der gemeinsame Frauenort sowie die Ehrung von Sidi Maria Kroneck-Salis, Mitgründerin des autonomen Frauenhauses Osnabrück. Ziel der digitalen Tour ist es, über geschlechtsspezifische Gewalt zu informieren und das Thema stärker in das öffentliche Bewusstsein zu rücken. Die evangelische Kirchengemeinde St. Martin in Bramsche bekommt einen neuen Pastor. Zum 1. November übernimmt Matthias Rolfing die Pfarrstelle. Laut der Neuen Osnabrücker Zeitung wechselt Rolfing aus dem Kirchenkreis Herford nach Bramsche und folgt auf Laura Schimmelfennig, die Gemeinde bereits im Sommer vergangenen Jahres überraschend verlassen hat. Die Pfarrstelle war seitdem unbesetzt. Nachdem ein erster Bewerber von der Gemeinde abgelehnt worden war, gab es gegen Rolfings Berufung keine Einwände. St. Martin ist die größte Kirchengemeinde im evangelischen Kirchenkreis Bramsche. Ein Unbekannter hat in Osnabrück einen Linienbus mit einem Gegenstand beworfen. Der Bus war in der Nacht zu Sonntag kurz nach Mitternacht stadtauswärts im Schinkel unterwegs, als plötzlich eine Seitenscheibe vollständig zersplitterte. Nach bisherigen Erkenntnissen geht die Polizei davon aus, dass ein Gegenstand aus Glas auf den vorbeifahrenden Bus geworfen wurde. Die rund 20 Fahrgäste blieben unverletzt und konnten ihre Fahrt mit einem Ersatzbus fortsetzen.
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2: Der Sommer bleibt uns weiter treu. Heute Morgen und am Vormittag gibt es strahlenden Sonnenschein. Der Himmel ist fast wolkenlos. Ab dem Nachmittag mischen sich so ein paar Wolken dazu. Aber auch da bleibt uns die Sonne noch erhalten. Also da gibt es dann so einen Sonne-Wolken-Mix. Das alles heute bei Top-Temperaturen von 28 Grad. Und am Abend geht es runter auf 23. Da können leichte Schauer drin sein, eventuell auch leichte Gewitter. Morgen geht es dann ähnlich weiter. Der Vormittag zeigt sich wieder sehr sonnig. Später kommen so ein paar Wolken dazu. Also auch da wechseln sich dann nachmittags Sonne und Wolken ab. Auch das nochmal bei Temperaturen um die 28 Grad. Genauso sieht es auch am Mittwoch aus, temperaturtechnisch. Da sind dann auch 28 Grad drin, aber das scheint dann wirklich von morgens bis abends die Sonne. Bei wolkenlosem Himmel also, da gibt es bis zu 14 Sonnenstunden. 21 Grad messen wir aktuell hier bei uns in Osnabrück. Bei euch in Rulle und Bad Iburg sind es auch 21. In Neunkirchen, da messen wir 20 Grad.
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2: Hier bei uns in Osnabrück, da ist ab heute die Rückertstraße halbseitig gesperrt wegen Bauarbeiten. Nächste Woche ist die Rückertstraße dann für einige Tage komplett gesperrt. Dann wird geblitzt, einmal in Osnabrück auf der Sutthauser Straße Richtung Sutthausen, kurz hinter dem Supermarkt. Und die Blitzer des Landkreises, die habe ich auch noch vor euch, die stehen heute in und um Gerde. Und wenn ihr jetzt sagt, Moment, ich sitze hier gerade im Auto, ich habe noch was entdeckt an Verkehrsmeldungen, ihr könnt es uns sehr gerne mal mitteilen. Entweder ruft ihr uns an 0541 750 400 oder ihr schickt uns eine WhatsApp, dann bitte an 0157 88 533 187. Ich wünsche euch eine gute und vor allem sichere Fahrt. Kommt gut an.
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2: Kurz nach 11:30 haben wir es und Sonne satt klingt ja erstmal irgendwie nach Traumurlaub. Ne? Wenn das Thermometer aber Richtung 40 Grad klettert, dann wird es auch ganz schnell ganz schön anstrengend und dann stellt sich für ganz viele natürlich auch die Frage, kann ich meinen Urlaub jetzt eigentlich noch kostenlos absagen bzw. stornieren? Das klären wir gleich mal in der nächsten halben Stunde. Ich bin Verena Morris. Hi.

0: Viertel vor elf haben wir es gleich. OS Radio 104,8 hört hier am Montag. Und der Urlaub steht vor der Tür. Ne? Wenn dann nicht das Problem mit der Hitze wäre in einigen Regionen Europas, kann es selbst im Schatten über 40 Grad werden. Also am Strand liegen ist dann unerträglich. Die Gefahr für Waldbrände steigt auch. Da vergeht vielen schlagartig die Vorfreude. Und ihr stellt euch wahrscheinlich die Frage, wenn es für euch in eine dieser Regionen geht, kann ich meine Reise eigentlich wegen Hitze kostenlos absagen? Die Antworten darauf hat jetzt mein Kollege Dominik Kotzur für uns. Dominik, sag mal, kann man bei extremer Hitze oder auch vor der nächsten Hitzewelle seine Reise kostenlos stornieren?
1: Also wenn ich jetzt zum Beispiel in der Zeitung oder im Wetterbericht lese, in Spanien wird es extrem heiß, es wird vor Reisen ins Land gewarnt. Oder selbst wenn Städte wie zum Beispiel London von nicht notwendigen Reisen abraten, gilt das meistens als Empfehlung. Das heißt, dass man dann in der Regel eine Reise nicht kostenfrei stornieren kann. Das passiert erst, wenn am Urlaubsort außergewöhnliche Umstände die Reise erheblich beeinträchtigen. Also wenn zum Beispiel Sehenswürdigkeiten geschlossen sind, wenn Waldbrände wüten oder wenn man sich in konkrete Gefahr begibt. Dann kann man zumindest bei Pauschalreisen in der Regel stornieren. Extreme Hitze allein reicht aber nicht aus.
0: So, über die Pauschalreisen haben wir jetzt schon gesprochen. Wie sieht es denn bei einzeln gebuchten Flügen, Hotels oder auch Mietwagen aus?
1: Auch da gilt leider, nur wegen extremer Hitze kann man normalerweise nicht gratis stornieren. Entscheidend sind die Vertragsbedingungen. Wenn die nichts hergeben, bleibt oft nur Kulanz des Anbieters. Auch eine Reiserücktrittsversicherung nutzt bei hohen Temperaturen nichts. Und bei Konzert- und Festivaltickets kommt es darauf an, ob die Veranstaltung stattfindet. Sagt der Veranstalter ab, gibt es Geld zurück. Läuft alles wie geplant, musst du selbst entscheiden, ob du hingehst.
0: Jo, heißt also unterm Strich viel Sonne, heißt noch lange nicht viele Rechte. Vor der Reise lohnt sich also immer ein Blick auch auf die Bedingungen und natürlich auch auf die konkrete Lage vor Ort. Die Infos dazu gab es von meinem Kollegen Dominik. Danke dir.
1: Gerne.

So, Dienstag und Mittwoch gibt es ja auch nochmal WM-Spiele. Die Halbfinals stehen da an und wir kommen nochmal zur deutschen Fußballnationalmannschaft. Das frühe Aus bei der WM war nicht nur sportlichen Dämpfer, sondern auch finanziell. Dem Deutschen Fußballbund reißt das nämlich ein ordentliches Loch jetzt in die Kasse. Aktuell geht der DFB von einem Minus von 9,4 Millionen aus. Mehr dazu gleich in den Nachrichten.

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1: Ich bin Tanja Wagner. Bei verspäteten oder gestrichenen Flügen sollen Reisende in der EU künftig leichter ihre Rechte geltend machen können. Dafür gaben die EU-Länder in Brüssel das finale grüne Licht. Die Regeln sind voraussichtlich ab Mitte 2027 verbindlich. Allerdings greift ein Entschädigungsanspruch nur, wenn die Airline die Ausfälle oder Verspätungen zu verschulden hat. Neue Rechte gibt's für Kinderschwangere und Menschen mit Behinderungen, was kostenlose Sitzplatzreservierungen angeht. Auch müssen Airlines Rechtschreibfehler beim Namen auf Tickets kostenlos korrigieren. Zum vierten Mal in wenigen Tagen hat das US-Militär Ziele im Iran angegriffen. Der Iran schoss Raketen auf US-Ziele in Staaten am Persischen Golf. Hat die Diplomatie aktuell noch eine Chance?
2: Danach sieht es derzeit kaum aus. Die Straße von Hormuz bleibt der zentrale Streitpunkt. Über die Meerenge wird ein großer Teil des weltweiten Öl- und Gasexports transportiert. Die USA wollen mit ihren Angriffen Irans Fähigkeit schwächen, Schiffe in der Straße von Hormuz anzugreifen. Der Iran betrachtet die Kontrolle über die Straße als strategisches Druckmittel gegenüber Washington und will die Kontrolle darüber behalten. Verhandlungen mit dem Anrainerstaat Oman endeten zuletzt ohne Ergebnis. Amira Raja, Beirut.
1: Wer zu Unrecht im Gefängnis war, soll künftig mehr Entschädigung bekommen. Nach einem Vorschlag von Bundesjustizministerin Hubig sollen Betroffene 100 Euro statt wie bisher 75 Euro pro Tag bekommen. Ab 6 Monaten Haft sind 150 Euro pro Tag vorgesehen. Außerdem sollen keine Abzüge mehr für Unterkunft und Verpflegung gemacht werden. Über den Gesetzentwurf beraten jetzt Länder und Verbände. Das frühe Scheitern der deutschen Fußballnationalmannschaft bei der WM kostet den DFB viel Geld. Das Defizit liege bei geplanten 9,4 Millionen Euro. Das tatsächliche Ergebnis könne man aber erst im Herbst benennen, sagte DFB-Schatzmeister Grunwald dem Kicker.
3: Für das Erreichen der ersten K.O.-Runde erhält der DFB von der FIFA knapp 10 Millionen Euro. Prämien für die Spieler wären erst ab dem Achtelfinale fällig gewesen. Trotzdem macht der DFB durch den frühen K.O. deutlich mehr Miese. Denn zum schon eingeplanten Defizit in Höhe von 9,4 Millionen Euro kommen laut Kicker jetzt nochmal knapp 7 Millionen Euro obendrauf. Abfindungen für Ex-Bundestrainer Nagelsmann und sein Team. Uli Reitinger, Sportredakteur.
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4: Ups, da war ich ein bisschen schnell. Also sommerlich und sonnig ist es auch heute am Montag, also zu Beginn der neuen Woche. Viel Sonne bekommen wir heute den ganzen Tag. Der Himmel ist strahlend blau, da ist aktuell kaum eine Wolke am Himmel zu sehen. Ab dem Mittag, Nachmittag kommen so ein paar mehr Wolken auf uns zu, aber auch dann schaut die Sonne zwischendurch immer wieder raus. Also es gibt da weiterhin Sonne-Wolken-Mix. Das alles heute bei Top-Temperaturen von 28 Grad. Und am Abend, da geht es dann runter auf 23. Da kann es eventuell mal leichte Gewitter geben und auch mal leicht regnen. Aber nur vielleicht. Auch morgen bleibt es sommerlich warm. Auch da startet der Tag mit ganz viel Sonne, bevor dann am Nachmittag so ein paar Wolken dazukommen. Das alles auch nochmal bei 28 Grad. 28 Grad bekommen wir dann auch am Mittwoch aufs Thermometer. Dazu gibt es Sonne satt. Also die scheint dann wirklich von morgens bis abends. 22 Grad messen wir aktuell. Hier bei uns in Osnabrück, bei euch in Bersenbrück auch. Und bei Essen und Glandorf, da sind 23 Grad.
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4: Die Rückertstraße hier bei uns in Osnabrück, die ist aber heute halbseitig gesperrt. Da wird nämlich gebaut. Nächste Woche wird die Rückertstraße dann für einige Tage auch komplett gesperrt. Und es wird geblitzt bei uns in Osnabrück auf der Sutthauser Straße. Wenn ihr da Richtung Sutthausen fahrt, kurz hinter dem Supermarkt, und die Blitzer des Landkreises, die habe ich auch noch für euch, die stehen heute in und um Gerde. Und wenn ihr jetzt noch Verkehrsmeldungen für uns habt, vielleicht sitzt ihr ja auch gerade im Auto, seid unterwegs, habt noch Stau gesehen. Einen weiteren Blitzer. Gerne einfach mal Bescheid geben bei uns. Ruft uns an 0541 750 400 oder ihr schickt eine WhatsApp an 0157 88 533 187. Ich wünsche euch eine gute und vor allem sichere Fahrt. Kommt gut an.
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4: Wie funktioniert eigentlich Demokratie in der Osnabrücker Kinderstadt? Kann man das nicht nur lernen, sondern direkt einfach mal ausprobieren? Ne? Mit Wahlen, Stadtrat, eigenen Parteien, sogar einer Oberbürgermeisterin im Doppelpack. Warum hier Politik richtig Spaß macht und welche Ideen Kinder auch so für ihre Stadt, also für Osnabrück haben, das alles hört ihr gleich bei uns in der nächsten halben Stunde. Wir waren nämlich dabei bei der Osnabrücker Kinderstadt. Alle Einzelheiten dazu dann gleich. Ich bin Verena Morris. Hi.

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0: Es ist jedes Jahr ja einer der Höhepunkte im Ferienpassprogramm, die Kinderstadt. Eine Woche lang gestalten Kinder ihre ganz eigene Stadt mit Bürgermeisteramt und Stadtrat. Es gibt Werkstätten, Bänke, Steuern, also man verdient sein eigenes Geld, man hat Jobs, es gibt sogar eigene Parteien. Am Freitag war dann die große Abschlussveranstaltung im Ratssitzungssaal. Mehr als 100 Kinder waren dabei und auch ganz, ganz viele Medienvertreter wollten einfach mal so gucken, ne, was die jungen Politikerinnen und Politiker in ihrer Stadt so auf die Beine gestellt haben. Natürlich durfte auch Oberbürgermeisterin Katharina Pötter nicht fehlen. Für sie ist der Besuch der Kinderstadt jedes Jahr ein ganz besonderer Termin.
1: Der Besuch der Kinderstadt ist immer ein wunderbarer Termin, weil es toll zu sehen ist, wie sich junge Menschen für Gemeinwesen, für Demokratie interessieren und das quasi nachspielen, was wir im Alltag so machen. Und der Enthusiasmus, der in den Kindern steckt, der steckt an und das ist schön zu sehen.
0: Die Kinder waren übrigens bestens vorbereitet, hatten jede Menge spannende Fragen auch an die Oberbürgermeisterin. Zum Beispiel wollten sie wissen, wie der Arbeitsalltag einer Oberbürgermeisterin so aussieht. Und wenn Katharina Pötter erzählt, wie viele Stunden sie manchmal so arbeitet, ne, dann sind die jungen Zuhörerinnen und Zuhörer ziemlich beeindruckt. In der Kinderstadt wurde aber auch Demokratie gelebt. Es gab Wahlen, es gab einen Stadtrat, gewählte Vertreter. Einer von ihnen ist Emil, 12 Jahre alt. Er hat im Rat einen ganz besonderen Job zu erledigen.
2: Ich wurde in den Rat gewählt und dann haben wir halt untereinander ausgemacht, dass ich Pressesprecher werde. Die Woche ist eigentlich ziemlich gut gelaufen. Wir haben ein paar neue Regeln und Beschlüsse aufgestellt. Dieses Jahr war es neu, da konnten wir auch Parteien gründen. Die Partei GFA, also Gutes für alle. Die Hellam-Partei, gemeinsam Stark-Partei und die Döner-3-Euro-Partei.
0: Oh, Döner 3 Euro finde ich auch super, fast wie im echten Leben. Also es gibt verschiedene Parteien mit ganz unterschiedlichen Ideen. Die einen setzen auf Zusammenhalt und Miteinander, die anderen bringen mit kreativen Einfällen und einer guten Portion Humor frischen Wind in die Politik. Und auch das wichtigste Amt der Stadt ist besetzt, das Oberbürgermeisteramt. Dafür hat die Kinderstadt eine ganz eigene Lösung gefunden. Ilsa und Frieda sind 9 und 10 Jahre alt und teilen sich den Posten einfach mal. Gemeinsam haben sie eine Partei gegründet, wurden gewählt. Und obwohl sie zu den Jüngsten gehören, haben die beiden jede Menge Ideen für ihre Stadt. Würden sie in Osnabrück wirklich regieren, würden sie als erstes eine Ideenbox für alle Bürgerinnen und Bürger aufstellen.
3: Wo alle Leute, die wollen, eine Idee reinschmeißen, wie man die Stadt verbessern kann, was er gut findet, was er schlecht findet. Und dann versuchen wir, es zu lösen, das Problem oder die Idee. Also, dass nicht so ist, dass wir alleine entscheiden und die Bürger es später gar nicht toll finden, weil Bürger müssen auch gesehen werden. Bürger haben auch das Recht mitzuentscheiden und deswegen, wenn wir Oberbürgermeisterin wären von der Stadt Osnabrück, würden wir das so machen, dass jeder das gleiche Recht hat und dass jeder gleich viel wert ist.
0: Jo, dem ist eigentlich nichts mehr hinzuzufügen. Also wer die Kinderstadt erlebt hat, der merkt da ganz schnell, hier wächst eine Generation heran, die Lust hat mitzugestalten, Verantwortung zu übernehmen, Demokratie auch zu leben. Die Kinderstadt war auch in diesem Jahr wieder eines der Highlights im Osnabrücker Ferienpass. Da wird gespielt, diskutiert, entschieden, gestaltet und ganz nebenbei lernen die Kinder, wie Demokratie funktioniert. Und wer weiß, ne? Vielleicht stehen hier ja schon die Oberbürgermeisterinnen und Oberbürgermeister von morgen. 10:45 haben wir es. OS Radio 104,8 ist hier. Ich wünsche euch einen wunderschönen Montag. Jetzt mit Ed Sheeran und Khalid.

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So ein bisschen standen wir am Wochenende auf der B68 auch im Stau. Wir waren nämlich auf dem Weg ins Emsland. 22 Minuten nach 11 haben wir es. Und wenn ihr am Wochenende auf der A1 unterwegs wart und euch über die Vollsperrung bei Osnabrück Nord geärgert habt, ja, ich weiß, es ist super nervig, bei heißen Temperaturen im Stau zu stehen. Dahinter steckt da aber eine echte Schwerstarbeit innerhalb von nur einem Wochenende. Das muss man sich mal vorstellen, ist da nämlich eine komplett neue Brücke Stück für Stück eingebaut worden. Also riesige Kräne haben 28 Betonfertigteile eingesetzt, jedes rund 40 Tonnen schwer, also ungefähr so viel wie 13 Elefanten. Seit gestern Abend rollt der Verkehr dann aber wieder auf der A1 ganz normal. Ganz fertig ist die neue Brücke aber jetzt noch nicht. Also in den nächsten Wochen stehen unter anderem noch Asphalt, Beton und Markierungsarbeiten an und später wird dann auch noch das zweite Brückenteil erneuert. Und mehr Nachrichten hier aus der Region, aus Stadt und Landkreis gibt's dann gleich in 7 Minuten um 11:30 in den lokalen Nachrichten mit Jan. Yeah.

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2: Mit Jan Molitor. Im Stadtteil Schinkel soll ein neuer Radweg entstehen und in Stadt und Landkreis Osnabrück wird eine neue digitale Stadttour zum Thema geschlechtsspezifische Gewalt und Femizide vorgestellt. Im Osnabrücker Stadtteil Schinkel soll ein neuer Radweg entstehen. Geplant ist ein neuer Radweg an der Mindener Straße. Dafür sollen Grünflächen vor den Wohnhäusern verkleinert werden. Nach Angaben der Stadt gegenüber der Neuen Osnabrücker Zeitung gehören diese sogenannten Vorgärten gar nicht zu den privaten Grundstücken, sondern befinden sich auf städtischem Grund. Der neue Radweg soll hinter einer Baumreihe verlaufen und den bisherigen Schutzstreifen stadtauswärts ersetzen. Gleichzeitig wird der Schutzstreifen auf der gegenüberliegenden Straßenseite verbreitet. Die Pläne liegen noch bis zum 7. August öffentlich aus. In dieser Zeit können Bürgerinnen und Bürger Anregungen und Einwände einreichen. Wann mit dem Umbau begonnen wird, steht noch nicht fest. In Osnabrück wird heute eine neue digitale Stadttour zum Thema geschlechtsspezifische Gewalt und Femizide vorgestellt. Die Gleichstellungsbüros von Stadt und Landkreis Osnabrück sowie der Stadt Bad Iburg präsentieren erste Ausschnitte der Audiotour. Die Tour soll bis Ende des Jahres eingerichtet werden und umfasst 6 Stationen, die per QR-Code im öffentlichen Raum abgerufen werden können. Thematisiert werden unter anderem Gewalt gegen Frauen, Femizide, das autonome Frauenhaus Osnabrück sowie Queerfeindlichkeit. Hintergrund des Projekts ist der gemeinsame Frauenort sowie die Ehrung von Sidi Maria Kronek-Salis, Mitgründerin des autonomen Frauenhauses Osnabrück. Ziel der digitalen Tour ist es, über geschlechtsspezifische Gewalt zu informieren und das Thema stärker in das öffentliche Bewusstsein zu rücken. Die evangelische Kirchengemeinde St. Martin in Bramsche bekommt einen neuen Pastor. Zum 1. November übernimmt Matthias Rolfing die Pfarrstelle. Laut der Neuen Osnabrücker Zeitung wechselt Rolfing aus dem Kirchenkreis Herford nach Bramsche und folgt auf Laura Schimmelfennig, die Gemeinde bereits im Sommer vergangenen Jahres überraschend verlassen hat. Die Pfarrstelle war seitdem unbesetzt. Nachdem ein erster Bewerber von der Gemeinde abgelehnt worden war, gab es gegen Rolfings Berufung keine Einwände. St. Martin ist die größte Kirchengemeinde im evangelischen Kirchenkreis Bramsche. Ein Unbekannter hat in Osnabrück einen Linienbus mit einem Gegenstand beworfen. Der Bus war in der Nacht zu Sonntag kurz nach Mitternacht stadtauswärts im Schinkel unterwegs, als plötzlich eine Seitenscheibe vollständig zersplitterte. Nach bisherigen Erkenntnissen geht die Polizei davon aus, dass ein Gegenstand aus Glas auf den vorbeifahrenden Bus geworfen wurde. Die rund 20 Fahrgäste blieben unverletzt und konnten ihre Fahrt mit einem Ersatzbus fortsetzen.
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3: Ihr genießt euren Eiskaffee in der Sonne, denn bestes Sommerwetter ist da heute angesagt. Der Himmel ist strahlend blau, kaum Wolken sind da zu sehen. Viel, viel Sonne ist da aktuell noch drin. Im Laufe des Nachmittags kommen dann so ein paar Wölkchen auf uns zu. Ich sage bewusst Wölkchen, die tun nämlich überhaupt nichts. Sie sind völlig harmlos, da wechseln sich dann Sonne und Wolken ab am Nachmittag. Das alles bei Top-Temperaturen von 28 Grad. Oder am Abend geht es runter auf 23, da kann es dann eventuell leicht gewittern und vielleicht auch so ein bisschen regnen. Auch morgen bleibt es sommerlich schön, also der Tag startet morgen auch mit ganz viel Sonnenschein. Am Nachmittag gibt es dann auch einen Sonne-Wolken-Mix. Bleibt trocken, das dann bei Höchsttemperaturen von 28 Grad und 28 Grad gibt es dann auch am Mittwoch aufs Thermometer. Dazu bekommen wir viel Sonnenschein, von morgens bis abends scheint die Sonne, blauer Himmel, keine Wolken. Was wollen wir mehr, ne? 23 Grad sind es aktuell hier bei uns in Osnabrück, bei euch in Haßbergen auch. In Fürstenau, da messen wir 22 und in Melle, da sind es 24 Grad.
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3: Gegenstände auf der A30 Osnabrück Richtung Rheine zwischen Osnabrück-Sutthausen und Osnabrück-Hellern. Da bitte aufpassen, da gibt es Gefahr durch Gegenstände auf der Fahrbahn und auch Gefahr durch einen defekten LKW auf dem Standstreifen. Bitte vorsichtig fahren. Dann solltet ihr vorsichtig fahren nach wie vor hier bei uns in Osnabrück und zwar auf der Sutthauser Straße. Da wird nämlich geblitzt Richtung Sutthausen, kurz hinter dem Supermarkt. Und die Blitzer des Landkreises, die habe ich auch noch vor euch, die stehen heute in und um Gärten. Erde. Und wenn ihr jetzt noch Verkehrsmeldungen für uns habt, Staus, Blitzer, irgendwelche Gefahrenmeldungen, einfach mal durchklingeln bei uns 0541 750 400 oder ihr schickt eine WhatsApp, dann bitte an 0157 88 533 187. Ich wünsche euch eine gute und vor allem sichere Fahrt. Kommt gut an.
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3: Mit mir Verena Morris. Euch einen wunderschönen Montagvormittag und auch mit ihm hier Vincent Weiss. Hier mit dir.

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1: Ja, und vielleicht habt ihr euch ja gerade gefragt, was ihr heute Abend so anstellen könnt. Bei bestem Wetter, bei herrlichstem Sonnenschein und Sommer, da hätten wir eine Idee für euch. Vielleicht habt ihr ja Lust auf Kino unter freiem Himmel. Dann gibt's heute Abend am Hase Beach die perfekte Mischung aus Sommer, Musik und großer Show. Auf der großen LED-Leinwand läuft da heute Abend nämlich Greatest Showman. Das ist ein spektakuläres Musical mit Hugh Jackman, Zendaya und Zac Efron. Der Film, der erzählt die Geschichte von P.T. Barnum, einem Mann mit großen Träumen und noch größeren Ideen. Aus einer schwierigen Lebensphase heraus erschafft er eine außergewöhnliche Show voller Akrobatik, Musik und Menschen, die anders sind als alles andere. Doch während Barnum den Erfolg sucht, muss er auch lernen, was wirklich zählt. Also diesen Film könnt ihr euch heute Abend angucken. Greatest Showman läuft nämlich unter freiem Himmel beim Hase Beach. Einlass ist um 19 Uhr. Der Film startet dann gegen 7:45, also Decke einpacken, Freunde mitbringen und einen besonderen Kinoabend unter dem Sternenhimmel genießen.

unserem Landkreis Osnabrück. Für viele geht es in den nächsten Tagen in den Urlaub. Nicht nur mit dem Auto oder Zug, sondern auch mit dem Flieger. Und Folgendes habt ihr vielleicht auch schon mal erlebt. Da sitzt ihr da stundenlang am Flughafen, wartet. Dann fällt der Flug aus und dann habt ihr auch noch Ärger mit der Entschädigung. Genau das soll in Zukunft aber einfacher werden. Die EU, die hat nämlich jetzt neue Regeln beschlossen, mit denen Fluggäste ihre Rechte bei Verspätung oder auch bei Flugausfällen leichter durchsetzen können. Was sich dadurch jetzt für Reisende ändert, das erfahrt ihr gleich in 7 Minuten. Um 12 hier bei uns in den OS Radio 104,8 Nachrichten. Euch einen schönen Montag.

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1: Ich bin Tanja Wagner. Von EU-Kommissionspräsidentin von der Leyen beauftragte Experten empfehlen, den Zugang zu Social Media für Kinder unter 13 Jahren in allen Mitgliedsländern zu beschränken. Die Nutzung sozialer Medien und anderer digitaler Dienste sollte nur unter Aufsicht der Eltern oder in einem pädagogischen Kontext sowie zeitlich begrenzt erfolgen.
2: Überhaupt kein Social Media für Kinder bis zu 2 Jahren. Zugang nur unter Aufsicht von Eltern oder Lehrern für Kinder bis zu einschließlich 13 Jahren. Und danach Zugang zu Plattformen, sofern diese Plattformen bewiesen haben, dass sie jugendgeeignet sind. Alterskontrollen werden also auf jeden Fall kommen. Einen offiziellen Vorschlag, den will die Kommission nach der Sommerpause machen. Dieter Ebeling, Brüssel.
1: Die schwarz-rote Koalition will die Tabaksteuer stärker erhöhen als bisher geplant. Das berichtet das Redaktionsnetzwerk Deutschland unter Berufung auf das Bundesfinanzministerium. Der durchschnittliche Preis für eine Packung Zigaretten soll demnach bis 2030 schrittweise von aktuell rund 8 auf fast 11,80 Euro steigen.
3: Die höheren Steuern sollen dem Bund jedes Jahr rund 800 Millionen Euro zusätzlich bringen. Das Geld kann die Regierung gut gebrauchen, denn sie muss Milliardenlücken im Haushalt schließen und hat den Ländern zuletzt mehr Unterstützung für Krankenhäuser zugesagt. Gleichzeitig will die Koalition das Rauchen unattraktiver machen, vor allem für junge Menschen. Schon im kommenden Jahr soll die durchschnittliche Packung Zigaretten deshalb in einem ersten Schritt mehr als 9 Euro kosten. Zoe Tassovali, Redaktion.
1: Im Konflikt um die Straße von Hormuz lassen Washington und Teheran die Situation am Persischen Golf weiter eskalieren. Bereits zum 4. Mal binnen einer Woche griff das US-Militär den Iran an. Die im Iran mächtigen Revolutionsgarden reagierten erneut mit Vergeltungsangriffen auf die Golfstaaten Kuwait und Bahrain sowie auf das gut 1000 Kilometer entfernte Jordanien. Das Katzenbuch Pfoten vom Tisch von Harpe Kerkeling wird verfilmt und dafür werden jetzt 300 Komparsen gesucht. Wie die Agentur Eick und Weber der Deutschen Presseagentur mitteilte, finden die Dreharbeiten im August und September in den Großräumen Köln und Dortmund statt. Interessierte können sich ab sofort online unter harpe-casting.de bewerben.
0: Das Wetter bei uns in der Region.
4: Die Sonne scheint, das macht sie heute den ganzen Tag. Ab dem späten Mittag, frühen Nachmittag kommen so ein paar Wolken dazu. Die sind aber noch völlig harmlos. Also am Nachmittag wechseln sich Sonne und Wolken ab. Das alles heute bei Top-Temperaturen von 28 Grad. Jetzt aktuell sind es 24 hier bei uns in Osnabrück, bei euch in Weilenhorst und Osterkappeln auch. In Bad Laa, da messen wir 25 Grad. Am Abend kann es leicht gewittern, eventuell auch leicht regnen. Dann geht es runter auf 23 Grad und dann können wir uns morgen wieder auf ganz viel Sonne freuen. Auf sommerlich warme Temperaturen bis zu 28 Grad sind auch morgen drin. Bis zum Nachmittag scheint auch die Sonne fast wolkenlos. Dann kommen so ein paar Wolken dazu. Also auch da wechseln sich dann nachmittags Sonne und Wolken ab, ähnlich wie heute. Und am Mittwoch gibt es dann bis zu 15 Sonnenstunden. Also von morgens bis abends scheint die Sonne. Strahlend blauer Himmel ist angesagt. Und das dann am Mittwoch auch nochmal bei Temperaturen bis zu 28 Grad.
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4: Vorsicht bitte Gegenstände auf der A1 Osnabrück Richtung Bremen und zwar zwischen Bramsche und dem Rastplatz Förden. Da gibt es Gefahr durch Spanngurte auf der Fahrbahn, da bitte aufpassen. Dann ist ab heute die Rückertstraße hier bei uns in Osnabrück halbseitig gesperrt wegen Bauarbeiten. Nächste Woche dann komplett. Und in Osnabrück auf der Surthauser Straße statt Einwenzel dauert es aktuell 11 Minuten länger und da wird auch geblitzt auf der Surthauser Straße Richtung Surthausen, kurz hinter dem Supermarkt. Die Blitzer des Landkreises, die habe ich auch noch für euch, die stehen heute in und um Gerde. Und wenn ihr jetzt noch Verkehrsmeldungen für uns habt, vielleicht sitzt ihr ja gerade im Auto, habt noch was entdeckt, einen Stau, einen Blitzer, gerne einfach mal Bescheid geben bei uns, ruft uns an 0541 750 400 oder ihr schickt eine WhatsApp, dann landet die hier direkt bei mir im Studio 0157 88 533 187. Beide Nummern gibt es auch nochmal zum Nachlesen bei uns auf der Homepage unter osradio.de.
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4: So, für viele von euch steht der Urlaub noch an, aber wir spielen jetzt mal das Szenario wie folgt. Also wir gehen schon mal einen Schritt weiter. Der Urlaub ist vorbei, das geht ja immer recht fix, ne? Und manchmal wird es ausgerechnet am Zoll nochmal richtig spannend, denn das vermeintliche Schnäppchen, wir wollen natürlich auch was mitbringen für unsere Liebsten aus dem Urlaub. Also da kann es sein, dass das vermeintliche Schnäppchen von der Strandpromenade oder auch die Spezialität aus dem Urlaub bei der Rückreise ganz schön teuer werden können. Worauf ihr also beim Souvenir-Shopping achten solltet und welche Mitbringsel besser gleich mal im Ausland bleiben, das erklären wir alles dann gleich hier bei uns in der nächsten halben Stunde um 11:45. Ich bin Verena Morris.

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1: Es sind Ferien und für viele heißt das Koffer packen und ab in den Urlaub. Und wer verreist, bringt ja auch oft gern so ein Souvenir mit nach Hause. Ne? Vielleicht ja eine regionale Spezialität, eine Flasche Wein oder noch schnell ein paar Schnäppchen aus dem Duty-Free-Shop. Doch Achtung, Achtung, Vorsicht. Nicht alles, was im Urlaubsland gekauft werden darf, darf auch problemlos nach Deutschland eingeführt werden. Viele Reisende wissen gar nicht genau, welche Waren erlaubt sind und wo Freigrenzen oder sogar Einfuhrverbote gelten. Und deshalb sollte man sich am besten schon vor der Reise informieren. Denn, wie es so schön heißt, eine Unwissenheit schützt vor Strafe nicht, sagt Christian Heyer, Pressesprecher vom Hauptzollamt Osnabrück.
2: Versehentlich packen Reisende oft immer verbotene Gegenstände ein. Teilweise im Handgepäck sind das öfter schon mal Taschenmesser und so weiter gefunden worden, die man natürlich nicht mit einführen sollte. Oder auch bei Verstößen gegen das Artenschutzabkommen. Zum Beispiel Korallen oder Elfenbein. Oder zum Beispiel auch Lebensmitteleinfuhrverbote, zum Beispiel frisches Fleisch oder Milchprodukte aus Nicht-EU-Ländern. Da sollte man sich vorab schon mal informieren, ob man sowas überhaupt hier einführen darf.
1: Also Vorsicht gilt auch bei tierischen Souvenirs. Die bleiben am besten gleich im Urlaubsland. Und wer Alkohol oder auch Zigaretten mit nach Hause bringen möchte, sollte vorher auch einen Blick auf die erlaubten freien Mengen werfen. Beliebt sind außerdem günstige Kleidung, Handtaschen oder Schmuck. Auch da lohnt es sich, genauer hinzugucken.
2: Oft sind es gefälschte Markenprodukte, wie zum Beispiel Kleidung, Uhren, Schmuck und Handtaschen oder auch Parfüm. Und illegale Genuss- und Suchtmittel, wie zum Beispiel Betäubungsmittel, Zigaretten oder andere Tabakwaren. Im Endeffekt ist es immer so, die Sachen, die man verbotenerweise eingeführt hat, werden beschlagnahmt. Das heißt, wenn man dafür entsprechend Geld bezahlt hat, wäre das erstmal schon mal weg. Und dann wird natürlich entschieden, aufgrund des Gegenstandes, der eingeführt werden oder eingeführt wurde, was weiterhin passiert. Ne?
1: Ja, das kann also ziemlich teuer werden, wenn man da nicht genau aufpasst. Und ganz schnell kann dann aus einem Entspannungsurlaub purer Stress werden. Damit das nicht passiert, hat uns Christian Heyer auch nochmal so ein paar Tipps für alle Reisenden mitgegeben.
2: Ich würde mich, das, was ich vorhin schon mal sagte, vorab informieren. Wenn ich ins Ausland fahre und da vielleicht eventuelle Gegenstände mitnehmen möchte, über die Internetseite des Zolls www.zoll.de/reisen oder auch über diese Online-Broschüre Reisezeit, ihr Weg durch den Zoll. Dort sind eigentlich alle Informationen enthalten für alle Länder, die man braucht, um zu wissen, was man mitnehmen darf und was man nicht mitnehmen soll.
1: Also das vermeintliche Schnäppchen von der Strandpromenade, Souvenirs aus geschützten Tier- oder auch Pflanzenarten oder auch Fleisch- und Milchprodukte aus vielen Nicht-EU-Ländern. Haben wir gehört, haben wir gelernt, lässt man besser gleich da. Und auch bei Alkohol und Zigaretten solltet ihr die erlaubten Freimengen auf jeden Fall im Blick haben. 14:45 haben wir es gleich. 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Schönen Mittag.

Ihr genießt die Sonne, den Sonnenschein. Ja, das dürft ihr auch, aber klar ist auch, gerade für die Kleinsten kann die Hitze schnell zum Problem werden. Und deshalb erinnert der Landkreis Osnabrück jetzt auch nochmal daran, worauf Familien an heißen Tagen so achten sollten. Also ganz wichtig, ganz viel trinken, die Mittagshitze möglichst meiden, lieber morgens oder abends rausgehen. Dazu leichte Kleidung, Sonnenschutz und die Wohnung auch möglichst kühl halten. Und was eigentlich selbstverständlich sein sollte, Babys und kleine Kinder dürfen niemals allein im Auto bleiben. Selbst ein paar Minuten können bei Sommerhitze lebensgefährlich werden. Und wer mehr Tipps zum Hitzeschutz sucht, der findet das alles auf der Internetseite der Frühen Hilfen des Landkreises Osnabrück. Da könnt ihr ja mal vorbeischauen. Und mehr Nachrichten hier aus der Region, aus Stadt und Landkreis, die gibt es dann gleich wieder bei uns. Und zwar in 8 Minuten um 12:30 mit Jan Molitor.

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1: Mit Jan Molitor. Land fördert Straßensanierungen in Merzen und Neunkirchen. Und im Stadtteil Stinkel soll ein neuer Radweg entstehen. Merzen und Neunkirchen wollen mit Hilfe eines neuen Förderprogramms des Landes Niedersachsens sanierungsbedürftige Straßen erneuern. Wie die Neue Osnabrücker Zeitung berichtet, stellt Niedersachsen dafür insgesamt 100 Millionen Euro bereit. Beide Gemeinden greifen nun auf bereits 2019 ausgearbeitete Sanierungspläne zurück. In Merzen soll die Straße Rullkamm im Ortsteil Südmerzen ausgebaut werden. In Neunkirchen ist die Erneuerung der Straße unterm Esch geplant. Die Förderquote kann je nach Finanzkraft der Gemeinde bis zu 75% der Baukosten betragen. Die Anträge müssen bis Ende Juli beim Land eingereicht werden. Vor dem Landgericht Osnabrück muss sich ein Mann aus Meppen wegen mutmaßlichen Betrugs verantworten. Die Staatsanwaltschaft wirft ihm insgesamt 34 Betrugsfälle vor. Demnach soll er im Jahr 2020 auf Internetplattformen Waren zum Verkauf angeboten, nach dem Zahlungseingang aber nicht verschickt haben. Außerdem soll er eine Person durch das Vortäuschen einer Liebesbeziehung dazu gebracht haben, ihm knapp 3.000 Euro zu leihen, die er nie zurückgezahlt haben soll. Insgesamt soll der Angeklagte auf diese Weise mehr als 11.000 Euro erlangt haben. Laut Anklage könnten den Taten aufgrund einer verminderten Schuldfähigkeit begangen worden sein. Neben den Verfahrensbeteiligten ist zum Prozess auch ein Sachverständiger geladen. Im Osnabrücker Stadtteil Stinkel soll ein neuer Radweg entstehen. Geplant ist ein neuer Radweg an der Mindener Straße. Dafür sollen Grünflächen vor den Wohnhäusern verkleinert werden. Nach Angaben der Stadt gegenüber der Neuen Osnabrücker Zeitung gehören diese sogenannten Vorgärten gar nicht zu den privaten Grundstücken, sondern befinden sich auf städtischem Grund. Der neue Radweg soll hinter einer Baumreihe verlaufen und den bisherigen Schutzstreifen stadtauswärts ersetzen. Gleichzeitig wird der Schutzstreifen auf der gegenüberliegenden Straßenseite verbreitert. Die Pläne liegen noch bis zum 7. August öffentlich aus. In dieser Zeit können Bürgerinnen und Bürger Anregungen und Einwände einreichen. Wann mit dem Umbau begonnen wird, steht noch nicht fest. In Wallenhorst gibt es am Samstag die Gelegenheit, alte Festplatten, USB-Sticks und Akten sicher zu entsorgen. Die AVIGO veranstaltet gemeinsam mit einem zertifizierten Fachbetrieb einen Aktionstag zur datenschutzkonformen Vernichtung von Datenträgern. Zwischen 9 und 11 Uhr können Privatpersonen auf dem Recyclinghof in Wallenhorst unter anderem Akten, CDs, DVDs, USB-Sticks oder Chipkarten abgeben. Die meisten Datenträger werden kostenlos angenommen. Für Festplatten fällt eine Gebühr von 5 Euro pro Stück an. Auf Wunsch erhalten Anliefernde auch eine Bescheinigung über die ordnungsgemäße Vernichtung ihrer Daten.
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2: Bestes Sommerwetter ist da heute drin. Ihr überlegt noch fleißig, wie ihr den Nachmittag verbringen werdet oder auch den Feierabend. Auf jeden Fall in der Sonne, denn die scheint heute hier bei uns in Stadt und Landkreis bis zum Nachmittag ausnahmslos. Also da ist kaum eine Wolke am Himmel zu sehen. Der Himmel ist strahlend blau. Am Nachmittag kommen so ein paar Wolken dazu. Da gibt es einen Sonne-Wolken-Mix. Das alles heute bei sehr warmen 28 Grad. Am Abend geht es runter auf 23 und heute Abend, da kann es eventuell so ein ganz, ganz bisschen regnen und gewittern. Auch morgen bleibt es sommerlich warm mit Temperaturen um die 28 Grad. Auch morgen bleibt es sonnig. Also der Tag morgen startet nämlich auch mit richtig viel Sonne. Später kommen so ein paar Wolken dazu. Also ähnlich wie heute, der Nachmittag ist dann wechselnd bewölkt. Sonne und Wolken wechseln sich da ab. Und am Mittwoch gibt es den ganzen Tag Sonnenschein, also von morgens bis abends. Und das dann bei Temperaturen bis zu 28 Grad. 25 Grad messen wir aktuell hier bei uns in Osnabrück. Bei euch im Bob der Germhütte und Bissendorf, da sind es auch 25 Grad.
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2: Die Rückertstraße hier bei uns in Osnabrück, die ist ab heute halbseitig gesperrt. Da wird nämlich gebaut. Nächste Woche ist die Rückertstraße dann komplett gesperrt. Dann wird geblitzt. Einmal hier bei uns in Osnabrück auf der Sutthauser Straße nach wie vor. Wenn ihr da Richtung Sutthausen fahrt, kurz hinter dem Supermarkt, da steht ein Blitzer. Und die Blitzer des Landkreises, die habe ich auch noch für euch, die stehen heute in und um Gerde. Und wenn ihr jetzt gerade unterwegs seid, euch ja irgendwie noch was aufgefallen ist an Verkehrsmeldungen, ihr könnt es uns sehr gerne mitteilen. Entweder ruft ihr uns an 0541 750 40 0 oder ihr schickt eine WhatsApp an 015788 533 187. Beide Nummern gibt es auch nochmal zum Nachlesen bei uns auf der Homepage unter osradio.de.
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2: Ja, der Urlaub ist gebucht schon sehr lange. Ne? Die Vorfreude wird mit jedem Tag größer und trotzdem wird es vorher nochmal richtig stressig. Ne? Kennen wir irgendwie alles. Da ist noch so einiges, was auf unserer To-Do-Liste steht, bevor bevor wir in den Urlaub fahren können, Koffer packen, letzte Aufgaben irgendwie im Büro erledigen. Zu Hause muss auch irgendwie noch alles organisiert werden. Wie der Start in den Urlaub trotzdem entspannt gelingt und was wir kurz vorher besser vermeiden sollten, das erkläre ich gleich mal mit einer Arbeitspsychologin. Da sprechen wir nämlich dann drüber. Ich bin Verena Morris, ich wünsche euch einen wunderschönen Montag.
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0: Der Urlaub ist gebucht, die Vorfreude steigt, aber vorher wartet oft noch das volle Programm. Ne? Was haben wir da alles so? Koffer packen, die letzten Aufgaben im Job erledigen, die Blumenversorgung natürlich auch organisieren und plötzlich fühlt sich die Zeit vor dem Urlaub fast stressiger an als der Alltag selbst. Wie wir aber entspannt in die freie Zeit starten können, darüber spreche ich jetzt mit Psychologin Laura Fenz. Frau Fenz, warum brauchen wir Menschen eigentlich Urlaub? Also was passiert da mit uns, wenn wir mal rauskommen aus dem Alltag?
1: Erlaubt es was Gutes, um uns zu erholen. Das ist ziemlich schnell gesagt.
0: So, dann, wenn der Urlaub da ist, was hilft wirklich beim Abschalten? Ist es eher Abenteuer und Bewegung, zum Beispiel Wandern in den Bergen? Oder sollten wir doch vielleicht irgendwie die ganze Zeit am Strand chillen?
1: Erlaubt es, was gut tut, und das ist auch individuell ein bisschen unterschiedlich. Es ist aber insgesamt schon so, dass wir uns in der Stadt nicht so gut erholen können, wie wenn wir irgendwie in der Natur sind. Ob das dann die Berge sind, im aktiven Wandern oder der Strand und dort der Strandspaziergang, das spielt dann aber nicht so sehr die große Rolle. Wichtig ist, dass was wir tun dazu beiträgt, dass wir abschalten können und auch wirklich einfach mal runterkommen.
0: Ja, viele kennen das ja, der letzte Arbeitstag ist vorbei, trotzdem läuft der Kopf irgendwie noch voll auf Hochtouren. Was macht denn jetzt einen guten Start in den Urlaub aus?
1: Der optimale Start in den Urlaub gelingt nur, wenn wir ein bisschen Vorbereitung und Planung auch an Zeit investieren. Das klingt jetzt vielleicht erstmal paradox, weil man will ja genau eigentlich nichts tun. Aber wir können eben durch die Vorbereitung dafür Sorge tragen, dass dann auch alles fertig ist und wir uns wirklich relativ schnell fallen lassen können.
0: Also Vorbereitung ist das A und O. Welche kleinen Dinge können wir dann jetzt schon vor der Abreise machen, damit wir dann entspannter loskommen?
1: Also beispielsweise nicht die notwendigen Einkäufe vorm Urlaub auch noch auf den allerletzten Tag schieben. Und auch die Planung, wenn man in der Familie zum Beispiel unterwegs sein wird, auch auf alle Schultern gleichmäßig verteilen. Jeder kann was beitragen dazu, dass der gemeinsame Urlaub dann auch gelingt. Also beispielsweise, wer kann eigentlich dafür sorgen, dass der eigene Koffer gepackt wird?
0: Was ist denn so der größte Fehler, den ganz, ganz viele jetzt kurz vor dem Urlaub machen?
1: Kurz vor dem Urlaub ist ein ganz typischer Fehler, dass man sich erst recht noch so richtig in die Notwendigkeit des Urlaubs reinarbeitet. Unrealistisch geplant, es kommt noch irgendwas dazwischen und plötzlich sind die Tage vor dem Urlaub nicht nur voll von der regelmäßigen Arbeit, sondern von all diesen Kleinigkeiten, die noch oben drauf kommen. Und dann bin ich so richtig, richtig, richtig erschöpft. Und je erschöpfter wir sind, umso schwerer fällt es uns abzuschalten oder uns zu erholen. Das nennen wir das Erholungsparadox.
0: So, abschalten ist jetzt ein gutes Stichwort. Manche brauchen Tage, bis sie wirklich abschalten können. Wie gelingt dieser Wechsel jetzt vom Jobmodus in den Urlaubsmodus?
1: Möglichst Dinge tun, die anders sind als das, was wir vorher getan haben. Also wenn ich wirklich in den Urlaubsmodus kommen möchte, dann sollte ich möglichst viel Abstand körperlich und auch gedanklich gewinnen zu den

Sommersonne, Schwimmbad oder See, vielleicht geht es für euch auch genau da noch hin, heute Nachmittag oder auch am frühen Abend. Für viele gehört das einfach dazu, ne? Doch das Baden, das wissen wir alle, das kann auch gefährlich werden. An diesem Wochenende sind wieder mehrere Menschen ertrunken, darunter ein 13-jähriges Mädchen in Schleswig-Holstein. Die DLRG, die warnt deshalb jetzt nochmal. Gerade an unbeaufsichtigten Badestellen und bei Kindern ist besondere Vorsicht wichtig. Alle Einzelheiten dazu und was sonst noch so los und wichtig ist an diesem Montag deutschlandweit, weltweit, das erfahrt ihr gleich in 5 Minuten um 1 hier bei uns in den Nachrichten. Vorher habe ich noch Philipp Dittberner für euch.

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2: Ich bin Tanja Wagner. Bei verspäteten oder gestrichenen Flügen sollen Reisende in der EU künftig leichter ihre Rechte geltend machen können. Dafür gaben die EU-Länder in Brüssel das finale grüne Licht. Die Regeln sind voraussichtlich ab Mitte 2027 verbindlich.
3: Ab 3 Stunden Verspätung gibt es wie bisher Entschädigungen. Je länger die Strecke, desto mehr Geld, maximal 600 Euro. Neu sind die Fristen. Innerhalb von 4 Tagen müssen die Passagiere von der Airline über das Recht auf Entschädigung informiert werden. Für den Antrag haben sie dann 9 Monate Zeit. Zu Verbesserungen gehört auch, dass für die Sitzreservierung von Kindern unter 14 Jahren neben den Eltern nichts mehr gezahlt werden muss. Dieter Ebeling, Brüssel.
2: Von EU-Kommissionspräsidentin von der Leyen beauftragte Experten empfehlen, den Zugang zu Social Media für Kinder unter 13 Jahren in allen Mitgliedsländern zu beschränken. Die Nutzung sozialer Medien und anderer digitaler Dienste sollte bis zu dieser Altersgrenze nur unter Aufsicht der Eltern oder in einem pädagogischen Kontext sowie zeitlich begrenzt erfolgen, heißt es in einem in Brüssel vorgestellten Bericht. Mindestens 5 Menschen sind an diesem Wochenende wieder beim Baden ums Leben gekommen, darunter auch ein 13 Jahre altes Mädchen in Schleswig-Holstein. Die DLRG warnt deshalb nochmal eindringlich vor den Gefahren im Wasser.
4: Oft schätzen Menschen eine Situation einfach falsch ein. Vor allem muss man sagen, Jungs und Männer. Sie überschätzen zum Beispiel ihr eigenes Schwimmvermögen oder die Sicherheit von aufblasbaren Schwimmhilfen. Oder sie haben Alkohol oder Drogen im Blut, springen in unbekannte Gewässer, die vielleicht zu flach sein können oder in denen es Strömungen oder schwer sichtbare Hindernisse geben kann. Und viele unterschätzen auch gerade bei Hitze kalte Wassertemperaturen, die einen Kälteschock beim Reinspringen auslösen können.
2: 27 Tote, mindestens 63 Verletzte. Ein Brand in einem Lokal in der thailändischen Hauptstadt Bangkok erschüttert. Laut Bangkoks Gouverneur prüfen die Ermittler unter anderem, ob Notausgänge versperrt gewesen seien und das Lokal die Brandschutzauflagen erfüllt habe. Das Feuer hatte sich wegen leicht entflammbarer Decken und Dekorationsmaterialien rasch ausgebreitet.
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5: Der Sommer bleibt uns treu. Heute sieht es nochmal fantastisch aus da draußen. Also absolutes Bilderbuch. Wetter ist heute angesagt. Strahlend blauer Himmel, wolkenlos, die Sonne scheint. Das bleibt bis zum Nachmittag so. Dann kommen so ein paar Wölkchen auf uns zu. Völlig harmlos. Erstmal wechseln sich Sonne und Wolken noch am Nachmittag an. Ab das bei Temperaturen um die 28 Grad und am Abend. Da könnte es dann sein, dass es vereinzelt so ein bisschen regnet. Eventuell sind da auch leichte Gewitter drin und dann geht es runter auf 23 Grad. Morgen geht es ähnlich weiter. Also auch da sieht der Vormittag absolut fantastisch aus mit ganz viel Sonnenschein. Temperaturen bis zu 28 Grad. Nachmittags wechseln sich dann Sonne und Wolken ab. Und von Wolken ist am Mittwoch weit und breit nichts zu sehen. Also da scheint den ganzen Tag die Sonne am Mittwoch und das dann bei Temperaturen um die 28 Grad. 26 Grad sind es aktuell hier bei uns in Osnabrück, bei euch in Bremsche und Dissen auch. In Hagen, da messen wir 27 Grad.
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5: Vorsicht bitte Fahrzeugteile auf der A1 Osnabrück Richtung Bremen und zwar zwischen Bramsche und Neunkirchenförden. Da bitte aufpassen und ab heute ist die Rückertstraße hier bei uns in Osnabrück halbseitig gesperrt wegen Bauarbeiten. Nächste Woche dann komplett und es wird geblitzt nach wie vor hier bei uns in Osnabrück auf der Sutthauser Straße Richtung Sutthausen. Kurz hinter dem Supermarkt steht ein Blitzer und die Blitzer des Landkreises, die habe ich auch für euch. Die stehen heute in und um Gerde. Und wenn ihr jetzt gerade unterwegs seid, euch da irgendwie noch was aufgefallen ist an Verkehrsmeldungen, ihr könnt es uns sehr gerne mitteilen. Entweder ruft ihr uns an 0541 750 400 oder ihr schickt eine WhatsApp. Dann bitte an 0157 88 533 187. Ich wünsche euch eine gute und vor allem sichere Fahrt. Kommt gut an.
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5: Am Montagmittag 4:01 haben wir es und ihr habt es auch gerade bei uns in den Nachrichten gehört. TikTok, Instagram und Co. Für viele Kinder gehören die Apps längst zum Alltag dazu. Jetzt fordern Experten im Auftrag der EU-Kommission aber deutlich strengere Regeln. Also Kinder unter 13 Jahren, die sollen soziale Medien künftig nur noch sehr eingeschränkt nutzen können. Was da jetzt genau vorgeschlagen wird und welche Folgen das auch für Deutschland haben könnte. Darüber sprechen wir gleich. Das mache ich nämlich dann mit unserem Korrespondenten Dieter Ebeling. Der berichtet für uns aus Brüssel. Alle Einzelheiten dazu dann in der nächsten halben Stunde um 12:45 bei uns. Ich bin Verena Morris. Hi.

0: Instagram, TikTok und andere soziale Netzwerke gehören für viele Kinder inzwischen ganz selbstverständlich zum Alltag. Doch wie früh sollten Kinder eigentlich Zugang zu solchen Plattformen bekommen? Genau diese Frage beschäftigt jetzt auch die EU-Experten, die von EU-Kommissionspräsidentin Ursula von der Leyen beauftragt wurden, die empfehlen, Kinder unter 13 Jahren sollen Social Media künftig nur noch eingeschränkt nutzen können, zum Beispiel unter Aufsicht der Eltern im pädagogischen Rahmen und auch zeitlich begrenzt. Dieter Ebeling aus Brüssel. Was empfehlen die Experten?
1: Also die Experten sagen, keine Social Media für Kinder unter 2 Jahren. In der Altersgruppe bis 13 sagen sie ja, aber nur in Begleitung von Eltern oder Lehrern und auch zeitlich begrenzt. Und dann bei Jugendlichen bis zu 18 immer mehr Zugang zu Plattformen, die vorher aber nachweisen müssen, dass sie für Jugendliche geeignet sind. Also Alterskontrollen werden kommen. Das sollen die Plattformen hinbekommen, die die Einhaltung der schon bestehenden eigenen Altersgrenzen tatsächlich überwachen sollen.
0: Was bedeuten die Empfehlungen denn jetzt fürs weitere Vorgehen, gerade auch hier bei uns in Deutschland?
1: Entscheidend wird sein, was die Kommission nach der Sommerpause vorschlägt. Aber Präsidentin von der Leyen, die sagte schon, dass sie diese Expertenmeinung sehr gut findet. Die nationalen Regierungen, auch die deutsche, werden sich in ihrer Gesetzgebung vermutlich an den einheitlichen EU-Regeln orientieren. Das macht ja auch Sinn, denn nur die EU kann gegenüber den Plattformen die Einhaltung von Vorschriften verlangen. Ob und wie das technisch funktionieren soll, ist noch völlig unklar.
0: Ja, und ob und was daraus am Ende wirklich wird, das ist auch noch offen. Klar ist aber, die Debatte über den Umgang von Kindern mit Social Media bekommt in Europa gerade wieder neuen Schwung. Wie es jetzt weitergeht und was die Empfehlungen konkret für Deutschland bedeuten könnten, darüber hat Dieter Ebeling aus Brüssel berichtet. Dieter, danke.
1: Gerne.

Schönen Montag wünsche ich euch, 21 Minuten nach 1, OS Radio 104,8 hört hier. Und bei Volkswagen wird weiter über die Zukunft der Arbeitsplätze diskutiert. Und jetzt gibt es erstmals auch eine konkrete Zahl. Konzernchef Oliver Blume, der spricht von bis zu 50.000 Stellen weltweit, die theoretisch betroffen sein könnten, wenn sich bei den Arbeitskosten jetzt nichts verändert. Noch steht aber nicht fest, wie viele Jobs tatsächlich wegfallen. Besonders spannend ist die Entwicklung für Niedersachsen, auch hier für uns, für Osnabrück. Der VW-Standort gehört zu den Werken, bei denen seit Wochen über die Zukunft gesprochen wird. Blume sagt, für Osnabrück gäbe es intensive Gespräche mit Unternehmen aus der Verteidigungsindustrie. Ziel sei, Beschäftigung zu sichern. Klar ist, der Konzern sucht nach Sparmöglichkeiten. Gleichzeitig kämpfen Betriebsrat und Politik um die Standorte und Arbeitsplätze. Wie der Umbau bei Volkswagen jetzt am Ende aussieht, das ist also noch völlig offen. Mehr Nachrichten aber hier aus der Region, aus Stadt und Landkreis, gibt es dann gleich wieder in 8 Minuten um 14:30 in den Lokalnachrichten.

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1: Mit Jan Molitor. Land fördert Straßensanierungen in Merzen und Neunkirchen. Und im Stadtteil Stinkel soll ein neuer Radweg entstehen. Merzen und Neunkirchen wollen mit Hilfe eines neuen Förderprogramms des Landes Niedersachsen sanierungsbedürftige Straßen erneuern. Wie die Neue Osnabrücker Zeitung berichtet, stellt Niedersachsen dafür insgesamt 100 Millionen Euro bereit. Beide Gemeinden greifen nun auf bereits 2019 ausgearbeitete Sanierungspläne zurück. In Merzen soll die Straße Rullkamm im Ortsteil Südmerzen ausgebaut werden. In Neunkirchen ist die Erneuerung der Straße unterm Esch geplant. Die Förderquote kann je nach Finanzkraft der Gemeinde bis zu 75% der Baukosten betragen. Die Anträge müssen bis Ende Juli beim Land eingereicht werden. Vor dem Landgericht Osnabrück muss sich ein Mann aus Meppen wegen mutmaßlichen Betrugs verantworten. Die Staatsanwaltschaft wirft ihm insgesamt 34 Betrugsfälle vor. Demnach soll er im Jahr 2020 auf Internetplattformen Waren zum Verkauf angeboten, nach dem Zahlungseingang aber nicht verschickt haben. Außerdem soll er eine Person durch das Vortäuschen einer Liebesbeziehung dazu gebracht haben, ihm knapp 3.000 Euro zu leihen, die er nie zurückgezahlt haben soll. Insgesamt soll der Angeklagte auf diese Weise mehr als 11.000 Euro erlangt haben. Laut Anklage könnten den Taten aufgrund einer verminderten Schuldfähigkeit begangen worden sein. Neben den Verfahrensbeteiligten ist zum Prozess auch ein Sachverständiger geladen. Im Osnabrücker Stadtteil Stinkel soll ein neuer Radweg entstehen. Geplant ist ein neuer Radweg an der Mündener Straße. Dafür sollen Grünflächen vor den Wohnhäusern verkleinert werden. Nach Angaben der Stadt gegenüber der Neuen Osnabrücker Zeitung gehören diese sogenannten Vorgärten gar nicht zu den privaten Grundstücken, sondern befinden sich auf städtischem Grund. Der neue Radweg soll hinter einer Baumreihe verlaufen und den bisherigen Schutzstreifen stadtauswärts ersetzen. Gleichzeitig wird der Schutzstreifen auf der gegenüberliegenden Straßenseite verbreitert. Die Pläne liegen noch bis zum 7. August öffentlich aus. In dieser Zeit können Bürgerinnen und Bürger Anregungen und Einwände einreichen. Wann mit dem Umbau begonnen wird, steht noch nicht fest. In Wallenhorst gibt es am Samstag die Gelegenheit, alte Festplatten, USB-Sticks und Akten sicher zu entsorgen. Die AVIGO veranstaltet gemeinsam mit einem zertifizierten Fachbetrieb einen Aktionstag zur datenschutzkonformen Vernichtung von Datenträgern. Zwischen 9 und 11 Uhr können Privatpersonen auf dem Recyclinghof in Wallenhorst unter anderem Akten, CDs, DVDs, USB-Sticks oder Chipkarten abgeben. Die meisten Datenträger werden kostenlos angenommen. Für Festplatten fällt eine Gebühr von 5 Euro pro Stück an. Auf Wunsch erhalten Anliefernde auch eine Bescheinigung über die ordnungsgemäße Vernichtung ihrer Daten.
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2: So, ich habe hier im Studio gerade mal die Klimaanlage angemacht. Es ist nämlich warm hier und es ist auch draußen warm, denn das Thermometer, das klettert heute noch auf bis zu 28 Grad. 27 Grad messen wir aktuell schon hier bei uns in Osnabrück, bei euch in Bad Iburg auch. In Neunkirchen und Rulle, da sind es 26 Grad. Dazu bekommen wir richtig viel Sonne, strahlend blauen Himmel. Im Laufe des Nachmittags kommen so ein paar Wolken dazu, dann wechseln sich Sonne und Wolken ab. Am Abend kann es dann leicht regnen, eventuell sind da auch leichte Gewitter drin und dann geht es runter auf 23 Grad. Auch morgen bleibt es sommerlich warm mit Temperaturen bis zu 28 Grad und es bleibt auch sommerlich schön. Auch da startet der Tag mit ganz viel Sonne, bevor am Nachmittag dann so ein paar Wolken dazukommen. Am Mittwoch gibt es keinerlei Wolken am Osnabrücker Himmel. Da ist echt die ganze Zeit Sonnenschein angesagt von morgens bis abends. Und das dann auch nochmal bei Temperaturen bis zu 28 Grad.
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2: Vorsicht, Fahrzeugteile auf der A1 Osnabrück Richtung Bremen zwischen Bremstedt und Neunkirchen-Förden. Da liegen Fahrzeugteile, da bitte aufpassen. Dann ist ab heute die Rückertstraße hier in Osnabrück halbseitig gesperrt. Da wird nämlich gebaut. Dann ab nächster Woche auch komplett gesperrt. Und es wird geblitzt nach wie vor auf der Sutthauser Straße hier bei uns in Osnabrück, wenn ihr da Richtung Sutthausen fahrt, kurz hinter dem Supermarkt. Die Blitzer des Landkreises, die möchte ich euch auch nicht vorenthalten, die habe ich nämlich auch noch vor euch, stehen heute in und um Gerde. Und wenn ihr jetzt noch Verkehrsmeldungen für uns habt, also Staus, Blitzer, irgendwelche Gefahrenmeldungen, gerne einfach mal Bescheid geben bei uns 0541 750 40 0 oder ihr schickt eine WhatsApp an 01 5788 533 187. Ich wünsche euch eine gute und vor allem sichere Fahrt. Kommt gut an.
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2: So, während die einen von euch sich auf den Sommerurlaub vorbereiten, bleiben andere zu Hause. Urlaub ist in diesem Jahr nicht drin. Entweder, weil es finanziell irgendwie zu knapp ist oder weil ihr einfach zu viel zu tun habt oder noch andere Sachen im Sommer um die Ohren habt. Kein Problem, würde ich jetzt mal sagen. Dann kommt Italien eben zu euch. Statt Stau am Brenner gibt es Pasta auf dem Balkon. Statt Strandbar ein Aperitivo nach Feierabend. Das klingt erstmal nach einer Notlösung. Ja, das gebe ich zu. Fühlt sich aber erstaunlich nach Urlaub an. Also, wie man sich mit ganz einfachen Ideen so ein bisschen Bella Italia nach Hause holt und warum das am Ende sogar deutlich günstiger ist als die echte Reise in den Süden, das hört ihr gleich bei uns. Ich bin Verena Morris. Schönen Montag.

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0: Falco, der Kommissar. 13.42 Uhr, OS-Radio 104,8 ist hier. Und in der Urlaubszeit, ne, da liegen Freude und Frust ganz nah beieinander. Während die einen sich im Urlaub sonnen, müssen andere bei der Arbeit schwitzen. Und wir wissen alle, es ist unfassbar schrecklich, ne, Urlaubsbilder von anderen zu sehen, während man selbst irgendwie nicht frei hat und zur Arbeit muss. Muss aber nicht so schlimm sein, denn mein Kollege Jonas, der findet, dass das alles nur eine Frage der Einstellung ist. Jonas, wie kann man sich das Arbeiten denn attraktiv machen, wenn die anderen irgendwie alle gerade im Urlaub sind?
1: Ja, man muss, stumpf gesagt, es einfach positiv sehen. In der Urlaubszeit, da entwickelt sich auf der Arbeit ja irgendwie so eine ganz eigene Stimmung. Man hat kleinere Gruppen, hat vielleicht die Mittagsräume mal länger für sich, spricht mit Kollegen, mit denen man sonst nichts zu tun hat. Man wächst da so richtig zusammen und ein bisschen Urlaubsfeeling geht ja immer. Zum Beispiel beim Bürojob da vielleicht mal den Laptop mit rausnehmen und in der Sonne arbeiten.
0: Ja, und nach der Arbeit, wie verkraftet man das da irgendwie, dass andere um einen herum alle im Urlaub sind?
1: Da muss man auf die Freunde zurückgreifen, die auch nicht im Urlaub sind. Und ich finde, das bringt auch seine Vorteile. Man findet leichter Termine zum Treffen oder kann Sachen machen, wo nicht alle so Lust drauf hatten. Ja, und sich so ein bisschen spielerisch gegen die Freunde im Urlaub verschwören, weil wie können sie es wagen, ohne euch wegzufahren?
0: Das stimmt. Kann man sich denn sonst den Urlaub irgendwie in den Alltag holen?
1: Natürlich. Urlaub muss ja nicht immer heißen, weit wegreisen. Man kann auch einfach nach Feierabend an den Badesee, ins Schwimmbad oder so. Aber ich weiß, die sind auch oft sehr voll. Mein Vorschlag wäre jetzt, sich vielleicht den Urlaub zu Hause simulieren. Macht euch Thementage. Hört an einem Tag zum Beispiel nur italienische Musik, geht zum Italiener essen und abends trinkt ihr ein Aperol im Garten oder Balkon. Ja, vielleicht sind eure Freunde gerade im echten Rom, aber Kleinitalien, das könnt ihr auch zu Hause.
0: Richtig. Gute Tipps also von meinem Kollegen Jonas. Vielen Dank dafür.
1: Gerne.
0: Und ein guter Plan, finde ich. Kleinitalien einfach nach Hause holen ist sicher auch preiswerter als das echte Bella Italia.

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Raucherinnen und Raucher könnte es in den kommenden Jahren teuer werden. Die schwarz-rote Koalition, die plant nämlich offenbar eine stärkere Erhöhung der Tabaksteuer als bisher vorgesehen. Also nach den Plänen könnte eine Schachtel Zigaretten bis 2030 im Schnitt fast 12 Euro kosten. Alle Einzelheiten dazu und weitere Nachrichten aus Deutschland und der Welt hört ihr dann gleich in 7 Minuten bei uns um 2 in den Nachrichten. Und danach geht es mit einer alten Bahnstrecke weiter. Hier um kurz nach 2 in US-Radio am Nachmittag um Matthias Preis. Denn wo früher Züge unterwegs waren, sollen bald Fahrräder rollen. Die alte Bahnstrecke zwischen Falkenbrück und Fürstenau, die bekommt nämlich ein neues Leben. Auf rund 26 Kilometern soll da ein neuer Radweg entstehen. Also größtenteils auf der ehemaligen Trasse, abseits vom Straßenverkehr. Alle Einzelheiten zu diesem Konzept dann, wie gesagt, um kurz nach 2 in US-Radio am Nachmittag mit Matthias Preis. Ich bin Verena Morris. Ich wünsche euch einen wunderschönen Montag. Genießt die Sonne. Wir hören uns dann am Mittwoch ab 10 wieder.

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1: Ich bin Babette Büchner. Auf Kinder unter 13 Jahren könnten in Deutschland strikte Social-Media-Beschränkungen zukommen. Experten haben der EU-Kommission empfohlen, den Zugang für Kinder unter diese Altersgrenze zu beschränken. Bis zu diesem Alter sollte die Nutzung nur zeitlich begrenzt unter Aufsicht der Eltern oder in pädagogischem Kontext möglich sein, heißt es in ihrem Bericht. Die EU-Kommission will nun nach dem Sommer einen Gesetzesvorschlag vorlegen. Volkswagen-Konzernchef Oliver Blume hat erstmals das mögliche Ausmaß der erwarteten Einschnitte genannt. Ohne Veränderung der

0: VW prüft derzeit, wo sie sparen lässt und will dabei auch die Arbeitskosten senken. Gleichzeitig bleibt die Zukunft mehrerer deutscher Werke offen. Für Emden, Hannover, Zwickau und Neckarsulm kann der Konzern über das Jahr 2030 hinaus noch keine wettbewerbsfähige Auslastung zusagen. Blume betont aber, andere Lösungen seien immer besser, als sein Werk zu schließen. Auch alternative Konzepte für einzelne Standorte würden bereits geprüft. Zoe Tassovali, Redaktion.
1: Der Prozess dauerte mehr als ein Jahr. Ein irakisches Ehepaar ist vom Oberlandesgericht München.

0: 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Ich habe das Wetter für euch. Und heute Nachmittag ist es dann, nachdem es die ganze Zeit sonnig war, jetzt kommen ein paar Wolken dazu, es ist wechselnd bewölkt. Gegen Abend kann es auch mal gewittern. In den nächsten Stunden steigen die Temperaturen bis auf 29 Grad an. In der Nacht sind dann meist keine Wolken am Himmel. Die Temperaturen liegen frühmorgens bei 18 Grad. Morgen gibt es dann am Vormittag Sonne. Am Nachmittag wechseln sich dann Sonne und Wolken ab bei Höchsttemperaturen bis 28 Grad. Übermorgen ist es dann den ganzen Tag richtig schön sonnig. Keine Wolken am Himmel, die stören könnten. Die Temperaturen steigen wieder bis auf 28 Grad. Aktuell sind es in Osnabrück, in Fürstneuenhaßbergen 27 Grad. In Melle sind es 28 Grad. Und dann noch ein Blick auf den Verkehr. Auf die A1 Osnabrück Richtung Bremen zwischen Bramsch und Neunkirchen-Vörden. Bitte Vorsicht, dort liegen Gegenstände auf der Fahrbahn. Dann auch bitte Achtung auf der A30 Rheine Richtung Osnabrück zwischen Lotte und Osnabrück. Zwischen Lotte, Osnabrück, dem Kreuz und Osnabrück-Hellhahn. Dort liegen ebenfalls Gegenstände auf der Fahrbahn. Auch dort bitte ganz besonders vorsichtig fahren. Und bitte auch Achtung auf der B68 Osnabrück-Kloppenburg zwischen Alfhausen und dem Abzweig nach Brickwedde. In beiden Richtungen besteht Gefahr durch eine ungesicherte Unfallstelle. Wer kann, sollte das Gebiet weiträumig umfahren. Dann die A33 Osnabrück Richtung Bielefeld. Zwischen dem Kreuz Osnabrück Süd und in der Überleitung zur A30 Richtung Osnabrück. Dort sind Personen auf dem Standstreifen. Fahrt dort bitte ganz besonders vorsichtig. Dann die A33 Osnabrück Richtung Bielefeld. Zwischen dem Kreuz Osnabrück Süd und Hilte haben wir 5 Kilometer Stau. Dort braucht ihr etwa 13 Minuten länger. Ab heute ist in Osnabrück die Rückertstraße wegen Bauarbeiten halbseitig gesperrt. Nächste Woche ist dann die Rückertstraße für einige Tage komplett gesperrt. Das Ganze dauert etwa 2 Wochen. Dann habe ich noch die Blitzer im Landkreis und die stehen heute unter anderem verstärkt in und um Gehrde. Wenn ihr jetzt noch mehr Verkehrsmeldungen für uns habt, die ich noch nicht gemeldet habe, dann könnt ihr uns gerne anrufen. Das geht mit der Telefonnummer 0541 750 400 oder schickt uns eine WhatsApp an die Nummer 0157 885 33 187. Beide Nummern findet ihr auch auf unserer Internetseite auf usradio.de. Ich wünsche euch eine gute und vor allem sichere Fahrt. Es ist jetzt 14.04 Uhr am Mikrofon, Matthias Preis.
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Wo früher Personen- und Güterzüge unterwegs waren, sollen künftig Radfahrerinnen und Radfahrer fahren können. Die stillgelegte Bahnstrecke zwischen Fürstenau und Quakenbrück soll zu einem Radweg werden. Nachdem 2022 die Entscheidung für die Umnutzung gefallen war, liegt jetzt das Konzept für das Projekt auf dem Tisch. Wie das aussieht, das hört ihr nach Rooney. 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

0: Einst fuhren auf der Bahnlinie Fürstenau-Quakenbrück Personen- und Güterzüge. Die Eisenbahnstrecke, die am 1. Juli 1879 eröffnet wurde, verband das Ruhrgebiet mit der Nordseeküste. Der Personenverkehr wurde allerdings schon 1969 eingestellt. Güterverkehr gab es abschnittsweise noch bis 1997. Seitdem gab es nur ein paar Draisinen, sonst war auf der Strecke nicht viel los. 2022 gab es dann die Entscheidung, die Trasse für den Radverkehr zu nutzen, und jetzt wurde dazu ein Konzept vorgestellt. Wie das aussieht, das hat uns der ehemalige Geschäftsführer des Zweckverbandes Erholungsgebiet Hasetal und heutige Projektleiter Wilhelm Kurmann verraten.
1: Wir wollen die jetzige ehemalige Bahntrasse baulich umfunktionieren zu einem Bahntrassenradweg, vor dem Hintergrund, dass Bahntrassenradwege touristisch besonders attraktiv sind. Wir wollen den vorhandenen Schotter, der da auf einer Breite von 4 Meter liegt, wollen wir mittig 2,50 Meter schreddern, zerkleinern, als Unterbau nehmen. Dann kommt eine Asphaltschicht drüber und dann haben wir flaches Fahrradgelände.
0: Die ganze Strecke von 26 Kilometern kann allerdings nicht als Radweg genutzt werden. Auf etwa 6 Kilometer müssen Radfahrer die Trasse verlassen, weil Teile an der alten Bahntrasse schon anderweitig genutzt werden oder unter Schutz stehen, was Kurmann zwar bedauert, aber nicht zu ändern ist.
1: Wir hätten natürlich gerne die Strecke ohne Unterbrechung umgebaut, aber physisch gibt es da die Probleme in Nordrup. Da gibt es eine große Fleischwarenfabrik. Die sind Eigentümer dieses Streckenabschnitts, also da können wir physisch schon mal nicht durch. Und dann haben wir hier im Bereich Kettenkamp in Hekese einen hochsensiblen Abschnitt, ein FFH-Gebiet, und das lassen wir komplett in Ruhe. Zum einen gibt es da juristische Hürden, dass in FFH-Gebieten grundsätzlich nicht gebaut werden darf, aber hier ist durch Fachleute festgestellt worden, dass es hier besonders viele schützenswerte Arten gibt, und um die nicht zu stören, werden wir diesen kleinen Abschnitt in Hekese umfahren.
0: Aber über vorhandene verkehrsarme Nebenstraßen werden die Radfahrer und Fahrerinnen wieder auf den Bahntrassenradweg zurückgeführt. Der Umbau der Strecke mit den Rampen zum Rauf- und Runterfahren wird rund 1,7 Millionen Euro kosten. Rund 90% der Kosten werden durch das Land Niedersachsen gefördert. Den Rest hat der Zweckverband schon durch den Verkauf der abgebauten Bahngleise erwirtschaftet. Das Geld liegt also schon bereit. Die Kosten für die Verkehrssicherung, auch die Arbeiten und die Pflege an der Strecke von etwa 20.000 Euro im Jahr, teilen sich der Zweckverband Erholungsgebiet Hasetal und die Anliegergemeinden der Samtgemeinden Adland, Bersenbrück und Fürstenau. Das wird gehandhabt wie bei jedem anderen Radweg auch. Wer diesen neuen Radweg nutzen soll, hat uns der Geschäftsführer des Zweckverbands, Jürgen Dicken, erklärt.
2: Von Einwohnern, weil sie dort eine deutlich kürzere Strecke Richtung Fürstenau, Richtung Quakenbrück haben. Sie haben wenig Verkehr auf der Strecke und können von dort aus schnell ihre Arbeitsstelle per Fahrrad erreichen. Pendler Richtung Nordrup, Richtung Quakenbrück oder die Schüler Richtung Fürstenau, weil sie dann auf einem Weg fahren, der somit sicher und einfach die Möglichkeit erschafft, zur Schule zu kommen. Aber eben auch durch Touristen. Wir haben festgestellt, dass die Bahntrassen, Radwege in Deutschland tatsächlich eine sehr große Beliebtheit erfahren. Und so haben wir einen neuen Anziehungspunkt auch für die Hasetal-Touristik, dort entsprechende Angebote bereitzustellen, sowohl im Tagesbereich als auch für mehr Tagesgäste mit entsprechenden Pauschalreisen.
0: Im Kopf haben die Tourismusexperten da schon eine ca. 60 Kilometer lange Tagestour von Quakenbrück über Fürstenau, Ankum, Bersenbrück zurück nach Quakenbrück, das sogenannte Adländer Dreieck. Oder eventuell sogar eine Dreitagesradtour von Quakenbrück über Fürstenau nach Rheine, dann weiter nach Bramsche und von dort zurück über den Haseradweg nach Quakenbrück. Aber das ist noch Zukunftsmusik. Aktuell stehen andere Dinge im Vordergrund, wie Projektleiter Wilhelm Kurmann sagt.
1: Wir haben heute die Planung vorgestellt. Wir sind mit den ganzen Erhebungen, die erforderlich waren, sehr weit. Es gibt keine K.O.-Kriterien bis heute. Und deswegen gehen wir davon aus, dass wir bis zum Ende des Jahres die ganzen Schularbeiten abgearbeitet haben, dass wir vielleicht am Ende des Jahres, Anfang nächsten Jahres, die Bewilligung vorliegen haben für die Fördergelder. Und dann wollen wir vor der Brut- und Setzzeit, also März 27, mit dem Bau beginnen. Und heute in einem Jahr wollen wir eine Einweihung feiern.
0: Das wäre dann Anfang Juli 2027. Ein wirklich ambitionierter Plan für den Bau des Bahntrassenradweges auf der stillgelegten Bahnstrecke zwischen Quakenbrück und Fürstenau. Rund 26 Kilometer neuer Radweg sollen abseits von vielbefahrenen Straßen entstehen. Damit soll neues Leben auf eine alte Bahnstrecke kommen.

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1: Mit Jan Molitor. Land fördert Straßensanierungen in Merzen und Neunkirchen. Und im Stadtteil Stinkel soll ein neuer Radweg entstehen. Merzen und Neunkirchen wollen mit Hilfe eines neuen Förderprogramms des Landes Niedersachsen sanierungsbedürftige Straßen erneuern. Wie die Neue Osnabrücker Zeitung berichtet, stellt Niedersachsen dafür insgesamt 100 Millionen Euro bereit. Beide Gemeinden greifen nun auf bereits 2019 ausgearbeitete Sanierungspläne zurück. In Merzen soll die Straße Rullkamm im Ortsteil Südmerzen ausgebaut werden. In Neunkirchen ist die Erneuerung der Straße unterm Esch geplant. Die Förderquote kann je nach Finanzkraft der Gemeinde bis zu 75% der Baukosten betragen. Die Anträge müssen bis Ende Juli beim Land eingereicht werden. Vor dem Landgericht Osnabrück muss sich ein Mann aus Meppen wegen mutmaßlichen Betrugs verantworten. Die Staatsanwaltschaft wirft ihm insgesamt 34 Betrugsfälle vor. Demnach soll er im Jahr 2020 auf Internetplattformen Waren zum Verkauf angeboten, nach dem Zahlungseingang aber nicht verschickt haben. Außerdem soll er eine Person durch das Vortäuschen einer Liebesbeziehung dazu gebracht haben, ihm knapp 3.000 Euro zu leihen, die er nie zurückgezahlt haben soll. Insgesamt soll der Angeklagte auf diese Weise mehr als 11.000 Euro erlangt haben. Laut Anklage könnten den Taten aufgrund einer verminderten Schuldfähigkeit begangen worden sein. Neben den Verfahrensbeteiligten ist zum Prozess auch ein Sachverständiger geladen. Im Osnabrücker Stadtteil Stinkel soll ein neuer Radweg entstehen. Geplant ist ein neuer Radweg an der Mindener Straße. Dafür sollen Grünflächen vor den Wohnhäusern verkleinert werden. Nach Angaben der Stadt gegenüber der Neuen Osnabrücker Zeitung gehören diese sogenannten Vorgärten gar nicht zu den privaten Grundstücken, sondern befinden sich auf städtischem Grund. Der neue Radweg soll hinter einer Baumreihe verlaufen und den bisherigen Schutzstreifen stadtauswärts ersetzen. Gleichzeitig wird der Schutzstreifen auf der gegenüberliegenden Straßenseite verbreitert. Die Pläne liegen noch bis zum 7. August öffentlich aus. In dieser Zeit können Bürgerinnen und Bürger Anregungen und Einwände einreichen. Wann mit dem Umbau begonnen wird, steht noch nicht fest. In Wallenhorst gibt es am Samstag die Gelegenheit, alte Festplatten, USB-Sticks und Akten sicher zu entsorgen. Die AVIGO veranstaltet gemeinsam mit einem zertifizierten Fachbetrieb einen Aktionstag zur datenschutzkonformen Vernichtung von Datenträgern. Zwischen 9 und 11 Uhr können Privatpersonen auf dem Recyclinghof in Wallenhorst unter anderem Akten, CDs, DVDs, USB-Sticks oder Chipkarten abgeben. Die meisten Datenträger werden kostenlos angenommen. Für Festplatten fällt eine Gebühr von 5 Euro pro Stück an. Auf Wunsch erhalten Anliefernde auch eine Bescheinigung über die ordnungsgemäße Vernichtung ihrer Daten.
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2: Heute gibt es nachmittags einen Sonne-Wolken-Mix, wobei die sonnigen Abschnitte überwiegen. Abends sind allerdings auch mal Gewitter möglich, denn die Temperaturen, die steigen nur noch bis auf 29 Grad an. Aktuell sind es in Osnabrück und Hagen 28 Grad, in Bramsche und in Dissen sind es 29 Grad. Nachts sind keine Wolken am Himmel, die Temperaturen, die liegen gegen morgen bei 18 Grad. Morgen scheint dann vormittags die Sonne ungestört. Nachmittags ziehen gelegentlich mal ein paar Wolken durch. Dann wird es so ungefähr bei Höchsttemperaturen liegen, die tagsüber bei 28 Grad auch sind. Dann am Mittwoch, da gibt es dann den ganzen Tag Sonne pur und das bei strahlend blauem Himmel. Das alles bei Höchsttemperaturen wieder um 28 Grad.
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2: Achtung auf der A1 Osnabrück Richtung Bremen zwischen Bramsch und Neunkirchen-Vörden besteht immer noch Gefahr durch Gegenstände auf der Fahrbahn. Fahrt dort bitte ganz besonders vorsichtig. Dann auch bitte Achtung auf der A30 Bad Oeynhausen Richtung Osnabrück zwischen Gesmold und Bissendorf. Dort liegen Reifenteile auf dem Überholstreifen. Auch dort bitte ganz besonders vorsichtig fahren. Achtung auch wieder auf der A30 Rheine Richtung Osnabrück. Zwischen dem Kreuz Lotte-Osnabrück und Osnabrück-Hellern, dort liegen Gegenstände auf der Fahrbahn, auch dort bitte vorsichtig fahren. Dann Achtung auch auf der B51 Osnabrück-Münster zwischen Haderberg und Georgsmarienhütte-Ösede in beiden Richtungen. Dort laufen Personen auf der Fahrbahn, auch dort bitte ganz besonders vorsichtig fahren. Und auch immer noch Achtung auf der B68 Osnabrück-Kloppenburg zwischen Alfhausen und dem Abzweig nach Brickwedde. In beide Richtungen ist die Straße im Moment gesperrt nach einem Unfall. Wer kann, sollte das Gebiet weiträumig umfahren. Dann die A30, auch dort 33, Entschuldigung, auch dort bitte Achtung, Osnabrück in Richtung Bielefeld. In dem Kreuz Osnabrück Süd in der Überleitung zur A30 Richtung Osnabrück, dort laufen immer noch Personen auf dem Standstreifen, auch dort bitte vorsichtig fahren. Nochmal die A33 Osnabrück Richtung Bielefeld zwischen dem Kreuz Osnabrück Süd und Hilter. 3 Kilometer Stau, dort braucht ihr etwa 10 Minuten länger. Und ab heute ist in Osnabrück die Rückertstraße wegen Bauarbeiten halbseitig gesperrt. Da ist es dann in nächster Woche komplett gesperrt, die Rückertstraße. Und das Ganze dauert voraussichtlich 2 Wochen. Dann habe ich noch die Blitzer im Landkreis, die uns der Landkreis uns gemeldet hat. Und die stehen heute unter anderem verstärkt in und um Gerde. Wenn ihr jetzt noch mehr Verkehrsmeldungen für uns habt, die wir noch nicht gemeldet haben, dürft ihr uns gerne anrufen und uns diese durchgeben. Das geht mit der Telefonnummer 0541 750 400 oder schickt uns eine WhatsApp an die Nummer 0157 88 533 187. Beide Nummern findet ihr auch auf usradio.de. Ich wünsche euch eine gute und vor allem sichere Fahrt.
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2: Am Montagnachmittag um 14.36 Uhr am Mikrofon Matthias Preiß.

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1: Ich bin Babit Büchner. Experten haben im Auftrag der EU-Kommission geprüft, ob es strengere Altersschranken für Social Media braucht. Sie empfehlen, den Zugang für Kinder unter 13 Jahren in allen Mitgliedsländern zu beschränken.
2: Für Jugendliche im Alter zwischen 14 und 18 Jahren wollen die Experten, dass die Plattformbetreiber beweisen müssen, dass diese Plattformen jugendgeeignet sind. Die bis zu 13-Jährigen sollen überhaupt nicht alleine in den sozialen Medien unterwegs sein. Kommissionspräsidentin von der Leyen findet diese Ratschläge schon sehr gut und will nach den Sommerferien einen offiziellen Vorschlag machen. Die schwierige Frage der Zugangskontrollen und der Inhaltskontrollen müsste dann von den Plattformen selbst gelöst werden. Aus Brüssel, Dieter Ebeling.
1: Volkswagen-Konzernchef Oliver Blume hat erstmals das mögliche Ausmaß der erwarteten Einschnitte genannt. Falls die Arbeitskosten nicht sinken, müssten rund 50.000 weitere Stellen weltweit abgebaut werden, sagt er in einem internen Interview im Volkswagen-Intranet. Derzeit werde in allen Marken, Gesellschaften und Regionen ermittelt, welche Anpassungen nötig und möglich seien. Im Konflikt um die Straße von Hormuz treiben Washington und Teheran die Eskalation am Persischen Golf weiter voran. Bundesaußenminister Johann Wadephul zeigte sich vor einem Treffen mit seinen EU-Amtskollegen sehr besorgt.
3: Ich verurteile ausdrücklich, dass der Iran erneut Schiffe in der Straße von Hormuz angegriffen hat. Das ist eine internationale Wasserstraße. Jedes Schiff, was dort durchfährt, tut dies auf sicherer Rechtsgrundlage und jeder Angriff ist ungerechtfertigt.
1: Der Iran meldete am Mittag neue Angriffe im Südwesten des Landes. Eigentlich hatte das US-Militär seine jüngste Angriffswelle am frühen Morgen für beendet erklärt. Deutschland und andere internationale Geber haben knapp 900 Millionen Euro für den Wiederaufbau des Gazastreifens zugesagt. EU-Kommissionspräsidentin von der Leyen sprach von einem bewegenden Erfolg. Die Gaza-Initiative will den Wiederaufbau voranbringen. Es geht unter anderem um die Grundversorgung der Zivilbevölkerung mit Wasser- und Sanitäranlagen und die Beseitigung von Trümmern und Müll.
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4: Heute Nachmittag ist es wechselnd bewölkt, wobei die sonnigen Abschnitte überwiegen. Gegen Abend kann es aber auch mal gewittern. In den nächsten Stunden steigen die Temperaturen bis auf 29 Grad an. Aktuell sind es in Quakenbrück und Belm 28 Grad, in Osnabrück und Bad Rothenfelde sind es 29 Grad. In der Nacht sind meist keine Wolken am Himmel, die Temperaturen liegen frühmorgens bei 18 Grad. Morgen ist es dann am Vormittag sonnig, am Nachmittag wechseln sich Sonne und Wolken ab, bei Höchsttemperaturen bis 28 Grad. Übermorgen ist es dann den ganzen Tag richtig schön sonnig, keine Wolke, die stören könnte. Die Temperaturen, die steigen wieder bis auf 28 Grad an.
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4: Achtung auf der A30, Bad Oeynhausen Richtung Osnabrück zwischen Gessmold und Bissendorf. Dort liegen Reifenteile auf dem Überholstreifen. Fahrt dort bitte ganz besonders vorsichtig. Dann auch bitte immer noch Achtung auf der B68 Osnabrück-Kloppenburg. Zwischen Alfhausen und dem Abzweig nach Brickwedde. In beiden Richtungen ist dort die Straße gesperrt. Wer kann, sollte das Gebiet weiträumig umfahren. Und ab heute ist in Osnabrück die Rückertstraße wegen Bauarbeiten halbseitig gesperrt. Nächste Woche ist sie dann sogar für einige Tage komplett gesperrt. Das Ganze dauert dann voraussichtlich 2 Wochen. Dann habe ich noch die Blitzer im Landkreis und die stehen heute unter anderem verstärkt in und um Gehrde. Wenn ihr jetzt aber noch mehr Verkehrsmeldungen für uns habt, dann könnt ihr uns gerne anrufen. Das geht mit der Telefonnummer 0541 750 400 oder schickt uns eine WhatsApp an die Nummer 0157 885 33 187. Beide Nummern findet ihr auch auf unserer Internetseite auf osradio.de. Ich wünsche euch eine gute und vor allem sichere Fahrt.
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4: Und heute ist Montag, es ist 15:04 Uhr. Am Mikrofon Matthias Preis.

Nicht nur Wanderschuhe, sondern auch Fahrradsattel gehören inzwischen zur Techter Wallfahrt dazu. Rund 150 Menschen haben sich am Wochenende auf den Weg gemacht mit dem Rad. Auf einer eigenen Route und mit vielen besonderen Begegnungen waren sie unterwegs. Warum die Fahrradwallfahrt immer mehr Fans findet und was die Teilnehmer daran begeistert, das hört ihr gleich nach Bastille of the Night.

0: 43 Kilometer zu Fuß oder 56 auf dem Fahrrad. Die Telgter Wallfahrt hat längst nicht mehr nur eine Strecke. Rund 3700 Pilgerinnen und Pilger waren am Wochenende unterwegs, etwa 150 davon auf zwei Rädern. Die Radwallfahrt ist inzwischen fester Bestandteil der traditionsreichen Pilgerreise mit eigener Route, eigenen Andachten und ganz besonderen Begegnungen. Wir haben die Gruppe am Samstagmorgen in Hagen am Teutoburger Wald getroffen. In St. Anna-Stift gab es eine gemeinsame Pause und auch Andacht. Dort haben wir auch mit Organisator Ansgar Hagemann vom ADFC gesprochen. Wir wollten von ihm wissen, was bewegt denn die Menschen eigentlich dazu, sich auf dem Fahrrad auf dem Pilgerweg nach Telgte zu machen?
1: Die meisten, die hier mitfahren, sind ja ehemalige Fußpilger. Die fahren ja deswegen mit dem Rad, weil es mit dem Fuß nicht mehr geht. Weil sie die meiste Zeit auf dem Wagen sitzen müssten. Und so kommen sie eben trotzdem gut nach Telgte und können den Einzug miterleben. Weil zwischen Ostbevern und Telgte überholen wir die und kommen die dann vorher an, stellen uns am Weg und schließen uns dann nach den Fußpilgern schiebend an.
0: Die Radwallfahrt ist längst mehr als nur eine Alternative zum klassischen Pilgerweg. Sie führt über ruhige, landschaftlich reizvolle Wege parallel zur großen Fußwallfahrt. Dass das jedes Jahr so reibungslos funktioniert, ist allerdings kein Selbstläufer. Hinter der Tour steckt eine Menge Organisation.
1: Man muss natürlich erstmal die Strecke nochmal abfahren. Also es ist die ersten Jahre, wusste man nicht, wo fährt man lang, ist das gut, ist das zu gefährlich oder ist und dann hat sich so eine Strecke entwickelt und da wird nicht mehr dran geändert. Man muss die nur abfahren, weil eben hier wird mal gebaut und da wird mal gebaut und dann muss man dementsprechend die Umwege erforschen, die man dann machen muss mit so einer Gruppe.
0: Dass die Radwallfahrt Menschen aus ganz unterschiedlichen Gründen begeistert, zeigt auch die Geschichte von Marlies Buchholz und Brigitte Nasch. Die beiden wohnen in Telgte und sind extra mit dem Zug nach Osnabrück gefahren, um gemeinsam mit der Gruppe zurück in ihre Heimat zu radeln. Warum sie das jedes Jahr wieder machen, haben sie uns auch erzählt.
2: Der erste Punkt ist schon mal einfach, dass die Füße nicht mehr das Laufen so gut hinkriegen, die ganze Strecke. Ne? Und deswegen sind wir aufs Fahrrad umgestiegen, weil uns das angenehmer ist. Ansonsten finden wir das sehr, sehr schön in so einer großen Gruppe und finden es schön, diese Impulse zu haben und einfach mit netten Leuten zusammen zu sein.
0: Nach der Ankunft in Telgte klang der Tag bei vielen Pilgerinnen und Pilgern gemeinsam aus. Einige übernachteten sogar vor Ort, bevor es am Sonntag mit dem Zug zurück nach Osnabrück ging. Im Gepäck viele Gespräche, besondere Begegnungen und das gute Gefühl, den Weg gemeinsam gegangen oder eben gemeinsam geradelt zu sein.

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1: Mit Jan Molitor. VW-Werk in Osnabrück könnte künftig Rüstungsgüter statt Autos produzieren. Und Land Niedersachsen fördert Straßensanierung in Merzen und Neunkirchen. Das Land Niedersachsen überprüft offenbar eine Beteiligung am VW-Werk in Osnabrück. Damit könnte der geplante Umbau des Standorts zur Rüstungsproduktion unterstützt werden. Berichten zufolge soll die Landesregierung grundsätzlich bereit sein, den geplanten Umbau des Standortes von der Auto- zur Rüstungsproduktion mit einem Einstieg zu unterstützen. Hintergrund sind die laufenden Gespräche zwischen Volkswagen und dem israelischen Rüstungskonzern Rafael. Diese seien bereits weit fortgeschritten. Im Gespräch ist, dass in Osnabrück künftig Teile für ein Flugabwehrsystem der Bundeswehr gefertigt werden. Die Fahrzeugproduktion im Osnabrücker Werk soll im Jahr 2027 enden. Merzen und Neunkirchen wollen mit Hilfe eines neuen Förderprogramms des Landes Niedersachsen sanierungsbedürftige Straßen erneuern. Wie die Neue Osnabrücker Zeitung berichtet, stellt Niedersachsen dafür insgesamt 100 Millionen Euro bereit. Beide Gemeinden greifen nun auf bereits 2019 aufgearbeitete Sanierungspläne zurück. In Merzen soll die Straße Rohlkamp im Ortsteil Südmerzen ausgebaut werden. In Neunkirchen ist die Erneuerung der Straße unterm Esch geplant. Die Förderquote kann je nach Finanzkraft der Gemeinde bis zu 75% der Baukosten betragen. Die Anträge müssen bis Ende Juli beim Land eingereicht werden. Mit einer Betrugsmasche haben Unbekannte ein älteres Ehepaar in Osnabrück um Bargeld und Schmuck gebracht. Nach Angaben der Polizei gab sie zunächst ein Anrufer als Bankmitarbeiter aus und behauptete, das Konto der Frau sei gesperrt. Kurz darauf erschien ein weiterer Mann und trat als Polizeibeamter auf. Unter dem Vorwand, Bargeld überprüfen zu müssen, ließ er sich Geld und Schmuck aushändigen und verschwand. Die Polizei warnt. Weder Banken noch die Polizei fordern telefonisch oder an der Haustür dazu auf, Bargeld oder Wertsachen zu Überprüfungen herauszugeben. Großer Erfolg für den Mella BMX Club Racehawks. Der 13-jährige Lennart Ehlen hat bei der Europameisterschaft den 5. Platz belegt. Das berichtet die Neue Osnabrücker Zeitung. Damit erreichte der Nachwuchsfahrer sein bislang bestes Ergebnis auf internationaler Ebene. Eine Woche später wurde der Junge aus Bad Lahr außerdem 4. bei den deutschen Meisterschaften. In der laufenden Gesamtwertung des European Cups liegt Lennart Ehlen nach 8 von 12 Rennen aktuell sogar auf Platz 1. 4 Rennen stehen in dieser Saison noch aus.
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2: Heute gibt es nachmittags einen Sonne-Wolken-Mix. Abends kann es auch mal ein Gewitter geben. Die Temperaturen, die steigen bis auf 29 Grad noch an. Aktuell sind es in Neunkirchen 28, in Rulle 29 Grad und in Osnabrück und Bad Iburg sind es im Moment sogar 30 Grad. Nachts sind keine Wolken am Himmel, die Temperaturen liegen gegen morgen bei 18 Grad. Morgen scheint dann vormittags die Sonne ungestört, nachmittags ziehen auch mal ein paar Wolken durch, die Höchsttemperaturen liegen tagsüber bei 28 Grad. Am Mittwoch gibt es dann den ganzen Tag Sonne pur bei strahlend blauem Himmel und das dann auch noch bei Höchsttemperaturen wieder um 28 Grad.
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2: Achtung auf der A30 Bad Oeynhausen Richtung Osnabrück zwischen Gessmold und Bissendorf. Besteht immer noch Gefahr durch Reifenteile auf dem Überholstreifen. Fahrt dort bitte ganz besonders vorsichtig. Dann auch immer noch Achtung bitte auf der B68 Osnabrück-Kloppenburg zwischen Alfhausen und dem Abzweig nach Brickwedde. Dort sind im Moment beide Richtungen gesperrt. Wer kann, sollte dieses Gebiet weiträumig umfahren. Dann ist ab heute in Osnabrück die Rückertstraße wegen Bauarbeiten halbseitig gesperrt. In der nächsten Woche dann sogar ganz komplett. Und das Ganze dauert dann 2 Wochen lang. Dann habe ich die Blitzer im Landkreis, die uns der Landkreis auch gemeldet hat. Und die stehen heute unter anderem verstärkt in und um Gehrde. Wenn ihr jetzt noch mehr Verkehrsmeldungen für uns habt, dann könnt ihr uns gerne anrufen und uns diese durchgeben. Das geht mit der Telefonnummer 0541 750 400. Ihr könnt uns aber auch einfach eine WhatsApp schicken an die Nummer 0157 88 533 187. Beide Nummern findet ihr auch auf osradio.de. Ich wünsche euch eine gute und vor allem sichere Fahrt. Kommt gut an euer Ziel.
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2: Mit Matthias Preiß am Mikrofon am Montagnachmittag, es ist 15.35 Uhr.

0: Es sind schon fast 2 Wochen Sommerferien in Niedersachsen. Für viele heißt das Koffer ins Auto, Kinder auf die Rückbank und ab in den Urlaub. Aber in den Ferien wird's auf den Autobahnen auch wieder richtig voll. Lange Staus gehören da fast schon dazu. Damit die Reise trotzdem möglichst entspannt beginnt, hat die Polizeidirektion Osnabrück ein paar Tipps zusammengestellt. Darüber spreche ich jetzt mit meiner Kollegin Verena Morris. Hallo, Verena.
1: Hallo, Matthias.
0: Verena, die Ferien sind ja schon gestartet und gefühlt rollen dann alle Richtung Norden oder Süden. Wie kann ich denn den größten Staus möglichst aus dem Weg gehen?
1: Ganz vermeiden lassen sie sich wahrscheinlich nicht, aber die Polizei sagt, wer flexibel ist, der sollte möglichst nicht am Samstag losfahren. Das ist traditionell so der große An- und Abreisetag. Besser sind Sonntag oder Montag und auch die Uhrzeit macht einen Unterschied. Wer früh morgens oder sogar noch nachts startet, hat oft deutlich bessere Karten. Und noch ein Tipp, nicht gleich bei jedem Stau die nächste Ausfahrt nehmen. Die Ausweichstrecken sind häufig genauso dicht.
0: Stichwort Stau, da hört man jedes Jahr wieder das Thema Rettungsgasse. Eigentlich kennt ja jeder die Regeln, trotzdem klappt's oft nicht.
1: Leider ja. Dabei ist die Regel ganz einfach. Sobald der Verkehr stockt, wird die Rettungsgasse gebildet. Nicht erst, wenn das Martinshorn irgendwie zu hören ist. Die Fahrzeuge auf der linken Spur fahren nach links, alle anderen nach rechts. Das kann im Ernstfall Leben retten. Und ganz wichtig, bitte nicht aussteigen oder mit dem Handy filmen. Gaffen behindert die Rettungskräfte und kann sogar teuer werden. Wer helfen kann, hilft. Alle anderen machen Platz.
0: Und bevor es dann überhaupt losgeht, woran sollte man noch denken, damit der Urlaub auch entspannt startet?
1: Ganz praktisch, ausreichend Wasser und ein paar Snacks einpacken, gerade wenn Kinder mitfahren, macht das einen Riesenunterschied, falls man dann doch länger im Stau steht. Außerdem empfiehlt die Polizei regelmäßige Pausen, spätestens nach 2 Stunden. Müdigkeit am Steuer wird oft unterschätzt und bevor die Haustür ins Schloss fällt, Fenster prüfen, Wertsachen sichern und die Nachbarn bitten, ein Auge aufs Haus zu werfen. Urlaubsfotos sollte man übrigens besser erst nach der Rückkehr posten und nicht live aus dem Liegestuhl.
0: Also lieber ein bisschen mehr Zeit einplanen, regelmäßig Pause machen und entspannt bleiben. Dann fängt der Urlaub schon auf der Fahrt gut an. Wir wünschen allen, die in den nächsten Tagen noch unterwegs sind, eine gute Reise und vor allem eine sichere Ankunft. Danke dir, Verena, für die Infos.
1: Gerne.

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1: Ich bin Babette Büchner. Auf unter 13-Jährige in Deutschland könnte bald ein Social-Media-Verbot zukommen. Experten haben der EU-Kommission empfohlen, den Zugang für Kinder unter dieser Altersgrenze zu beschränken. Deutschlands Digitalbranche hält das allerdings für den falschen Weg. Bitkom-Hauptgeschäftsführer Bernhard Rohleder sagte, Medienkompetenz entstehe durch begleitete Praxis, nicht durch Ausschluss. Die EU-Kommission will nach dem Sommer einen Gesetzesvorschlag vorlegen. Voraussichtlich ab Mitte 2027 gelten in der Europäischen Union neue Fluggastrechte. Die Minister der EU-Mitgliedstaaten haben den Änderungen zugestimmt.
2: Bei Verspätungen, die von der Fluggesellschaft zu verantworten sind, ändert sich nicht sehr viel. Ab 3 Stunden gibt es Entschädigungen, abhängig von der Flugdauer. Neu sind Zeitvorgaben. Innerhalb von 4 Tagen muss der Passagier über seine Rechte informiert werden. Dann hat er 9 Monate für die Beantragung Zeit. Eine Entscheidung kommt innerhalb von 30 Tagen. Im Netz müssen jetzt übrigens immer die Tarife mit einem Gepäcktrolley angezeigt werden. Und die Sitzplatzreservierung von Kindern unter 14 Jahren bei den Eltern kostet künftig nichts mehr. Aus Brüssel, Dieter Ebeling.
1: Volkswagen-Konzernchef Oliver Blume hat erstmals das mögliche Ausmaß weiterer Einschnitte genannt. Falls die Arbeitskosten nicht sinken, müssten rund 50.000 weitere Stellen weltweit abgebaut werden, sagt er in einem Interview im Volkswagen-Intranet.
3: VW prüft derzeit, wo sie sparen lässt und will dabei auch die Arbeitskosten senken. Gleichzeitig bleibt die Zukunft mehrerer deutscher Werke offen. Für Emden, Hannover, Zwickau und Neckarsulm kann der Konzern über das Jahr 2030 hinaus noch keine wettbewerbsfähige Auslastung zusagen. Blume betont aber, andere Lösungen seien immer besser, als sein Werk zu schließen. Auch alternative Konzepte für einzelne Standorte würden bereits geprüft. Zoe Tassovali, Redaktion.
1: Deutschland und andere internationale Geber haben bei einem Treffen in Brüssel knapp 900 Millionen Euro für den Wiederaufbau des Gazastreifens zugesagt. EU-Kommissionspräsidentin Ursula von der Leyen sprach von einem bewegenden Erfolg. Unter anderem geht es darum, die Grundversorgung mit Wasser- und Sanitäranlagen wiederherzustellen.
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4: Heute Nachmittag ist es wechselnd bewölkt. Gegen Abend kann es auch mal gewittern. In den nächsten Stunden steigen die Temperaturen bis auf um die 29 Grad an. Aktuell sind es in Wallenhorst und Osterkappeln 28 Grad. In Osnabrück und Bad Lahr sind es 30 Grad. In der Nacht sind meist keine Wolken am Himmel. Die Temperaturen liegen frühmorgens bei 18 Grad. Morgen ist es am Vormittag sonnig, am Nachmittag wechseln sich Sonne und Wolken ab mit Höchsttemperaturen bis 28 Grad. Übermorgen ist es dann den ganzen Tag richtig schön sonnig, keine Wolke, die stören könnte. Die Temperaturen, die steigen wieder bis auf 28 Grad an.
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4: Achtung immer noch auf der A30 Bad Oeynhausen Richtung Osnabrück zwischen Gesmold und Bissendorf. Dort liegen immer noch Reifenteile auf den Fahrbahnen. Dort bitte ganz besonders vorsichtig fahren. Auch bitte Achtung auf der B68 Osnabrück-Kloppenburg zwischen Alfhausen und dem Abzweig nach Brickwerde. Dort ist die Straße in beiden Richtungen gesperrt. Wer kann, sollte das Gebiet weiträumig umfahren. Und ab heute ist in Osnabrück die Rückertstraße wegen Bauarbeiten halbseitig gesperrt. Und in nächster Woche sind sie dann für mehrere Tage ist sie dann komplett gesperrt. Das Ganze dauert voraussichtlich 2 Wochen. Dann habe ich noch die Blitzer im Landkreis und die stehen heute unter anderem verstärkt in und um Gerde. Wenn ihr jetzt noch mehr Verkehrsmeldungen für uns habt, die wir noch nicht auf dem Zettel hatten, dann dürft ihr uns gerne anrufen und uns diese durchgeben. Das geht mit der Telefonnummer 0541 750 40 0 oder schickt uns eine WhatsApp an die Nummer 0157 88 533 187. Beide Nummern findet ihr auch auf unserer Internetseite auf osradio.de. Ich wünsche euch eine gute und sichere Fahrt.
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4: Mit Matthias Preis am Mikrofon am Montagnachmittag. Es ist jetzt 16.04 Uhr.

Kinder an die Macht, so heißt ein bekannter Musiktitel von Herbert Grönemeyer. In Osnabrück ist das jetzt in den Sommerferien Realität geworden. In der Kinderstadt Osnabrück. Kinder übernehmen alle Aufgaben, die sonst von erwachsenen Menschen ausgeführt werden. Mehr dazu gleich nach Mark Forster, 194 Länder.

0: Es ist jedes Jahr einer der Höhepunkte im Ferienpassprogramm, die Kinderstadt. Eine Woche lang gestalten Kinder ihre ganz eigene Stadt mit Bürgermeisteramt und Stadtrat, Werkstätten, Bank, Steuern und sogar eigenen Parteien. Am Freitag fand die große Abschlussveranstaltung im Ratssitzungssaal statt. Mehr als 100 Kinder waren dabei und auch zahlreiche Medienvertreter wollten sehen, was die jungen Politikerinnen und Politiker in ihrer Stadt auf die Beine gestellt hatten. Natürlich durfte auch Oberbürgermeisterin Katharina Pötter nicht fehlen. Für sie ist der Besuch der Kinderstadt jedes Jahr ein ganz besonderer Termin.
1: Der Besuch der Kinderstadt ist immer ein wunderbarer Termin, weil es toll zu sehen ist, wie sich junge Menschen für Gemeinwesen, für Demokratie interessieren und das quasi nachspielen, was wir im Alltag so machen. Und der Enthusiasmus, der in den Kindern steckt, der steckt an und das ist schön zu sehen.
0: Die Kinder waren bestens vorbereitet und hatten jede Menge spannende Fragen an die Oberbürgermeisterin. Zum Beispiel wollten sie wissen, wie der Arbeitsalltag einer Oberbürgermeisterin aussieht. Und wenn Katharina Pötter dann erzählt, wie viele Stunden sie manchmal arbeitet, sind die jungen Zuhörerinnen und Zuhörer ziemlich beeindruckt. In der Kinderstadt wurde aber auch Demokratie gelebt. Es gab Wahlen, einen Stadtrat und gewählte Vertreter. Einer von ihnen ist Emil, er ist 12 Jahre alt. Er hat im Rat einen besonderen Job zu erledigen.
2: Ich wurde in den Rat gewählt und dann haben wir halt untereinander ausgemacht, dass ich Pressesprecher werde. Die Woche ist eigentlich ziemlich gut gelaufen. Wir haben ein paar neue Regeln und Beschlüsse aufgestellt. Dieses Jahr war es neu, da konnten wir auch Parteien gründen. Die Partei GFA, also Gutes für alle. Die Hellern-Partei, gemeinsam Stark-Partei und die Döner-3-Euro-Partei.
0: Fast wie im echten Leben also. Parteien mit unterschiedlichen Ideen und Schwerpunkten. Manche setzen auf Zusammenhalt und Gemeinsinn, andere nehmen Politik mit einer guten Portion Humor. Die wichtigste Position in jeder Stadt ist das Oberbürgermeisteramt. Auch dafür hat die Kinderstadt eine kreative Lösung. Ilsa und Frieda, 9 und 10 Jahre alt, teilen sich das Amt einfach. Gemeinsam haben sie eine Partei gegründet und wurden gewählt, obwohl sie zu den Jüngsten der Kinderstadt gehören. Und am Ende mangelt es den beiden nicht. Und sie haben sehr viele Ideen. Würden sie in Osnabrück wirklich regieren, würden sie als erstes eine Ideenbox für alle Bürgerinnen und Bürger aufstellen.
3: Wo alle Leute, die wollen, eine Idee reinschmeißen, wie man die Stadt verbessern kann, was er gut findet, was er schlecht findet. Und dann versuchen wir, es zu lösen, das Problem oder die Idee. Also, dass nicht so ist, dass wir alleine entscheiden und die Bürger es später gar nicht toll finden, weil Bürger müssen auch gesehen werden. Bürger haben auch das Recht mitzuentscheiden und deswegen, wenn wir Oberbürgermeisterin wären von der Stadt Osnabrück, würden wir das so machen, dass jeder das gleiche Recht hat und dass jeder gleich viel wert ist.
0: Dem ist eigentlich nichts mehr hinzuzufügen. Wer die Kinderstadt erlebt hat, der merkt schnell. Hier wächst eine Generation heran, die Lust hat, mitzugestalten, Verantwortung zu übernehmen und Demokratie zu leben. Die Kinderstadt ist auch in diesem Jahr wieder eines der schönsten Projekte in Osnabrücker Ferienpass. Kreativ, klug und vielleicht sogar ein kleiner Vorgeschmack, die demokratische Zukunft Osnabrücks.

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1: Mit Jan Molitor. VW-Werk in Osnabrück könnte künftig Rüstungsgüter statt Autos produzieren. Und Land Niedersachsen fördert Straßensanierung in Merzen und Neunkirchen. Das Land Niedersachsen überprüft offenbar eine Beteiligung am VW-Werk in Osnabrück. Damit könnte der geplante Umbau des Standorts zur Rüstungsproduktion unterstützt werden. Berichten zufolge soll die Landesregierung grundsätzlich bereit sein, den geplanten Umbau des Standortes von der Auto- zur Rüstungsproduktion mit einem Einstieg zu unterstützen. Hintergrund sind die laufenden Gespräche zwischen Volkswagen und dem israelischen Rüstungskonzern Rafael. Diese seien bereits weit fortgeschritten. Im Gespräch ist, dass in Osnabrück künftig Teile für ein Flugabwehrsystem der Bundeswehr gefertigt werden. Die Fahrzeugproduktion im Osnabrücker Werk soll im Jahr 2027 enden. Merzen und Neunkirchen wollen mit Hilfe eines neuen Förderprogramms des Landes Niedersachsen sanierungsbedürftige Straßen erneuern. Wie die neue Osnabrücker Zeitung berichtet, stellt Niedersachsen dafür insgesamt 100 Millionen Euro bereit. Beide Gemeinden greifen nun auf bereits 2019 aufgearbeitete Sanierungspläne zurück. In Merzen soll die Straße Rohlkamp im Ortsteil Südmerzen ausgebaut werden. In Neunkirchen ist die Erneuerung der Straße unterm Esch geplant. Die Förderquote kann je nach Finanzkraft der Gemeinde bis zu 75% der Baukosten betragen. Die Anträge müssen bis Ende Juli beim Land eingereicht werden. Mit einer Betrugsmasche haben Unbekannte ein älteres Ehepaar in Osnabrück um Bargeld und Schmuck gebracht. Nach Angaben der Polizei gab sie zunächst einen Anrufer als Bankmitarbeiter aus und behauptete, das Konto der Frau sei gesperrt. Kurz darauf erschien ein weiterer Mann und trat als Polizeibeamter auf. Unter dem Vorwand, Bargeld überprüfen zu müssen, ließ er sich Geld und Schmuck aushändigen und verschwand. Die Polizei warnt. Weder Banken noch die Polizei fordern telefonisch oder an der Haustür dazu auf, Bargeld oder Wertsachen zu Überprüfungen herauszugeben. Großer Erfolg für den Meller BMX Club Racehawks. Der 13-jährige Lennart Ehlen hat bei der Europameisterschaft den 5. Platz belegt. Das berichtet die Neue Osnabrücker Zeitung. Damit erreichte der Nachwuchsfahrer sein bislang bestes Ergebnis auf internationaler Ebene. Eine Woche später wurde der Junge aus Bad Lahr außerdem Vierter bei den deutschen Meisterschaften. In der laufenden Gesamtwertung des European Cups liegt Lennart Ehlen nach 8 von 12 Rennen aktuell sogar auf Platz 1. 4 Rennen stehen in dieser Saison noch aus.
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2: Heute gibt es nachmittags einen Sonne-Wolken-Mix. Abends ist auch mal Gewitter möglich sogar. Die Temperaturen, die steigen noch bis auf etwa 29, 30 Grad an. Aktuell sind es in Bersenbrück 29 Grad, in Osnabrück, in Bad Essen und in Glandorf sind es 30 Grad. Nachts sind keine Wolken am Himmel, die Temperaturen liegen gegen morgen bei 18 Grad. Morgen scheint dann vormittags die Sonne ungestört, nachmittags ziehen auch mal ein paar Wolken durch. Die Höchsttemperaturen liegen tagsüber bei 28 Grad. Am Mittwoch gibt es dann den ganzen Tag Sonne pur bei strahlend blauem Himmel. Die Höchsttemperaturen dann auch wieder um 28 Grad.
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2: Immer noch Achtung auf der B68 Osnabrück-Kloppenburg. Zwischen Alfhausen und dem Abzweig nach Brickwerde. Dort sind nach einem Unfall beide Richtungen gesperrt. Wer kann, sollte das Gebiet weiträumig umfahren. Ab heute ist in Osnabrück die Rückertstraße wegen Bauarbeiten halbseitig gesperrt und in nächster Woche ist sie dann für einige Tage komplett gesperrt. Das Ganze dauert etwa 2 Wochen. Dann habe ich noch die Blitzer im Landkreis, die uns der Landkreis auch gemeldet hat. Und die stehen heute unter anderem verstärkt in und um Gerde. Wenn ihr jetzt noch mehr Verkehrsmeldungen für uns habt, die wir noch nicht gemeldet haben, dann dürft ihr uns gerne anrufen und uns diese durchsagen. Das geht mit der Telefonnummer 0541 750 400 oder schickt uns eine WhatsApp an die Nummer 0157 88 533 187. Beide Nummern findet ihr auch auf osradio.de. Ich wünsche euch eine gute und sichere Fahrt.
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2: Und heute ist Montag. Es ist 16.34 Uhr. Ich bin Matthias Preiß.

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1: Und da blicken wir schon mal wieder etwas ins Voraus. Da gibt's ein Weinfest. Beste Weine, schönes Sommerwetter, Musik, Leckereien gegen den kleinen Hunger und eine schöne Atmosphäre und hoffentlich viele gut gelaunte Gäste. Das Bad Rothenfeldener Winzerfest kommt in den vergangenen Jahren immer wieder mit diesem Mix trumpfen, auch wenn die Sonne sich manchmal etwas locken ließ. So soll es auch in diesem Jahr sein. Winzer und Organisatoren haben ihr Bestes gegeben, um Gästen und Bürgern wieder drei abwechslungsreiche Tage zu bieten. Der Konzertgarten von Bad Rothenfelde mit seinem alten Baumbestand und der gemütlichen Beleuchtung in den Abendstunden bietet das passende Ambiente. Für die Abendprogramme konnten in diesem Jahr die Partybands Graffiti für den Freitag und Odyssee für den Samstag gewonnen werden. Den Sonntagmorgen bestreitet das Ensemble Serenata und der Sonntagnachmittag wird ebenfalls musikalisch gestaltet. Neben den flüssigen Genüssen gibt es natürlich auch viele Leckereien vom Grill oder aus der Pfanne sowie herzhaften Käsespezialitäten. Das Weinfest, die Reblaus, das Bad Rothenfeldener Winzerfest von Freitag, den 24. Juli bis Sonntag, den 26. Juli im Konzertgarten im Kurpark in Bad Rothenfelde.

OS Radio am Nachmittag, am Montagnachmittag, ist es 16.46 Uhr. Die Stadt Osnabrück teilt mit, dass aufgrund von Bauarbeiten an der Bramscher Straße der Bücherbus der Stadtbibliothek Osnabrück voraussichtlich bis einschließlich den 9. Oktober die Haltestelle Mühlen-Eschweg-Netto im Stadtteil Hafen nicht mehr anfahren kann. Ersatzweise hält der Bücherbus in diesem Zeitraum im Stadtteil Sonnenhügel an der Haltestelle Lehrenstraße-Marktplatz.

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1: Ich bin Barbit Büchner. Im Konflikt um die Straße von Hormuz hat US-Präsident Donald Trump die Wiederaufnahme der Seeblockade gegen Schiffe angekündigt, die iranische Häfen ansteuern oder von diesen abfahren. Allen anderen Ländern solle ein fairer und offener Zugang zur Meerenge möglich sein, teilte er auf seiner Plattform Truth Social mit. Der Digitalverband Bitkom warnt vor einem Social-Media-Verbot für Kinder. Hauptgeschäftsführer Bernhard Rohleder sagte, Medienkompetenz entstehe durch begleitete Praxis, nicht durch Ausschluss. Experten hatten der EU-Kommission empfohlen, den Zugang zu beschränken.
2: Für Jugendliche im Alter zwischen 14 und 18 Jahren wollen die Experten, dass die Plattformbetreiber beweisen müssen, dass diese Plattformen jugendgeeignet sind. Die bis zu 13-Jährigen sollen überhaupt nicht alleine in den sozialen Medien unterwegs sein. Kommissionspräsidentin von der Leyen findet diese Ratschläge schon sehr gut und will nach den Sommerferien einen offiziellen Vorschlag machen. Die schwierige Frage der Zugangskontrollen und der Inhaltskontrollen müsste dann von den Plattformen selbst gelöst werden. Aus Brüssel, Dieter Ebeling.
1: Flugreisen sind für deutsche Verbraucher erneut teurer geworden. Selbst bei Billigfliegern werden laut einer Studie des Deutschen Zentrums für Luft- und Raumfahrt noch einmal deutlich höhere Preise aufgerufen.
3: Für ein einfaches Ticket ohne Gepäck zahlen Reisende bei den großen Direktfluggesellschaften wie Ryanair oder EasyJet im Schnitt mittlerweile zwischen gut 80 und rund 140 Euro. Dazu kommen oft Gebühren etwa für eine größere Reisetasche oder die Sitzplatzwahl. Als Gründe für die höheren Tarife nennt die Studie ein knappes Flugangebot sowie hohe Steuern und Gebühren an deutschen Flughäfen. Viele Airlines setzen ihre Maschinen deshalb lieber in anderen europäischen Ländern ein. Thomas Bleskin, Nachrichtenredaktion.
1: Nach gut 5 Monaten Generalsanierung sollte der Bahnverkehr zwischen Köln, Wuppertal und Hagen zuverlässiger werden. Doch am letzten Tag der Arbeiten fiel auf, dass eine Brücke marode ist. Die Strecke wird daher nur eingleisig freigegeben und es kommt dort im Fern- und Regionalverkehr weiter zu Ausfällen und Verspätungen. Es gäbe noch keine Prognose, wie schnell die marode Brücke repariert werden könne, so die Bahn.
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4: Heute Nachmittag ist es wechselnd bewölkt. Gegen Abend kann es auch örtlich mal kurz gewittern. In den nächsten Stunden liegen die Temperaturen bei etwa 29 Grad. Aktuell sind es in Bohmte, in Georgsmarienhütte und in Bissendorf 29 Grad. In Osnabrück sind es 30 Grad. In der Nacht sind meist keine Wolken am Himmel. Die Temperaturen liegen frühmorgens bei 18 Grad. Morgen ist es dann am Vormittag sonnig. Am Nachmittag wechseln sich wieder Sonne und Wolken ab mit Höchsttemperaturen bis 28 Grad. Übermorgen ist es dann den ganzen Tag richtig schön sonnig. Keine Wolke, die stören könnten. Die Temperaturen steigen wieder bis auf 28 Grad an.
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4: Achtung immer noch auf der B68 Osnabrück-Kloppenburg zwischen Alfhausen und dem Abzweig nach Brickwedde sind beide Richtungen nach einem Unfall gesperrt. Das Gebiet sollten Sie, wenn Sie sich es können, weiträumig umfahren. Ab heute ist in Osnabrück die Rückertstraße wegen Bauarbeiten halbseitig gesperrt. Nächste Woche ist sie dann für einige Tage sogar komplett gesperrt. Das Ganze dauert voraussichtlich 2 Wochen. Dann haben wir einen Blitzer in Osnabrück auf der Burschenstraße. Dort dürft ihr nicht schneller als 30 fahren. Und die Blitzer im Landkreis, die stehen heute unter anderem verstärkt in und um Gehrde. Wenn ihr jetzt noch mehr Verkehrsmeldungen für uns habt, dann dürft ihr uns gerne anrufen. Das geht mit der Telefonnummer 0541 750 400 oder schickt uns eine WhatsApp an die Nummer 0157 88 533 187. Beide Nummern findet ihr auch auf osradio.de. Ich wünsche euch eine gute und vor allem sichere Fahrt.
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4: Und heute ist Montag, es ist 17.04 Uhr. Am Mikrofon Matthias Preiß.

0: Urlaubszeit. Für die einen heißt das Sonne, Strand und Cocktails, für die anderen Büro, Baustelle oder Schichtdienst. Und dann ploppen auch noch überall Urlaubsfotos auf. Muss aber gar nicht so schlimm sein. Warum? Das hört ihr nach Ashford and Simpson. Solid.
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0: In der Urlaubszeit, da liegen Freude und Frust ganz nah aneinander. Während die einen sich im Urlaub sonnen, müssen andere bei der Arbeit schwitzen. Und wir wissen alle, es ist schrecklich, Urlaubsbilder von anderen zu sehen, während man selbst nicht frei hat. Muss aber nicht so schlimm sein. Jonas Mikulajczyk findet, dass das alles nur eine Frage der Einstellung ist. Hallo, Jonas.
1: Hi.
0: Jonas, wie kann man sich das Arbeiten attraktiv machen, wenn die anderen alle gerade im Urlaub sind?
1: Ja, man muss, stumpf gesagt, es einfach positiv sehen. In der Urlaubszeit, da entwickelt sich auf der Arbeit ja irgendwie so eine ganz eigene Stimmung. Man hat kleinere Gruppen, hat vielleicht die Mittagsräume mal länger für sich, spricht mit Kollegen, mit denen man sonst nichts zu tun hat. Man wächst da so richtig zusammen und ein bisschen Urlaubsfeeling geht ja immer. Zum Beispiel beim Bürojob da vielleicht mal den Laptop mit rausnehmen und in der Sonne arbeiten.
0: Und nach der Arbeit, wie verkraftet man da, dass andere um einen herum im Urlaub sind?
1: Da muss man auf die Freunde zurückgreifen, die auch nicht im Urlaub sind. Und ich finde, das bringt auch seine Vorteile. Man findet leichter Termine zum Treffen oder kann Sachen machen, wo nicht alle so Lust drauf hatten. Ja, und sich so ein bisschen spielerisch gegen die Freunde im Urlaub verschwören. Weil wie können sie es wagen, ohne euch wegzufahren?
0: Kann man sich denn sonst den Urlaub irgendwie in den Alltag holen?
1: Natürlich, Urlaub muss ja nicht immer heißen, weit wegreisen. Man kann auch einfach nach Feierabend an den Badesee, ins Schwimmbad oder so. Aber ich weiß, die sind auch oft sehr voll. Mein Vorschlag wäre jetzt, sich vielleicht den Urlaub zu Hause simulieren. Macht euch Thementage. Hört an einem Tag zum Beispiel nur italienische Musik, geht zum Italiener essen und abends trinkt ihr ein Aperol im Garten oder Balkon. Ja, vielleicht sind eure Freunde gerade im echten Rom, aber Kleinitalien, das könnt ihr auch zu Hause.
0: Guter Plan. Kleinitalien einfach nach Hause holen. Ist sicher auch billiger als das echte Bella Italia. Jonas Mikulajczyk hatte die Infos für uns. Danke dafür.
1: Gerne.

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1: Mit Jan Molitor. VW-Werk in Osnabrück könnte künftig Rüstungsgüter statt Autos produzieren. Und Land Niedersachsen fördert Straßensanierung in Merzen und Neunkirchen. Das Land Niedersachsen überprüft offenbar eine Beteiligung am VW-Werk in Osnabrück. Damit könnte der geplante Umbau des Standorts zur Rüstungsproduktion unterstützt werden. Berichten zufolge soll die Landesregierung grundsätzlich bereit sein, den geplanten Umbau des Standortes von der Auto- zur Rüstungsproduktion mit einem Einstieg zu unterstützen. Hintergrund sind die laufenden Gespräche zwischen Volkswagen und dem israelischen Rüstungskonzern Rafael. Diese seien bereits weit fortgeschritten. Im Gespräch ist, dass in Osnabrück künftig Teile für ein Flugabwehrsystem der Bundeswehr gefertigt werden. Die Fahrzeugproduktion im Osnabrücker Werk soll im Jahr 2027 enden. Merzen und Neunkirchen wollen mit Hilfe eines neuen Förderprogramms des Landes Niedersachsen sanierungsbedürftige Straßen erneuern. Wie die neue Osnabrücker Zeitung berichtet, stellt Niedersachsen dafür insgesamt 100 Millionen Euro bereit. Beide Gemeinden greifen nun auf bereits 2019 aufgearbeitete Sanierungspläne zurück. In Merzen soll die Straße Rohlkamp im Ortsteil Südmerzen ausgebaut werden. In Neunkirchen ist die Erneuerung der Straße unterm Esch geplant. Die Förderquote kann je nach Finanzkraft der Gemeinde bis zu 75% der Baukosten betragen. Die Anträge müssen bis Ende Juli beim Land eingereicht werden. Mit einer Betrugsmasche haben Unbekannte ein älteres Ehepaar in Osnabrück um Bargeld und Schmuck gebracht. Nach Angaben der Polizei gab sie zunächst einen Anrufer als Bankmitarbeiter aus und behauptete, das Konto der Frau sei gesperrt. Kurz darauf erschien ein weiterer Mann und trat als Polizeibeamter auf. Unter dem Vorwand, Bargeld überprüfen zu müssen, ließ er sich Geld und Schmuck aushändigen und verschwand. Die Polizei warnt. Weder Banken noch die Polizei fordern telefonisch oder an der Haustür dazu auf, Bargeld oder Wertsachen zu Überprüfungen herauszugeben. Großer Erfolg für den Meller BMX Club Racehawks. Der 13-jährige Lennart Ehlen hat bei der Europameisterschaft den 5. Platz belegt. Das berichtet die Neue Osnabrücker Zeitung. Damit erreichte der Nachwuchsfahrer sein bislang bestes Ergebnis auf internationaler Ebene. Eine Woche später wurde der Junge aus Bad Lahr außerdem Vierter bei den deutschen Meisterschaften. In der laufenden Gesamtwertung des European Cups liegt Lennart Ehlen nach 8 von 12 Rennen aktuell sogar auf Platz 1. 4 Rennen stehen in dieser Saison noch aus.
0: Das Wetter bei uns in der Region.
2: Heute gibt es nachmittags einen Sonne-Wolken-Mix. Abends kann es örtlich auch mal kurz gewittern. Die Temperaturen, die steigen bis auf 29 Grad an. Aktuell sind es in Wellendorf 28 Grad, in Osnabrück, in Schlederhausen und in Hesepe sind es 29 Grad. Nachts sind keine Wolken am Himmel, die Temperaturen liegen gegen morgen bei 18 Grad. Morgen scheint dann vormittags die Sonne ungestört, nachmittags ziehen auch mal ein paar Wolken durch. Die Höchsttemperaturen liegen tagsüber bei 28 Grad. Am Mittwoch gibt es dann den ganzen Tag Sonne pur bei strahlend blauem Himmel. Die Höchsttemperaturen liegen dann auch wieder so um die 28 Grad.
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2: Achtung auf der A1 Bremen Richtung Osnabrück in Höhe der Raststätte Dammer Berge West. Dort steht ein defekter LKW auf dem Standstreifen. Fahrt dort bitte ganz besonders vorsichtig. Und immer noch Achtung auf der B68 Osnabrück-Kloppenburg. Zwischen Alfhausen und dem Abzweig nach Brickwerde sind beide Fahrtrichtungen nach einem Unfall gesperrt. Das Gebiet sollte man weiträumig umfahren, wenn es euch möglich ist. Dann eine Ankündigung für heute Abend. Die A33 Bielefeld Richtung Osnabrück wird zwischen Hilter und Borklo-Kloster-Ösede gesperrt, und zwar als Nachtbaustelle von 19 Uhr heute Abend bis morgen früh um 5. Umleitungen sind dort eingerichtet. Und in Gegenrichtung A33 Osnabrück in Richtung Bielefeld zwischen Haderberg und Borklo-Kloster-Ösede, dort werden die Fahrbahnen ebenfalls gesperrt, weil dort eine Nachtbaustelle ist. Auch dort gibt es eine Umleitung. Das Ganze dauert auch von 19 Uhr heute Abend bis morgen früh 5 Uhr. Ab heute ist in Osnabrück die Rückertstraße wegen Bauarbeiten halbseitig gesperrt. Und in nächster Woche ist sie dann sogar für einige Tage komplett gesperrt. Das Ganze dauert voraussichtlich etwa 2 Wochen. Dann haben wir einen Blitzer noch in Osnabrück auf der Burschenstraße. Dort dürft ihr nicht schneller als 30 fahren. Und die Blitzer im Landkreis, die uns der Landkreis gemeldet hat, die stehen heute unter anderem verstärkt in und um Gerde. Wenn ihr jetzt noch mehr Verkehrsmeldungen für uns habt, die wir nicht auf dem Zettel hatten, dann könnt ihr uns gerne anrufen und uns diese durchgeben. Das geht mit der Telefonnummer 0541 750 400 oder schickt uns eine WhatsApp an die Nummer 0157 88 533 187. Beide Nummern findet ihr auch auf osradio.de. Ich wünsche euch eine gute und sichere Fahrt.
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2: Mit Matthias Preis am Mikrofon am Montagnachmittag. Es ist jetzt 17.35 Uhr.

0: OS Radio am Nachmittag, 17.38 Uhr ist es. Der Klimperkasten ist ein Schulradioprojekt der Grundschule auf dem Süsteresch in Schüttorf. Ein schuleigenes Internetradio. Die Kinder, die das Radio betreiben, die haben uns besucht und durften mal hinter die Kulissen von OS Radio schauen. Dabei haben sie auch Musikwünsche eingesprochen, genau wie Lia.
1: Hallo, ich bin Lia. Ich wünsche mir das Lied Billie Jean von Michael Jackson und grüße damit meinen Cousin Noel.

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0: Also auf jeden Fall einschalten. Ich bin Matthias Preis. Ich wünsche euch einen schönen Montagabend. Wir hören uns dann wieder am Donnerstag ab 14 Uhr bei OS Radio am Nachmittag. Bis dann.

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1: Ich bin Babette Büchner. Kurz nach neuen Angriffen auf den Iran hat US-Präsident Donald Trump eine neue Seeblockade gegen Schiffe angekündigt, die iranische Häfen ansteuern oder von diesen abfahren. Allen anderen Ländern soll ein fairer und offener Zugang zur Meerenge möglich sein, teilte Trump auf seiner Plattform Truth Social mit. Er kündigte zugleich an, die USA würden für die sichere Durchfahrt nun Einnahmen in Höhe von 20% des Frachtwertes verlangen. Nach einem Racheaufruf gegen westliche Politiker wächst in Deutschland die Sorge vor möglichen Anschlägen. Eine große iranische Tageszeitung hatte eine Liste veröffentlicht, auf der unter anderem Bundeskanzler Friedrich Merz steht.
2: Im Blick haben die Behörden dabei vor allem sogenannte Wegwerfagenten, also Menschen, die nur für einen einzelnen Auftrag angeworben werden. CDU-Politiker Kiesewetter warnt im Handelsblatt, das iranische Regime plane womöglich schon länger gezielte Tötungen und Anschläge im Westen. Auch Grünen-Politiker von Notz nimmt die Drohungen ernst. Er vermutet hinter der Liste zumindest die Billigung Teherans. Eine unmittelbar neue Gefahr für den ohnehin stark geschützten Kanzler sieht er dadurch aber nicht. Zoe Tassovali, Nachrichtenredaktion.
1: Voraussichtlich ab Mitte 2027 gelten in der Europäischen Union neue Fluggastrechte. Die Minister der EU-Mitgliedstaaten haben den Änderungen zugestimmt.
3: Bei Verspätungen, die von der Fluggesellschaft zu verantworten sind, ändert sich nicht sehr viel. Ab 3 Stunden gibt es Entschädigungen, abhängig von der Flugdauer. Neu sind Zeitvorgaben. Innerhalb von 4 Tagen muss der Passagier über seine Rechte informiert werden. Dann hat er 9 Monate für die Beantragung Zeit. Eine Entscheidung kommt innerhalb von 30 Tagen. Im Netz müssen jetzt übrigens immer die Tarife mit einem Gepäcktrolley angezeigt werden. Und die Sitzplatzreservierung von Kindern unter 14 Jahren bei den Eltern kostet künftig nichts mehr. Aus Brüssel, Dieter Ebeling.
1: Der Digitalverband Bitkom warnt vor einem Social-Media-Verbot für Kinder. Hauptgeschäftsführer Bernhard Rohleder sagte, Medienkompetenz entstehe durch begleitete Praxis, nicht durch Ausschluss. Experten hatten der EU-Kommission empfohlen, dass unter 13-Jährige soziale Medien nur unter Aufsicht und zeitlich begrenzt nutzen sollten. Nach dem Sommer soll dazu ein Gesetzesvorschlag vorgelegt werden.
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11: Und er wünscht Ihnen an diesem 13.07.2026 bei wunderschönen sommerlichen Temperaturen, ein bisschen bedeckt, gerade hier in Osnabrück, aber trotzdem, es ist einfach Sommer, der Sommer ist da, fühlen wir uns einfach wohl und das noch dazu mit Ihrem Sender OS Radio 104,8, Freundschaft kennt keine Grenzen. Wir wünschen einen schönen Abend, bisschen geschrumpftes Team, urlaubsbedingt. Mit mir im Studio sind dabei aus Angers Emma Leroy.
12: Bonsoir.
11: Und aus Derby Sophie Bailey.
13: Good evening.
11: Und wir haben allerdings auch aus Giannacalla und Harlem ein paar Themen für Sie. Wir blicken nach Angers, die Fête de la Musique unter anderem und die Abtei von Ronceret wurde renoviert. Giannacalla, Yoga-Sommercamp für Kinder und der 20. Musikwettbewerb zwischen den Gymnasien. In Derby gibt es das Silk Mill Festival oder gab es und Hot Goth Summer, das Filmfestival, kommt dann noch im Sommer. War aber auch schon, mein Gott, ich muss mich konzentrieren hier. Und es gibt einen kurzen Rückblick auf die Jubiläumsfeierlichkeiten, 50 Jahre Städtepartnerschaft und wir haben noch ein paar Beiträge aus Harlem. Das alles für Sie hier bis 20 Uhr. 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

Gleich 18.12 Uhr, OS Radio und 4,8 Freundschaft kennt keine Grenzen, das Magazin mit den Städtebotschafterinnen aus Angers, Çanakkale, Derby und Haarlem. Musikalisch warten wir noch mal kurz ein Lied, bis wir in Frankreich angekommen sind. Ich habe noch mal einen Titel hier, auch zum Thema Liebe und Herzschmerz. Ein Herz kann man nicht reparieren, nicht von Udo Lindenberg, sondern in der Neufassung A Tribute to Udo, sozusagen von Ali Neumann. Ein Herz kann man nicht reparieren.

0: So, musikalisch sind wir angekommen in Frankreich und thematisch bleibt es musikalisch, nämlich mit unserer Städtebotschafterin aus Angers, Emma Leroy. Es geht um die Fête de la Musique.
1: Genau. Seit 1982 wird in ganz Frankreich der längste Tag des Jahres, nämlich die Sommersonnenwende, immer musikalisch gefeiert. Egal ob in den Großstädten oder in den kleinen Dörfern, überall erklingt am Abend des 21. Juni Musik. Und jeder darf mitmachen, singen und tanzen. Dadurch zählt in Frankreich die Fête de la Musique zu den beliebtesten Feiern und gilt als Gelegenheit für das Miteinander und das Zelebrieren der Musik aller Art. Inzwischen wird sie sogar in rund 100 Ländern gefeiert, unter anderem auch in manchen Städten Deutschlands. In Angers waren viele Amateur- und Profimusikerinnen und Musiker auf der Straße, in den Läden und Lokalen, auf den Plätzen und in den Gärten und sorgten für gute Laune und Partystimmung in der Stadt. Bis Mitternacht gab es Chöre, Bands und DJ-Sets, die zum Beispiel auf dem Place du Ralliement, der Plaine Saint-Serge oder im Jardin du Mai für die zahlreichen Musikliebhaber gespielt haben. Das ganze Stadtzentrum, vom Fluss zum Boulevard Foch und vom Boulevard Carnot zum Boulevard du Roi René, wurde für die Sicherheit der Mitfeiernden für Autos und Straßenbahn komplett gesperrt, da die Party in der ganzen Innenstadt angesagt war. Trotz der Hitzewelle und der staatlichen Einschränkungen ist die diesjährige Fête de la Musique gelungen und stark besucht gewesen. Mehr als 70 Auftritte wurden an dem Abend angemeldet, obwohl es noch viel mehr gewesen sein konnte, da jeder frei spielen und singen durfte. Einige wurden allerdings wegen der Hitze kurzfristig abgesagt. Um die 40 Grad zu überstehen, stand in der ganzen Stadt Wasser bereit.
0: So, und Wasser müssten wir eigentlich heute hier auch haben. Es ist doch, wir haben eine Klimaanlage, ein bisschen kühler ist es als draußen, aber man merkt schon, es ist Sommerzeit und okay. Aber nichtsdestotrotz, wir senden weiter. Die Abtei von Ronceret, ist richtig ausgesprochen?
1: Ja, richtig.
0: Wurde renoviert. Das ist nun, kann man sagen, vielleicht nichts Besonderes, weil öfter werden mal alte Gebäude renoviert, aber vielleicht doch. Und deswegen kannst du uns Näheres dazu sagen.
1: Im Herzen des Doutre-Viertels stehen die Türen der Abtei von Ronceret nach mehreren Jahrzehnten nun wieder offen. Die Abtei, auch Notre-Dame de la Charité genannt, wurde im Jahr 1028 von der Herzogin Hildegarde von Anjou gegründet. Laut der Legende hat Hildegarde die Abtei aus besonderen Gründen bauen lassen. Sie wurde nämlich von ihrem Ehemann angeklagt, untreu zu sein, und soll sich aus Verzweiflung in den Fluss Maine gestürzt haben. Nachdem sie es überlebt hat, ließ sie eine Abtei bauen, und zwar an dem Ort, an dem sie auf festes Land getreten ist. Heute, fast 1000 Jahre später, steht sie noch immer dort. Seit der Französischen Revolution war die Abtei geschlossen, nachdem die Ordensschwestern 1792 den Ort verlassen hatten. Ab 1815 quartierte sich die neu gegründete École des Arts et Métiers dort ein. Während manche der Gebäude in Klassenräume, Schlafräume und Büros umgewandelt wurden, wurde die Kirche nach und nach vernachlässigt. 1998 wurde die Abtei von der Stadt Angers für einen symbolischen Franc gekauft. Die Besucherinnen und Besucher mussten aber bis 2026 warten, um das renovierte Gebäude betrachten zu können. Die Abtei im romanischen Stil hat eines der größten Tonnengewölbe seiner Epoche, das 7 Meter breit und 14 Meter hoch ist. Dadurch ist sie ein Schatz der romanischen Architektur. Um diese Wiedereröffnung zu feiern, mischen sich architektonisches Erbe und zeitgenössische Kunst, indem in der Abtei eine Ausstellung des Künstlers Claude Vialat zu sehen ist. Die großen und bunten Gemälde bilden einen Kontrast zu den meist weißen Wänden der Abtei, obwohl in einigen Teilen des historischen Gebäudes trotz der vielen Jahrhunderte die Farben erhalten blieben. Die Ausstellung ist noch bis Oktober zu betrachten.
0: Ihr seid ja auch demnächst mit der Bürgerreise in Angers und besucht ihr sie?
1: Es steht nicht auf dem Programm, aber wir haben vielleicht noch viel mehr zu sehen.
0: Ah, das ist doch gut. Und vielleicht kann man ja mal so, wenn man Lust hat, mal gucken, wie es da ist und so weiter und so fort. Okay, Lust haben wir jetzt auf die französische Sprache. Demzufolge gibt es jetzt die französische Zusammenfassung von dir, von Emma Leroy, unserer Städtebotschafterin aus Angers.
1: Oui. Malgré les près de 40 degrés et les restrictions liées à la canicule, les rues d'Angers étaient bondées le soir du 21 juin. Les quelques concerts annulés en dernière minute n'ont pas empêché les Angevines et les Angevins de célébrer le plus long jour de l'année dans la musique et la bonne humeur. Dans tout le centre-ville, entièrement coupé à la circulation pour la soirée, la musique était partout et pour tous les goûts. Du Jardin du Mail à l'esplanade Cœur de Maine, en passant par la place du Ralliement, le public venu faire la fête a eu droit à des concerts de chorale, de groupes amateurs et professionnels, de fanfares ou encore à des DJ sets. Des bars à eau ont été installés un peu partout pour permettre aux fêtards de rester hydratés. L'abbaye du Ronceret à Angers réouvre ses portes après plusieurs décennies. Située dans la Doutre, accolée à l'église de la Trinité, l'abbaye de près de 1000 ans a été fondée par Hildegarde, comtesse d'Anjou. D'après la légende, la comtesse se serait jetée dans la Maine après avoir été accusée d'infidélité par son mari. Ayant échappé à la noyade, elle décide de faire construire un couvent, là même où elle aurait retrouvé la terre ferme. Jusqu'en 1792, l'abbaye est occupée par des religieuses. À partir du 19e siècle, l'école des arts et métiers y prend ses quartiers, avant d'être en partie délaissée et livrée au temps et à l'usure. La ville d'Angers rachète l'abbaye en 1998 pour un franc symbolique. Et après une brève réouverture au début des années 2000, il aura fallu attendre jusqu'à aujourd'hui pour pouvoir de nouveau visiter l'abbaye du Ronceret, dans laquelle sont exposées jusqu'au mois d'octobre les peintures de l'artiste contemporain Claude Viala.

18.28 Uhr, Freundschaft kennt keine Grenzen. Und wir bleiben musikalisch noch so ein bisschen in Frankreich. Eigentlich ein trauriger Anlass, weil Bonnie Tyler, kennen Sie alle, nämlich letzte Woche Mittwoch gestorben ist. Die erste Single war von ihr kein Erfolg, aber mit der zweiten Single, und viele von Ihnen wissen natürlich, welche ich meine, nämlich Lost in France, die mit der zweiten Single ist sie dann ins Geschäft eingestiegen. Im September 1976 diese Single veröffentlicht. Dieses Lied handelt ja von emotionalen Alltagserfahrungen und romantischen Gefühlen in Frankreich, wo man sich fallen lassen kann und sich selbst verliebt. So ein leichtes, positives Lächeln hat Emma gerade im Gesicht. Wie gesagt, auch wenn der Anlass traurig ist. Denken wir alle nochmal an Bonnie Tyler, die im Alter von 75 Jahren viel zu früh verstorben ist, und genießen diesen wunderschönen Song von ihr.

0: Gleich 20 vor 7, Freundschaft kennt keine Grenzen und wir schauen mal rüber nach Derby mit dem Titel Sticky Toffee Pudding. Das ist nicht nur einfach so ein Titel, das kann man noch essen und wir wissen auch gleich warum oder erfahren vielleicht gleich noch warum. Unsere Städtebotschafterin Sophie Bailey ist da mit gleich drei Berichten. Unter anderem geht es erstmal um ein besonderes Jahr, was wir dieses Jahr feiern und viele von Ihnen wissen es. Wir haben Jubiläum, 50 Jahre Städtepartnerschaft und wir blicken zurück auf das Wochenende in unserer englischen Partnerstadt.
1: Ja, am letzten Monat, am 6.6. war der Name Osnabrück in aller Munde in der englischen Partnerstadt Derby. Und warum denn? Weil dieser Tag nämlich der erste Osnabrück Day in Derby war. Der Tag von kostenlosen Feierlichkeiten in der Stadt war der Start des sogenannten 50-50-Jahres, während dem die Stadt zwei besondere Geburtstage feiert, im Jahr 2026 50 Jahre Städtepartnerschaft mit Osnabrück und im Jahr 2027 50 Jahre, seitdem die Königin Derby die Stadtrechte schenkte. Live-Musik, kostenlose Kunstworkshops und Tanzauftritte lockten Besucher in das Stadtzentrum von Derby. Viele der Elemente sind bewusst in Anlehnung an die Maiwoche gewählt worden. Es gab nicht nur ein Kettenkarussell, sondern auch Musiker und Bands, die auf dem Derby-Tag in der Maiwoche in Osnabrück aufgetreten sind. Viele Osnabrücker dürften die Atmosphäre vor Ort auch genießen, da die Stadt sowohl mit einer politischen Delegation als auch einer Bürgerreisegruppe vertreten war. Derby hat sich insbesondere gefreut, dass Repräsentativen aus der Partnerstadt dabei sein und zur Osnabrück-Atmosphäre des Tages beitragen konnten.
0: Ja, das Schöne war, ich war Teil dieser Delegation und ja, wir haben tatsächlich an einem Abend Sticky Toffee Pudding gegessen. Magst du den? Ist das so?
1: Ja, klar. Das ist eine meiner Lieblings-Nachtisch-Optionen. Ich glaube, das ist auf jeden Fall auf der Top 10-Liste.
0: Top 10, ne? Also ja. Muss man einfach essen. Also sollten Sie mal in Derby sein, dann muss man das auf jeden Fall probieren, Sticky Toffee Pudding. Aber das ist nicht das Einzige, was ich von dem Wochenende in Erinnerung behalten habe. Es war wirklich total klasse, was Derby auf die Beine gestellt hat. Und du hast es vorhin gesagt, wir sind im Hörfunk, man kann es nicht sehen, aber du trägst heute ein T-Shirt von Willow Bay. Also auch da, ne, Anlehnung an die Maiwoche und Co. Also von daher Derby und die Musik und überhaupt ist hier überall sichtbar. Das ist sehr schön. Im zweiten Bericht geht es um etwas, was vor langer Zeit schon passiert ist. Nicht ganz lange, aber doch 1833, 1834, da gab es einen Aufstand. Und du kannst uns dazu etwas Näheres erzählen, was und warum.
1: Ja, genau. Also wir blicken ein bisschen auf die Geschichte von Derby. Wer Derby besucht hat, kennt die Silk Mill, das ist die Seidenmühle, ein imposantes Backsteingebäude im Zentrum der Stadt, am Fluss Derwent gelegen. Hier hat im Jahr 1717 John Lome die erste Mühle geöffnet, die für die Manufaktur von Seiden auf italienische Art war. Hier hat Derbys und auch zum Teil Englands industrielle Geschichte begonnen. Und heute gilt die Silk Mill als Anfangspunkt der UNESCO-Weltkulturerbe, die Derwent Valley Mills. Bis dem Jahr 1833 war Derby eine wichtige Industriestadt geworden. Ein Konflikt zwischen Arbeitgeber und Arbeitnehmer bei einer anderen Mühle als die Silk Mill in diesem Jahr entwickelte sich in die sogenannte Derby Silk Mill Lockout, ein Arbeiteraufstand, der zur Entstehung der Nationalen Gewerkschaftenbund von England geführt hat. Am 20. Juni fand in und um der Silk Mill das jährliche Festival in Derby zum Andenken an diesem Aufstand statt. Mit einem Aufmarsch von Gewerkschaften und Interessensgruppen, Live-Musikauftritte, Infostände, Vorträgen und Essen.
0: Und alle guten Dinge sind drei Themen heute, das ist auch sehr schön. Und zwar geht es um das Hot Goth Summer Film Festival. Und andere Events im Quad oder wie?
1: Ja, genau, das gehört alles zum Hot Goth Summer.
0: Yeah, okay, let's go.
1: Und das ist für alle diejenigen, die die Sonne lieber vermeiden würden, also die Goths sozusagen. Und für die gab es am Anfang Juni den Hot Goth Summer in Derby. Das Event ist das letzte in einer langen Liste von Veranstaltungen und Aktionen, die Derbys Verbindung mit der Geschichte von Dracula bekannt machen möchten. Denn Derbys Theater war im Jahr 1924 der Ort für die erste Aufführung des Theaterstücks Dracula. Der Hot Goth Summer fand am 1. Juli-Wochenende in Quad Kino statt. Und bei diesem Event gab es unter anderem ein Bazaar, Dracula's Gothic Market hat es sich genannt, ein Filmfestival, kreativen Workshops und alle möglichen Spielen. Darby wird immer mehr zu einem Ziel für alle Fans des Gruseligen und Gespenstischen.
0: Aber bei uns wird es nicht gruselig, sondern bei uns wird es schön, weil wir jetzt die englische Zusammenfassung haben von Sophie Bailey, unserer Städtebotschafterin aus Derby.
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Dance the Night Away. Zwei Titel haben wir noch bis zu den 19 Uhr Nachrichten und danach geht es in die zweite Stunde. Wir blicken nach Çanakkale und nach Harlem. Erst nach Harlem und dann nach Çanakkale.

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1: Ich bin Babit Büchner. US-Präsident Donald Trump hat eine neue Seeblockade gegen Schiffe angekündigt, die iranische Häfen ansteuern oder von diesen abfahren. Allen anderen Ländern soll ein fairer und offener Zugang zur Straße von Hormuz möglich sein, teilte er auf seiner Plattform True Social mit.
2: Trump sagt, dass die USA die volle Kontrolle über die Straße von Hormuz übernehmen und diese betreiben wollten. Dies beinhaltet eine Transitgebühr von 20% des Frachtwertes von Lastschiffen, denen die USA sichere Passage gewährleisten. Die USA würden dieses Geleit nicht umsonst machen, erklärt Trump. Iranische Schiffe werden fortan wieder von allen heimischen Häfen blockiert. Die Fronten sind erneut verhärtet. Infolge der jüngsten Angriffe ist die Schifffahrt durch die Meerenge drastisch zurückgegangen. Aus den USA, Tina Eck.
1: Deutschland, Frankreich und 7 weitere Länder haben sich mit der Ukraine in einer neuen Koalition zur Raketenabwehr zusammengeschlossen. Frankreichs Präsident Emmanuel Macron sagte anschließend, man schütze die Ukraine, stärke die gemeinsame Sicherheit und baue ein Europa der Verteidigung auf. Ziel des neuen Bündnisses ist eine industrielle Zusammenarbeit, um bestehende Raketenabwehrsysteme zu ergänzen. Flugreisen sind für deutsche Verbraucher erneut teurer geworden. Selbst bei Billigfliegern werden laut einer Studie des Deutschen Zentrums für Luft- und Raumfahrt noch einmal deutlich höhere Preise aufgerufen.
3: Für ein einfaches Ticket ohne Gepäck zahlen Reisende bei den großen Direktfluggesellschaften wie Ryanair oder EasyJet im Schnitt mittlerweile zwischen gut 80 und rund 140 Euro. Dazu kommen oft Gebühren etwa für eine größere Reisetasche oder die Sitzplatzwahl. Als Gründe für die höheren Tarife nennt die Studie ein knappes Flugangebot sowie hohe Steuern und Gebühren an deutschen Flughäfen. Viele Airlines setzen ihre Maschinen deshalb lieber in anderen europäischen Ländern ein. Für deutsche Verbraucher gilt aber weiterhin, wer früh bucht, bekommt sein Ticket in der Regel günstiger. Thomas Bleskin, Nachrichtenredaktion.
1: Nach gut 5 Monaten Generalsanierung sollte der Bahnverkehr zwischen Köln, Wuppertal und Hagen zuverlässiger werden. Doch am letzten Tag der Arbeiten fiel auf, dass eine Brücke marode ist. Die Strecke wird daher nur eingleisig freigegeben und es kommt dort im Fern- und Regionalverkehr weiter zu Ausfällen und Verspätungen. Es gäbe noch keine Prognose, wie schnell die marode Brücke repariert werden könne, so die Bahn.
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11: Und er begrüßt dich zur zweiten Stunde. Wir blicken nach Haarlem und nach Çanakkale.

0: Man muss ja nochmal träumen können. 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Okay, Fußball ist ja auch so ein Traum. Ich sag mal, für drei von uns, die wir hier täglich die Städtepartnerschaften pflegen, ist der Traum ausgeträumt. Ich nenne Deutschland, die Türkei und die Niederlande. Das haben wir mal abgehakt. Aber es geht weiter. Für Frankreich spielen morgen gegen Spanien. Ich frage jetzt nicht, für wen du bist. Für unsere Praktikantin Paula, die bis vorletzte Woche da war, tut uns natürlich leid, weil Spanien wird verlieren, Frankreich wird gewinnen. Zack. Und wenn es im Elfmeterschießen sein sollte und England spielt gegen Mittwoch gegen Argentinien. So. Das heißt, Argentinien ist dann auch raus, da sind wir uns ganz sicher, sodass England und Frankreich dann irgendwie weiterkommen und dann wird es natürlich für euch beiden schwierig. Guckt ihr morgen und Mittwoch?
1: Ja, ich werde Mittwoch besuchen. Also am Samstag hat England gegen Norwegen gespielt,
0: ja.
1: 2-1 gewonnen.
0: Ja, die Norweger waren so traurig.
1: Ja, und wir waren so glücklich. Und ich bin tatsächlich bis 2 Uhr morgens wach geblieben. Ja. Also ich glaube, ich kann das noch schaffen am Mittwoch. Das ist nicht so spät.
2: Nee,
1: ja.
2: Um 9 ist 9. Es.
0: Ja, das ist ja okay. Das muss man, oder? Da muss man dabei sein. Ja. Ja. Weißt du, wann spielt Frankreich morgen?
2: Auch um 9.
0: Ja, gut, das ist ja dann für uns eine akzeptable Zeit.
1: Vernünftiger.
0: Und dann du guckst du auch, ja?
2: Ja, natürlich.
0: Ja, ja, okay. Zu Hause oder habt ihr irgendwie, guckt ihr zusammen oder wie macht ihr das? Oder bei unten und in der Pizzeria oder?
2: Also die Lagerhalle zeigt die Spiele.
0: Ah, super.
2: Ja. Also vielleicht Lagerhalle.
0: Ja, dann wollen wir mal gucken. Und wir wissen natürlich, wen wir die Daumen drücken, ist völlig klar. Frankreich und England logischerweise. Und lassen uns mal überraschen, was dann draus wird. Und morgen bzw. Mittwochabend wissen wir mehr. Und in der August-Sendung können wir dann mal einen Rückblick wagen, wenn einer eurer beiden Länder dann Weltmeister geworden ist. In der Hoffnung, dass es so ist. Und ansonsten sagen wir bis dahin, wir leben den Moment mit den Worten von Christina Stürmer.

0: 19:19 Uhr, Freundschaft kennt keine Grenzen, hier auf OS Radio 104,8. Und wir haben Beiträge aus Haarlem. Und Emma ist nicht da, unsere Städtebotschafterin aus Haarlem. Aber die zweite Emma und die Sophie haben nämlich ihre Themen hier auf Deutsch bekommen. Niederländisch haben wir gesagt, da verzichten wir heute mal drauf, weil so gut, selbst wenn wir es irgendwie versuchen würden, sind unsere Sprachkenntnisse nicht. Von daher gibt es die deutschen Berichte aus Haarlem. Zunächst mal geht es um das Musikfestival Haarlem Shakes.
1: Ende Juni fand in Haarlem ein besonderes Musikfestival statt, Haarlem Shakes. Das Ziel dieses Festivals war es, aufstrebenden und semiprofessionellen Bands aus Haarlem eine Bühne zu bieten. Warum? Laut dem Organisator des Festivals, Stephen Cheney, ist die Zahl der Auftrittsmöglichkeiten für Nachwuchsbands in Haarlem in den vergangenen Jahren drastisch zurückgegangen. Inzwischen gibt es nur noch etwa 5 Cafés, in denen Bands überhaupt die Möglichkeit haben, aufzutreten. Aus diesem Grund hat Stephen Cheney Haarlem Shakes ins Leben gerufen. 14 Bands und 2 Singer-Songwriter erhielten die Gelegenheit, sich selbst und ihre Musik auf der Bühne zu präsentieren. Das Festival war somit die perfekte Gelegenheit, die lokale Musikszene Haarlems kennenzulernen.
0: So, und beim zweiten Thema haben wir gerade gerätselt, wie spricht man es aus? Haarlem 4, das historische Festival. Wir versuchen es mal, Sophie.
2: Feiere die Geschichte Haarlems. Am 12. Juli fand das erste Stadtfest von Haarlem statt, inspiriert von der historischen Belagerung von Haarlem in den Jahren 1572 bis 1573. Im Jahr 1572 weigerte sich Haarlem, sich den Spaniern zu ergeben, und die Stadt konnte sich mehr als 7 Monate lang gegen die Eroberung verteidigen. Bedeutende Persönlichkeiten wie Kienau sind bis heute eng mit Haarlem verbunden. Damals schrieben HaarlemerInnen und Haarlemer mit unterschiedlichen Hintergründen gemeinsam Geschichte. Das Stadtfest 4 Haarlem ließ diese Geschichte mit einem abwechslungsreichen Programm voller Straßentheater und Musik wieder lebendig werden. Im Mittelpunkt dieses Festes standen Zusammenhalt, Stolz und Geselligkeit.
0: Und wie gesagt, die niederländische Zusammenfassung, auf die verzichten wir heute mal und wünschen immer einen schönen Urlaub. Und wir wissen nicht, wie gerade das Wetter in Haarlem ist, aber bestimmt auch genauso schön sonnig wie bei uns. Manchmal regnet es, aber wir wissen auch eins, it never rains in Southern California.

Neil Diamond, Let Me Take Your Mom Singer. 1928, Freundschaft kennt keine Grenzen. Jetzt haben wir nochmal eben Robbie Williams mit Things, eine Version, die Sie vielleicht auch als Oldie kennen, aber die hat auch gut aufgenommen. Und dann gibt es ein bisschen türkische Musik und dann haben wir die beiden Themen von Elif, unserer Städtebotschafterin aus Çanakkale.

0: So, und auch Elif Scherif, unsere Städtebotschafterin aus Çanakkale, ist zurzeit im Urlaub. Aber sie hat ebenfalls Themen vorbereitet, läuft hier wie geschmiert. Und zwar geht es zum einen um den 20. Musikwettbewerb zwischen den Gymnasien.
1: Der von der Stadtverwaltung Çanakkale traditionell organisierte Wettbewerb für populäre Musik an weiterführenden Schulen fand in diesem Jahr bereits zum 20. Mal statt und brachte Musiklieberinnen und Musiklieber zusammen. Am Samstag, den 27. Juni, präsentierten Schülerinnen und Schüler verschiedener Schulen aus Çanakkale im Özgürlükpark ihr musikalisches Können. Nach monatelanger Vorbereitung standen die jungen Musikerinnen und Musiker auf der Bühne und sorgten mit ihren Auftritten für einen abwechslungsreichen und unterhaltsamen Abend. An dem Wettbewerb nahmen Schülerbands verschiedener Schulen teil. Die Gruppe präsentiert jeweils zwei Musikstücke, eines auf Türkisch und eines in einer Fremdsprache, und stellen ihre Bühnenauftritte einer Jury sowie dem Publikum vor. Ziel der Veranstaltung war es, das Interesse der Jugendlichen an Musik zu fördern, jungen Talenten Bühnenerfahrung zu ermöglichen und einen Raum für Kunst zu schaffen. Die Jury bestand aus Akademikerinnen und Akademikern sowie professionellen Musikerinnen und Musikern. Am Ende des Abends wurden die Gewinnerinnen und Gewinner nach der Bewertung der Jury bekannt gegeben. Den ersten Platz belegte die Gruppe Podium, der zweite Platz ging an die Gruppe Vukova und den dritten Platz erreichte die Gruppe Sidan. Darüber hinaus erhielt die Gruppe Blackout den Sonderpreis der Jury und die Gruppe Melancholie den Sonderpreis der Stadtverwaltung Çanakkale. Der seit 20 Jahren stattfindende Musikwettbewerb bietet jungen Menschen die Möglichkeit, ihre Talente zu zeigen, Bühnenerfahrungen zu sammeln und ihre Verbindung zur Musik weiterzuentwickeln. Wir gratulieren alle jungen Musikerinnen und Musiker, die dem Publikum mit ihren beeindruckenden Auftritten ein schönes musikalisches Abend bereitet haben.
0: Gratulation geht natürlich auch raus von uns und es geht nun um das Yoga-Sommercamp für Kinder. Ein tolles Angebot in Çanakkale.
1: Die Stadtverwaltung Çanakkale bietet im Rahmen der Sommersportschulen kostenlose Yogakurse für Kinder an. Ziel des Projekts ist es, Kinder zu ermöglichen, ihre Sommerferien gesund, aktiv und sinnvoll zu verbringen. Das Programm findet vom 6. Juli bis zum 28. August statt. Durch Yoga haben die Kinder die Möglichkeit, ihre körperlichen Fähigkeiten zu verbessern sowie Übungen für Atmung, Gleichgewicht und Konzentration kennenzulernen. Die Kurse werden im Gesundheits- und Wellnesszentrum Professor Dr. Halet Çambel durchgeführt. Das Kinder-Yoga-Programm richtet sich an Kinder, die zwischen 2017 und 2020 geboren wurden. Mit diesem Projekt möchte die Stadtverwaltung Çanakkale Kinder bereits in jungen Jahren für Sport begeistern, ihre soziale Entwicklung fördern und ihnen ermöglichen, ihre Sommerzeit mit abwechslungsreichen Aktivitäten zu verbringen. Auch in den vergangenen Jahren hat die Stadtverwaltung Çanakkale kostenlose Sommersportangebote für Kinder organisiert. Im Rahmen der Sommersportschulen wurden in den Jahren 2024 und 2025 verschiedene Sportarten wie Volleyball, Tennis, Pilates, Zumba und Kinder-Yoga angeboten. Besonders Yoga für Kinder war dabei ein wichtiger Bestandteil des Programms, da es die körperliche und geistige Entwicklung der jüngeren Teilnehmerinnen und Teilnehmer unterstützt. Mit solchen Projekten fördert die Stadtverwaltung Çanakkale gesunde Lebensgewohnheiten bei Kindern und ermöglicht ihnen, ihre Sommerferien aktiver und abwechslungsreicher zu gestalten.
0: Die beiden Berichte von unserer Städtebotschafterin aus Çanakkale.

Wham, mal nicht mit Last Christmas, soweit ist es noch nicht, aber oh, gedruckt zuck, ne? Jetzt haben wir heute schon den 13. Juli und zack, zack, zack, haben wir August, September, Oktober. Nein, wir müssen noch nicht an Weihnachten denken, erstmal genießen wir den Sommer, deswegen auch Club Tropicana und das muss einfach mal sein, so ein bisschen schöne Sommermusik zum Wegchillen an einem lauen Sommerabend, jetzt wieder mit Sonne hier in Osnabrück und Temperaturen, das kann man einfach nur genießen.

fällt mir gerade so auf, viel Herz und Liebe heute in der Sendung. Ist echt Zufall. Na gut, ein Herz aus Stein sollte man nicht unbedingt haben. Lieber sollte man den Weg zum Herzen erkunden und dann auch genießen. The Way to Your Heart.

So, das war schon wieder 2 Stunden. Freundschaft kennt keine Grenzen hier auf US Radio 104,8. Sind durch. Hier geht's gleich nach den 20 Uhr Nachrichten weiter mit Grammophon und Drehorgel, Rock und Pop der 70er Jahre. Mikrofon Wolfgang.

Marx. Und dann um 21 Uhr Rickys Box The Story Of. Das ist Musik und Infos über eine Band, eine Musikerin oder einen Musiker. Heute geht es um Jean-Michel Jarre und Flash and the Pen. Das alles präsentiert von Ralf Christian Gößmann. Uns gibt es wieder am Montag, 10. August 2026. Dann hoffentlich bei nach wie vor schönstem Sommerwetter. Genießen Sie die Zeit bis dahin. Legen Sie sich einfach mal zurück. Lehnen Sie sich zurück. Genießen Sie einfach einen schönen Abend. Und ich wünsche Ihnen alles Gute. Bis zum August. Mein Name ist Jens Kopmann. Tschüss, bye bye.

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1: Ich bin Babette Büchner. US-Präsident Donald Trump hat eine neue Seeblockade gegen Schiffe angekündigt, die iranische Häfen ansteuern oder von diesen abfahren. Bundesaußenminister Johann Wadephul hatte sich zuvor besorgt gezeigt angesichts der weiteren Eskalation im Konflikt um die Straße von Hormuz.
2: Das ist eine internationale Wasserstraße. Jedes Schiff, was dort durchfährt, tut dies auf sicherer Rechtsgrundlage und jeder Angriff ist ungerechtfertigt.
1: Trump kündigte an, dass er allen anderen Ländern einen fairen und offenen Zugang zur Meerenge ermöglichen will. Für die sichere Durchfahrt will er eine Gebühr in Höhe von 20% des Frachtwertes erheben. Deutschland, Frankreich und 7 weitere Länder haben sich mit der Ukraine in einer neuen Koalition zur Raketenabwehr zusammengeschlossen. Frankreichs Präsident Emmanuel Macron sagte bei einem Treffen in Paris, man reagiere auf die ballistische Bedrohung. Ziel des neuen Bündnisses ist eine industrielle Zusammenarbeit, um bestehende Raketenabwehrsysteme zu ergänzen. Mit dabei ein neues ukrainisches Abwehrsystem, das günstiger als das Patriot-System sein soll. Ab wann ist man alt genug für TikTok, Snapchat und Co.? Die Bundesschülerkonferenz hält Beschränkungen zwar für nachvollziehbar, warnt aber davor, sich allein auf Verbote zu verlassen. Unterstützung für eine Social-Media-Altersgrenze kommt dagegen aus der Union.
3: Für CSU-Chef Söder sind 13 Jahre eine gute Grundlage für die weitere Diskussion. Deutschlands Digitalbranche hält pauschale Verbote dagegen für den falschen Weg. Und die Bundesschülerkonferenz sagt, der entscheidende Hebel liegt im Klassenzimmer. Schulen müssten Kindern viel besser beibringen, wie sie mit Fake News, Mobbing und den Suchtgefahren sozialer Medien umgehen, statt irgendetwas zu verbieten. Zoe Tassovali, Redaktion.
1: 12 US-Bundesstaaten ziehen vor Gericht, um die Übernahme des Hollywood-Urgesteins Warner Brothers durch den Konkurrenten Paramount zu verhindern. Der Zusammenschluss der zwei Schwergewichte werde unter anderem höhere Preise sowie weniger Filme und TV-Sendungen zur Folge haben, kritisierte der kalifornische Generalstaatsanwalt Rob Bonta. Die US-Regierung hatte den Milliardendeal zuvor ohne Auflagen genehmigt.
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Hallo und einen recht schönen guten Abend. Es ist wieder Zeit für Rock und Pop der überwiegend 70er Jahre in der Sendung Grammophon und Drehorgel. Hier ist Wolfgang Marx auf OS Radio 104,8. Heute habe ich im Programm Karthago, Pete Sinfield, Rory Gallagher und andere. Sie gehörte zum Krautrock, die Band Karthago. Sänger und Gitarrist Joey Albrecht gründete sie 1970 zusammen mit Keyboarder Ingo Bischoff, Percussionist Thomas Goldschmidt und Schlagzeuger Wolfgang Brock. 1973 kam es zur ersten Umbesetzung, die sich bis 1978 fortsetzten und dann zur Auflösung führten. Seit 2003 ist die Band wieder aktiv. In der Gründungsbesetzung erschien 1971 ihr erstes selbstbetiteltes Album mit dem Song Black Fire.

Peter John Sinfield, genannt Pete, war ein englischer Sänger, Songschreiber und Lyriker. Er starb im November 2024, kurz vor seinem 81. Geburtstag. 1968 widmete er sich der Musik und des Textens. Als Mitglied der Band World Domination in Easy Stages mit dem Bassisten Dick Fraser, dem Schlagzeuger Mike Nichols und den später hinzugekommenen Multi-Instrumentalisten Ian McDonalds spielten sie die Ursprungsversion des King Crimson-Hits In the Court of the Crimson King mit noch einer anderen Melodie. Als Liedertexter von King Crimson und Emerson, Lake and Palmer wurde er einem breiten Publikum bekannt. Das einzige Soloalbum Still oder auch Stillusion wurde 1973 veröffentlicht und daraus hören wir den Titelsong Still und der fängt auch genauso ruhig an.

Roger Keith Barrett, genannt Sid, war 1965 Mitbegründer und der kreative Kopf von Pink Floyd. Als Sänger, Gitarrist und Songwriter war er 3 Jahre dabei, bevor er die Band wegen psychischer Probleme, Drogenabhängigkeit und der damit verbundenen Unzuverlässigkeit verlassen musste. Bis 1970 brachte er noch 2 Soloalben auf den Markt. 1974 hatte er seine letzten Songs im Studio aufgenommen, zog sich dann aber ins Privatleben zurück. Abgeschieden und allein starb er am 7. Juli vor 20 Jahren, 60-jährig, an einem Krebsleiden. Einige seiner Lieder, die nur als Single erschienen, wurden von Pink Floyd zusammengestellt und 1971 unter dem Albumnamen Relix veröffentlicht. Das Album hatte auch den Untertitel A Bizarre Collection of Antiques and Curios. Aus diesem Album habe ich mir den von Syd Barrett geschriebenen Titel See Emily Play ausgesucht.

Sieben Schulfreunde aus Wales gründeten 1966 die Band Amen Corner. Das waren Andy Fairweather Low, Gesang, der 2018 verstorbene Neil Jones, Gitarre, Alan Jones und Mike Smith, Saxophon, Derek John Blue Weaver, Keyboard, Clive Taylor, Bass und der im letzten Jahr verstorbene Dennis Bryan, Schlagzeug. Nach einigen erfolgreichen Singles löste sich die Band 1969 auf und Andy Fairweather Low gründete seine Band Fairweather mit einigen Mitgliedern der Amen Corner. 1970 hatten sie mit Natural Sinner einen Superhit, der noch der Amen Corner Gruppe zugeschrieben wurde, da sie noch bei ihrem Label unter Vertrag stand. Natural Sinner ist mein fast vergessener Hit für heute.

Vor 31 Jahren, am 14. Juni 1995, verstarb einer der begnadetsten Gitarristen, Sänger und Songschreiber der Blues- und Bluesrock-Szene an den Folgen einer Lebertransplantation. Der Ire William Rory Gallagher. Er wurde gerade einmal 47 Jahre alt. Nach mehreren Bands trat Rory ab 1970 nur noch unter seinem eigenen Namen auf. 1974 begab er sich auf Tournee in Irland. Die Live-Mitschnitte dieser Tour sind auf dem Album Irish Tour 74 zu hören. Tourstationen waren Dublin, Cork und Belfast. Letzteres in der Hochphase des Kampfes der britischen Armee mit der IRA. Am Tag vor dem geplanten Auftritt Gallaghers explodierten 10 Bomben in Belfast und alle rechneten mit der Absage des Konzerts, so wie viele andere Rockstars es taten. Aber nicht Rory. Ein Journalist schrieb unter anderem, alle standen, jubelten, schrien, umarmten sich und streckten die Arme zum Friedenszeichen aus. Wir hören aus diesem Album den Longplayer A Million Miles Away.

Der im Sommer 2003 verstorbene amerikanische Sänger und Gitarrist Lee Clayton ist in der Country- und Country-Rock-Musik zu Hause gewesen. Er schrieb Songs für sich und andere, wie zum Beispiel für Willie Nelson. Nach seinem selbstbetiteltem Debütalbum 1973, mit dem er nicht ganz zufrieden war, erschien 1978 sein zweites Album, Border Affair, das bei Kritikern gut ankam, aber leider nicht beim Publikum. Aus diesem Album habe ich mir den Titel Silver Stallion ausgesucht.

0: Aus Birmingham stammt die Gruppe The Move, die 1965 gegründet wurde. Sänger Carl Wayne war die prägende Stimme der Band, die sich 1972 wieder auflöste. Bassist Ace Cafford, Schlagzeuger Bay Bevan, Sänger, Gitarrist und Saxophonist Roy Wood sowie Sänger, Gitarrist und Bassist Trevor Burton gehörten ebenfalls dazu. Carl wurde 2000 Sänger der Band The Hollies bis zu seinem Tod 2004. Noch vor ihrem zweiten Album Shazam von 1970 verließen Ace und Trevor die Band. Rick Price und Tony Visconti kamen neu hinzu. Im weiteren Verlauf kamen sie in wechselnder Besetzung noch zweimal wieder zusammen, bis aktuell 2016 endgültig Schluss war. Aber wer weiß das schon, ob das endgültig war. Die Songs auf dem Album Shazam sind überwiegend Coversongs, so auch der folgende von Barry Mann und Cynthia Whale geschrieben und von Frankie Lane 1963 erstmalig veröffentlicht. Don't Make My Baby Blue.
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Der im November 76-jährig verstorbene Carlos Michael Pinera, kurz Mike, hat eine bewegte musikalische Laufbahn hinter sich. Der amerikanische Gitarrist, Sänger und Songschreiber begann seine professionelle Karriere Ende der 60er in der Band Blues Image, schloss sich Iron Butterfly an, gründete die Gruppe Ramatam und war später Mitbegründer von New Cactus. Von 1980 bis 1982 spielte er die Leadgitarre bei Alice Cooper. 1977 kam sein erstes Soloalbum Eisler auf den Markt. Und daraus habe ich mir den Titelsong ausgesucht.

Und noch einmal Krautrock, diesmal mit der Gruppe Ramses, die sich 1972 in Hannover gründete. Eigentlich hießen sie Ramses II, wurden aber immer nur Ramses genannt. 2 Jahre lang hatte die Band ständigen Mitgliederwechsel, bis sie endlich ihre erfolgreiche Formation gefunden hat. Nur 5 Alben sind von Ramses bisher erschienen. Sie begeben sich lieber auf Konzertbühnen als ins Studio. Ihr 3. Album Light Fantastic kam 1981 auf den Markt und beinhaltet den Song Force of Rabbit. Aber vorher möchte ich mich schon mal verabschieden. Ich bedanke mich fürs Zuhören. Hier ist Wolfgang Marx auf OS Radio 104,8. Und in der nächsten Sendung am 10. August um 20 Uhr werde ich wieder mal ein paar neuere Songs

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1: Ich bin Babette Büchner. US-Präsident Donald Trump hat eine neue Seeblockade gegen Schiffe angekündigt, die iranische Häfen ansteuern oder von diesen abfahren. Allen anderen Ländern soll ein fairer und offener Zugang zur Straße von Hormuz möglich sein, teilte er auf seiner Plattform Truth Social mit.
2: Trump sagt, dass die USA die volle Kontrolle über die Straße von Hormuz übernehmen und diese betreiben wollten. Dies beinhaltet eine Transitgebühr von 20% des Frachtwertes von Lastschiffen, denen die USA sichere Passage gewährleisten. Die USA würden dieses Geleit nicht umsonst machen, erklärt Trump. Iranische Schiffe werden fortan wieder von allen heimischen Häfen blockiert. Die Fronten sind erneut verhärtet. Infolge der jüngsten Angriffe ist die Schifffahrt durch die Meerenge drastisch zurückgegangen. Aus den USA Tina Eck.
1: Die EU-Staaten konnten sich bei einem Außenministertreffen in Brüssel nicht auf ein neues großes Paket mit Russland-Sanktionen einigen. Die EU-Außenbeauftragte Kallas sagte im Anschluss an die Beratungen, sie bedauere dies, man sei aber recht nah an einer Verständigung. Nach Angaben von Diplomaten stehen besonders nationalstaatliche Interessen einer Einigung im Weg. Nach einem Racheaufruf gegen westliche Politiker wächst in Deutschland die Sorge vor möglichen Anschlägen. Eine große iranische Tageszeitung hat eine Liste veröffentlicht, auf der unter anderem Bundeskanzler Friedrich Merz steht.
3: Im Blick haben die Behörden dabei vor allem sogenannte Wegwerfagenten, also Menschen, die nur für einen einzelnen Auftrag angeworben werden. CDU-Politiker Kiesewetter warnt im Handelsblatt, das iranische Regime plane womöglich schon länger gezielte Tötungen und Anschläge im Westen. Auch Grünen-Politiker von Notz nimmt die Drohungen ernst. Er vermutet hinter der Liste zumindest die Billigung Teherans. Eine unmittelbar neue Gefahr für den ohnehin stark geschützten Kanzler sieht er dadurch aber nicht. Zoe Tassovali, Nachrichtenredaktion.
1: Gold aus dem Sudan, damit ist jetzt Schluss. Die EU greift durch, um den Bürgerkrieg nicht weiter mitzufinanzieren und hat ein Embargo auf das Edelmetall aus dem Land verhängt. Gold sei zu einer zentralen Einnahmequelle geworden, mit der Konflikt finanziert werde, hieß es.
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Das war der Einstieg in unsere heutige Doppelfolge, die wir beginnen möchten mit The Story of Jean-Michel Jarre. Ralf Christian Gößmann heißt euch jetzt willkommen bei Ricky's Box. Zum Auftakt haben wir den aus dem Jahre 1977 veröffentlichten Titel Oxygen Part vorgehört, der auch der einzigste große Single-Erfolg für Jean-Michel Jarre bleiben sollte. Der Fokus lag auch ganz da hier auf seinen Alben. Geboren 1948 in Lyon in Frankreich. Sein Vater war der Komponist Maurice Jarre, der seine Karriere hauptsächlich mit Filmmusik bestritten hatte. Jean-Michel lernte bereits mit 5 Jahren Klavier spielen. Er begann in den 60ern seine Laufbahn als Gitarrist in verschiedenen Bands, aber ab 1971 die Konzentration auf elektronische Musik. Und er durfte auch 1971 als jüngster Komponist in der Pariser Oper ein Elektronikballett aufführen. Er veröffentlichte, wie gesagt, seine ersten Alben, hatte den Durchbruch mit dem eben genannten Song von dem Album Oxygen und 1978 bereits das Nachfolgealbum fast so erfolgreich wie der Vorgängeralbum. Da spielen wir dann mal 2 Singles raus, das ist Equinox Part 4 und Part 5.

Hallo, ihr seid bei Rickys Box und heute in der ersten halben Stunde widmen wir uns Jean-Michel Jarre, der 1979 in Paris auf dem Place de la Concorde sein erstes Konzert mit über 1 Million Zuschauer hatte. Das bescherte ihm einen Eintrag in den Guinness-Buch Rekorde als das für das zuschauerstärkste Konzert aller Zeiten. Und ich bin mir nicht sicher, ob der Rekord schon gebrochen worden ist. 1981 mit dem Album Magnetic Fields auch die erste Top-10-Platzierung in Deutschland. Hören wir mal rein in die Titel Magnetic Fields und bleiben wir bei der deutschen Nummerbezeichnung Part 2.

Ja, im gleichen Jahr tritt er als erster westlicher Musiker in China auf. Das hieraus resultierende Doppel-Live-Album wird auch heute meine erste Schallplatte als Künstler sein und aus meiner Sicht auch sein bestes Album. Hierauf vertreten ist auch die Single Orient Express.

Ja, Jean-Michel Jarre schaffte es ein Jahr später, im Jahr 1983, mit seinem Greatest Hits Album Musik aus Zeit und Raum die für sich höchste Albumplatzierung in Deutschland mit Platz 3 zu sichern. 1984 das Album Zulog, 1986 das Album Rendezvous und 1988 das Album Revolution. Das waren weitere erfolgreiche Alben. Und da hören wir mal in die Singles rein, jeweils von dem Album Zulog, Rendezvous und Revolutions, mit den Titeln Ed Nicolor Part 1, Rendezvous Part 4 und London Kid.

So, ihr seid bei Ricky's Box. Wir kommen zum Ende des ersten Teils. Heute mit Jean-Michel Jarre. 23 Studioalben, 12 Live-Alben und 49 Singles hat er bisher veröffentlicht. Fast 6 Millionen Tonträger hat er abgesetzt, davon über 2 Millionen in seiner Heimat Frankreich. Tolle Konzerte, bei der die Musik an Top-Location mit tollen Lichteffekten präsentiert wird, sind auch zumeist als Konzertfilme veröffentlicht worden. Wir schließen den ersten Teil unserer Sendung mit dem Jahr 1990 und der Single Calypso aus dem Album Waiting for Cousteau.

So, da würde ich sagen, bleiben wir in den 70er, 80er Jahren und zwar mit einer australischen Band mit namens Flash and the Pen, die im Kern aus den ausgelösten Easy Beats hervorging. Easy Beats, vielen bekannt durch den größten Hit Friday on My Mind, der auch später nochmal in einer Version von Gary Moore zum Hit wurde. Ja, so wurde 1976 aus George Young, dem älteren Bruder von AC/DC-Gründer Angus Malcolm Young und Henry Wanda, ein neues Studioprojekt. Neben ihrer hauptsächlichen Arbeit als Produzent und Songwriter wollten sie auch ein bisschen was Eigenes machen und hatten 1976 ihren ersten Erfolg mit Hey St. Peter und 1978 gleich mit dem Titel Down Along the Dead Man. Und ich würde sagen, die hören wir uns mal gleich im Doppelpack an.

Charakteristisch für die Songs war der Sprechgesang von George Young, der zusätzlich noch so verfremdet wurde, als wenn er aus einem altmodischen Radiogerät komme. Für die richtige Gesangspark holte man auch ein weiteres Easy Beats Mitglied, den Sänger Steve Wright, ins Studio. Es gab keine Live-Auftritte, so hat die Band keine Möglichkeit, eine Fanbase zu erarbeiten. Von 83 bis 85 kam der Erfolg nach ein bisschen Stille zurück. Man hat sie auch nicht allzu viel da produziert. Aber hören wir rein in 3 Singles am Stück aus diesen Singles aus den Jahren 83 bis 85. Das ist Waiting for a Train, Midnight Man und Early Morning Wake-Up Call.

Hallo, ihr seid bei Ricky's Box. Und Ricky's Box hat heute zwei Künstler, zwei Bands am Start. Im ersten Part Jean-Michel Jarre und im zweiten Part auch eine elektronisch dominierte Band. Das war Flash in the Pan. Ricky's Box möchte ein bisschen den Werdegang von Bands, Künstlerinnen und Künstlern beleuchten mit ein paar Informationen dazu. Vielleicht auch ein paar Emotionen hervorrufen. Mensch, lange nicht gehört, kenne ich doch. Oder neu kennengelernt. Bei Fragen, Anregungen, Kritik etc. bitte gerne ein E-Mail an den Sender schicken. Und das Ganze mit Ricky's Box als Betreff versehen. So, zurück zu Flash in the Pan. Flash in the Pan wurde 1993 aufgelöst. Young und Wanda arbeiten weiter und produzieren unter anderem noch das 2000er Album von Stiff Upper Lip, Album von AC/DC. George Young verstarb 2017. So, jetzt würde ich sagen, hören wir mal rein in den letzten Hit aus dem Jahre 87 von Flash in the Pan und der S.A.L.A. Und ich sage Tschüss und bis zum nächsten Mal.

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2: Ich bin Diana Kramer. Ein Expertengremium der EU-Kommission hat sich dafür ausgesprochen, den Zugang zu sozialen Medien für Kinder unter 13 Jahren in allen Mitgliedsländern zu beschränken. Das Gutachten mit entsprechenden Empfehlungen wurde heute übergeben.
3: Das sind Vorschläge von Experten, die Kommissionspräsidentin von der Leyen aber sehr überzeugend findet. Sie laufen im Wesentlichen auf Folgendes hinaus. Überhaupt kein Social Media für Kinder bis zu 2 Jahren. Zugang nur unter Aufsicht von Eltern oder Lehrern für Kinder bis zu einschließlich 13 Jahren. Und danach Zugang zu Plattformen, sofern diese Plattformen bewiesen haben, dass sie jugendgeeignet sind. Alterskontrollen werden also auf jeden Fall kommen. Einen offiziellen Vorschlag, den will die Kommission nach der Sommerpause machen. Aus Brüssel, Dieter Ebeling.
2: Die sogenannte Koalition der Willigen aus westlichen Unterstützerländern der Ukraine plant in den kommenden Monaten gemeinsame Manöver in Nachbarländern der Ukraine. Nach Beratungen in Paris sagte der französische Präsident Emmanuel Macron, die Koalition verfüge nun über eine multinationale Truppe für die Ukraine, die einsatzbereit sei. Macron bekräftigte außerdem die Lieferung weiterer Waffensysteme an die Ukraine. Immer mehr Verbraucherinnen und Verbraucher beschweren sich über verbotene Werbeanrufe. Bei der Bundesnetzagentur gingen im ersten Halbjahr mehr als 21.500 Beschwerden wegen unerlaubter Telefonwerbung ein. Das waren 13% mehr als im Vorjahreszeitraum.
4: In den meisten Fällen wurden Menschen wegen Gewinnspielen angerufen. Häufig geht es aber auch um Dienstleistungen wie Handwerkertätigkeiten oder um Verträge für Strom und Gas. Die Bundesnetzagentur beobachtet schon seit etwa 2 Jahren, dass die Beschwerden über solche Anrufe von Jahr zu Jahr mehr werden. Dabei ist Telefonwerbung in Deutschland nur erlaubt, wenn der oder die Angerufene vorher zugestimmt hat. Rufen Firmen unerlaubt an, müssen sie Bußgelder zahlen und das können bis zu 300.000 Euro sein. Fiona Reinhardt, Nachrichtenredaktion.
2: US-Präsident Donald Trump hat eine neue Seeblockade gegen Schiffe angekündigt, die durch die Straße von Hormuz iranische Häfen ansteuern oder diese verlassen. Allen anderen Ländern soll ein fairer und offener Zugang zur Meerenge möglich sein, kündigte Trump auf der Plattform Truth Social an. Für die sichere Durchfahrt wollen die USA eine Gebühr in Höhe von 20% des Frachtwertes erheben.
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1: Ich bin Diana Kramer. Kurz nach 9 US-Angriffen auf den Iran hat US-Präsident Donald Trump die Wiederaufnahme der Seeblockade gegen Schiffe angekündigt, die iranische Häfen ansteuern oder von diesen abfahren. Allen anderen Ländern soll ein fairer und offener Zugang zur Straße von Hormuz möglich sein, teilt er auf seiner Plattform Truth Social mit.
2: Trump sagt, dass die USA die volle Kontrolle über die Straße von Hormuz übernehmen und diese betreiben wollten. Dies beinhaltet eine Transitgebühr von 20% des Frachtwertes von Lastschiffen, denen die USA sichere Passage gewährleisten. Die USA würden dieses Geleit nicht umsonst machen, erklärt Trump. Iranische Schiffe werden fortan wieder von allen heimischen Häfen blockiert. Die Fronten sind erneut verhärtet. Infolge der jüngsten Angriffe ist die Schifffahrt durch die Meerenge drastisch

0: zurückgegangen. Tina Eck, USA.
1: Ein Expertengremium der EU-Kommission hat sich dafür ausgesprochen, die Nutzung von sozialen Medien erst ab einem Alter von 13 Jahren zu erlauben. Ein entsprechendes Gutachten mit Empfehlungen hat die Expertengruppe Kommissionspräsidentin Ursula von der Leyen übergeben. Diese nannte den Bericht sehr überzeugend und kündigte an, noch in diesem Jahr einen Gesetzentwurf vorzulegen. Bei der extremen Hitzewelle im Juni sind an fast allen Messstationen des Deutschen Wetterdienstes Rekorde registriert worden. Bei über der Hälfte der knapp 500 Geräte handelt es sich um Allzeithochs, bei anderen um die höchsten je gemessenen Monatswerte.
2: Gleich mehrfach wurde im Juni die 40-Grad-Marke überschritten. Am 27. erreichte das Thermometer in Möckern-Drewitz in Sachsen-Anhalt 41,8 Grad. Was die Tagesmittelwerte angeht, liegt Deutschland laut DWD mittlerweile etwa auf dem Niveau von Frankreich oder Spanien. Daher gäbe es hierzulande ab sofort sehr ähnliche Herausforderungen, insbesondere beim Hitzeschutz. Zu den extremen Temperaturen haben den Fachleuten zufolge vor allem drei Komponenten geführt. Heiße Luft aus Nordafrika, starke Sonneneinstrahlung und ein ungewöhnlich warmes Mittelmeer. Thomas Bleskin, Nachrichtenredaktion.
1: Massive IT-Probleme führen bei den Berliner Straf- und Zivilgerichten derzeit zu erheblichen Problemen. Seit Montagmorgen konnten sich Richterinnen und Richter nicht auf den Servern einwählen, kommen nicht an die elektronischen Akten heran und konnten so keine Fälle bearbeiten. Wegen der massiven Probleme wurden alle Beschäftigten am Mittag nach Hause geschickt.
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2: Ich bin Diana Kramer. US-Präsident Donald Trump hat weitere Angriffe seines Landes auf den Iran angekündigt. Man werde das Land heute Abend hart treffen, genau wie morgen, sagte Trump in einem Radiointerview. US-Streitkräfte hatten in den vergangenen Tagen wiederholt iranische Ziele angegriffen. Das Militär begründete dies mit Attacken des Irans auf Schiffe in der Straße von Hormuz. Die geplante internationale Schutztruppe für die Ukraine soll schon bald erstmals Militärmanöver in den Nachbarstaaten der Ukraine abhalten. Das kündigte Frankreichs Präsident Emmanuel Macron am Abend nach einem Treffen der sogenannten Koalition der Willigen an. An dem Treffen hatte auch Bundeskanzler Merz teilgenommen. Er sagte am Abend in Paris:
3: Wir haben denselben Kompass. Er ist auf Frieden für die Ukraine und Sicherheit für Europa ausgerichtet. Die Ukraine ist bereit, den Krieg zu beenden. Sie war es immer. Auch wir sind offen für Friedensverhandlungen zwischen der Ukraine und Russland mit der Unterstützung Europas und der Vereinigten Staaten. Es liegt einzig und allein jetzt an Präsident Putin, diese Chance zu ergreifen.
2: Bundeskanzler Friedrich Merz. Deutschland, Frankreich und 7 weitere europäische Staaten hatten zuvor mit der Ukraine auch ein Bündnis zur Raketenabwehr beschlossen. Wie viel Social Media ist für Kinder in Ordnung? Die Diskussion über eine Altersgrenze nimmt auch in Deutschland wieder Fahrt auf. Ein Expertengremium

0: Gremium der EU-Kommission hatte sich dafür ausgesprochen, den Zugang zu sozialen Medien für Kinder unter 13 Jahren in allen Mitgliedsländern zu beschränken. Unterstützung dafür kommt aus der Union.
1: Für CSU-Chef Söder sind 13 Jahre eine gute Grundlage für die weitere Diskussion. Deutschlands Digitalbranche hält pauschale Verbote dagegen für den falschen Weg. Auch Linke und Grüne wollen lieber die Plattformen selbst stärker in die Pflicht nehmen. Und die Bundesschülerkonferenz sagt, der entscheidende Hebel liegt im Klassenzimmer. Schulen müssten Kindern viel besser beibringen, wie sie mit Fake News, Mobbing und den Suchtgefahren sozialer Medien umgehen, statt irgendetwas zu verbieten. Zoe Tassovali, Redaktion.
0: Im Müritz-Nationalpark in Mecklenburg-Vorpommern ist ein Feuer ausgebrochen. Der Brand in einem Mischwald sei inzwischen auf eine Fläche von 6.300 Quadratmetern angewachsen, teilten die Behörden mit. Mehrere Orte in der Nähe wurden vorsorglich evakuiert.
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1: Ich bin Diana Kramer. Der Iran-Krieg ist in den vergangenen Tagen mit gegenseitigen Angriffen wieder eskaliert. Nun melden die US-Streitkräfte weitere Angriffe. Zuvor hatte US-Präsident Donald Trump die Wiederaufnahme der Seeblockade gegen Schiffe angekündigt, die iranische Häfen ansteuern. Allen anderen Ländern soll ein fairer und offener Zugang zur Straße von Hormuz möglich sein.
2: Trump sagt, dass die USA die volle Kontrolle über die Straße von Hormuz übernehmen und diese betreiben wollten. Dies beinhaltet eine Transitgebühr von 20% des Frachtwertes von Lastschiffen, denen die USA sichere Passage gewährleisten. Die USA würden dieses Geleit nicht umsonst machen, erklärt Trump. Iranische Schiffe werden fortan wieder von allen heimischen Häfen blockiert. Die Fronten sind erneut verhärtet. Infolge der jüngsten Angriffe ist die Schifffahrt durch die Meerenge drastisch zurückgegangen. Tina Eck, USA.
1: Für Bewohnerinnen und Bewohner in Pflegeheimen steigen die selbst zu bezahlenden Anteile immer weiter. Zum 1. Juli waren im ersten Jahr im Heim im bundesweiten Schnitt 3.364 Euro pro Monat aus eigener Tasche fällig, zeigt eine Auswertung des Verbands der Ersatzkassen. Das waren monatlich 119 Euro mehr als noch zu Jahresbeginn und 256 Euro mehr als im Juli vergangenen Jahres. Im Ländervergleich am teuersten ist ein Pflegeheimplatz in Bremen. In Sachsen-Anhalt zahlen Bewohner im Schnitt knapp 900 Euro weniger. Es war eine Jahrhundertflut, die ganze Ortschaften verwüstet hat. Die Flutkatastrophe in Rheinland-Pfalz und Nordrhein-Westfalen. Dabei starben 136 Menschen in Rheinland-Pfalz, 49 in NRW. Besonders betroffen war das Ahrtal. Heute jährt sich das Unglück zum 5. Mal.
3: Laut dem Eifelkreis Bitburg-Prüm sind rund 90% der Flutschäden mittlerweile behoben. Dabei flossen insgesamt über 100 Millionen Euro in verschiedenste Maßnahmen. Zudem wurde auch die Hochwasserprävention verbessert. In Rheinland-Pfalz läuft seit letztem Jahr ein neues Pegelmesssystem. Dieses sammelt viertelstündig die Daten von 2

0: 32 Messstellen im ganzen Bundesland in einer Datenbank. Und auch NRW hat nach der Katastrophe aufgestockt. Die letzten 5 Jahre wurde die Anzahl an Hochwassermeldepegeln von 84 auf 122 erhöht. Jonas Mikulajczak, Redaktion.
1: Zum Sport. Bei der Fußball-WM sind noch 4 Mannschaften im Rennen. Heute stehen Frankreich und Spanien als Erste im Halbfinale.
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1: Ich bin Diana Kramer. Das US-Militär hat in der dritten Nacht in Folge Ziele im Iran attackiert. Die Streitkräfte hätten eine neue Angriffswelle gestartet, teilte das zuständige Regionalkommando des US-Militärs auf X mit. Diese Angriffe würden die Fähigkeit des Irans weiter einschränken, unschuldige Zivilisten und die Handelsschifffahrt in der Straße von Hormuz zu attackieren, heißt es. US-Präsident Donald Trump hatte unmittelbar zuvor weitere Angriffe angekündigt. Die Debatte um Altersbeschränkungen für Instagram, TikTok und Co. geht weiter. Ein Expertengremium der EU-Kommission hat sich nun dafür ausgesprochen, den Zugang zu sozialen Medien für Kinder unter 13 Jahren in allen EU-Mitgliedsländern zu beschränken.
2: Das sind Vorschläge von Experten, die Kommissionspräsidentin von der Leyen aber sehr überzeugend findet. Sie laufen im Wesentlichen auf Folgendes hinaus. Überhaupt kein Social Media für Kinder bis zu 2 Jahren. Zugang nur unter Aufsicht von Eltern oder Lehrern für Kinder bis zu einschließlich 13 Jahren. Und danach Zugang zu Plattformen, sofern diese Plattformen bewiesen haben, dass sie jugendgeeignet sind. Alterskontrollen werden also auf jeden Fall kommen. Einen offiziellen Vorschlag, den will die Kommission nach der Sommerpause machen. Aus Brüssel, Dieter Ebeling.
1: Die schwarz-rote Koalition will die Tabaksteuer stärker erhöhen als bislang geplant. Nach Medienberichten soll der Preis für eine Packung Zigaretten bis 2030 schrittweise auf knapp 12 Euro steigen.
3: Die höhere Tabaksteuer soll dem Bund jedes Jahr rund 800 Millionen Euro zusätzlich bringen. Das Geld kann die Regierung gut gebrauchen, denn sie muss Milliardenlücken im Haushalt schließen und hat den Ländern zuletzt mehr Unterstützung für Krankenhäuser zugesagt. Gleichzeitig will die Koalition das Rauchen unattraktiver machen, vor allem für junge Menschen. Zoe Tassovali, Redaktion.
1: Die Wehrpflicht ist in Deutschland weiter ausgesetzt, trotzdem verweigern immer mehr Menschen den Kriegsdienst. Bis Juli sind bereits 5.862 Anträge beim zuständigen Bundesamt eingegangen, berichtet das Redaktionsnetzwerk Deutschland. Das sind deutlich mehr als im gesamten letzten Jahr. Hintergrund dürfte die angespannte Sicherheitslage und das Gesetz über den neuen Wehrdienst sein, das zum 1. Januar in Kraft getreten ist.
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